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0: Willkommen im Kulturton, dem Kultur- und Bildungskanal auf Freirad. Zur heutigen Sendung zum Thema Bildung und Arbeit begrüßt Sie Matthias Martin Domanik. Regelmäßig veranstaltet die Tiroler Arbeiterkammer Infoabende zu bildungspolitischen und gesellschaftlichen Fragestellungen, wie zum Beispiel Weiterbildung. Dabei wird dieses Programm immer wieder an den Bedarf und die gesellschaftlichen Entwicklungen angepasst. Aktuell ist bei der bildungspolitischen Abteilung der AK Patrick Baumann mit der Vorbereitung des Angebotes für den Herbst beschäftigt. Für den Kulturton habe ich mit ihm gesprochen.
1: Mein Name ist Patrick Baumann. Ich bin Referent in der bildungspolitischen Abteilung der Arbeiterkammer in Innsbruck. Und zu meinen Aufgaben gehört die Organisation von Informationsveranstaltungen, Abendveranstaltungen im Bereich von Bildung. Und uns ist wichtig, dass wir so viele Menschen wie möglich erreichen und einfach auch das große Thema Bildung ein bisschen näher bringen, wo es eigentlich auch darum geht, dass man verschiedene Veranstaltungen für verschiedene Zielgruppen versucht zu organisieren, selber was durchführt und einfach schaut, auch für uns als Arbeiterkammer, dass wir da wirklich am Ball bleiben und immer aktuell sein und das dann auch in den Leuten in Tirol weitergeben können.
0: Das demnächst finalisierte Veranstaltungsprogramm ist für den Herbst geplant. Jetzt ist wohl gerade schon Sommerpause.
1: Genau, jetzt momentan ist gerade Sommerpause. Anfang Juni hatten wir noch die letzten Veranstaltungen, auch in die Bezirke draußen. Und jetzt in der Sommerpause sind wir jetzt in Planung für den Herbst und für nächstes Jahr.
0: Was sind nun die von Seiten der bildungspolitischen Abteilung für den Herbst geplanten Informationsveranstaltungen?
1: In Innsbruck haben wir für den Herbst geplant die Veranstaltung 14 Jahre was nun, wo es um unsere Jugendlichen geht, um unseren Nachwuchs geht. Wohin soll es denn gehen jetzt nach der 8. Schulstufe? Was ist das Ziel? Wohin kann es gehen? Was kann man denn machen? Da geht es einfach auch um Informationen dazu. Was kann ich nach der 8. Schulstufe machen? Geh ins Poly, geh in die Lehre, geh in eine höhere Schule. Und da werden diese Fragen von Expertinnen vom AMS, von der Schulpsychologie und von uns beantwortet. Im Herbst haben wir dann weiters noch geplant das Thema Bewerbungen, die wirken. Das ist überhaupt ein neues Thema, das wir jetzt gestartet haben. Da können wir vielleicht später dann nochmal genauer drauf eingehen, weil das Thema Bewerbung ist gerade in einem ziemlichen Wandel. Ich nenne jetzt gerade einfach die Stichworte Bewerbung mit KI. Wie gehen Unternehmen mit Bewerbungen um? Nutzen Unternehmen KI, um Bewerbungen anzuschauen oder zu sortieren? Und das sehen wir jetzt, glaube ich, ganz gut aktuell auch mit dieser Veranstaltung. Dann ein Dauerbrenner, das Thema Lernen, Lernen, Lernen leicht gemacht. Und dazu dann auch noch die Veranstaltung, die ich persönlich halte, Weiterbildung. Aber wie organisiere ich meine Weiterbildungen? Was kann ich denn überhaupt machen? Welche Förderungen gibt es dazu? Vor allem jetzt dann auch interessant mit der Nachfolgeregelung von der Bildungskarenz und Bildungsteilzeit, diese Weiterbildungsbeihilfe oder Weiterbildungsteilzeitbeihilfe vom AMS. Da können wir dann auch nochmal genauer drüber reden. Und auch für unsere Jüngsten, für unsere Kinder haben wir auch was dabei. Das Thema erste Handy, Gebrauch und Gefahren. Um was geht es denn beim Handy? Was machen es denn gerade alle am Handy? Aktuelle Forschungsthemen. Wie kann man sich als Familie dem Thema Handy nähern? Was kann man denn alles vorab schon einmal machen?

0: immer wieder an den Bedarf angepasst. Mit Bewerbungen, die wirken, gibt es heuer wieder ein neues Angebot. Worum geht es hier genau?
1: Bei der Informationsveranstaltung Bewerbungen, die wirken, ist die Zielgruppe Leute, die gerade in Umorientierung sind, einen neuen Job suchen. Schauen, was sind denn ihre Kompetenzen eigentlich? Was kann ich denn selber gut? Beim Thema Bewerbungen, die wirken, geht es darum, einen Vortrag zu erfahren, wie schaut momentan ein Lebenslauf aus? Was ist wichtig in einem Bewerbungsschreiben? Wie gehe ich generell an das Thema Bewerbung heran? Wie bringe ich das Ganze auf den neuesten Stand? Und wie kann ich mich auch klar von anderen abheben? Oft war es jetzt so, dass dann viele persönliche Gespräche nach der Informationsveranstaltung entstanden sind, die dann auch in Beratungen geendet haben, weil es dann doch immer intensiver ist, sich mit sich selbst und mit seinen eigenen Stärken auseinanderzusetzen und das dann auch in die Bewerbung mit einfließen zu lassen. Und da ist es dann oft sehr, sehr gut, dann wirklich auch nochmal in die Beratung zu gehen. Und das bieten wir sehr gerne bei uns in Innsbruck auch in der Beratung der bildungspolitischen Abteilung der AK an, dass wir kompetenzenorientiert arbeiten, dass wir uns einmal anschauen, was kann ich denn gut, welche Kompetenzen habe ich, was habe ich denn schon gut gemacht in meinen früheren Sachen, was habe ich denn in meiner Ausbildung schon gut gemacht, wo tue ich mich leicht und was sind denn meine Interessen, und dass wir da versuchen, einfach einen guten Plan zu machen, um Bewerbungen auch ein bisschen zu konzentrieren. Wohin soll denn das Ganze gehen? Welche Jobs sind denn wirklich interessant? Weil nicht, dass ich einfach zig Bewerbungen raussende und dann nur Absagen kriege, weil das leider sehr, sehr negativ behaftet ist und ja auch was mit einem selber macht, wenn ich nur Absagen bekomme oder nur vereinzelt zu Bewerbungsgesprächen eingeladen werde.
0: Was ist hier die Zielgruppe? Geht es mehr um BerufseinsteigerInnen oder um Menschen in einer Phase der Arbeitssuche oder Umorientierung?
1: Sowohl an BerufseinsteigerInnen und sowohl auch an Menschen, die sich neu orientieren wollen. Also an Menschen quer durch im gesamten Arbeitszyklus, Arbeitskreislauf, sage ich jetzt einfach einmal, weil Bewerbung kann sein, dass ich mich muss, wenn ich kurz vor der Pension bin, dass ich nochmal einen neuen Job suchen muss, weil die Firma in Konkurs gegangen ist, oder ich möchte mich einfach umorientieren, oder ich steige jetzt wirklich einfach ein und bin Berufseinsteiger. Da ist es auch wichtig, auf was muss ich denn achten? Wie kann ich mich eventuell auch als Berufseinsteiger nach einer abgeschlossenen Ausbildung von anderen Personen abheben, wenn ich mich irgendwo bewirbe? Und da kann das auf alle Fälle helfen, den Abend zu besuchen und wenn das nicht reichen sollte, gerne auch zu uns in die Beratung kommen nochmal. Was da aber dann in der Beratung wirklich wichtig ist, ist, dass ich selbst schon einen Lebenslauf habe und ein Anschreiben habe, dass wir dann gemeinsam das weiterentwickeln können, weil wir können leider nicht leisten, dass wir gemeinsam neu einen Lebenslauf schreiben. Das geht sich leider einfach zeitlich nicht aus.
0: Nicht nur der Arbeitsmarkt an sich, auch der Bewerbungsprozess ist im Umbruch durch künstliche Intelligenz. Für viele ein eher leidiges Thema. Inwiefern wird es hier angesprochen?
1: Das Thema KI kommt in der Informationsveranstaltung vor. Das Thema KI besprechen wir auch in der Beratung selbst direkt. Und als leidiges Thema würde ich es jetzt nicht bezeichnen, weil die KI kann uns schon helfen bei Formulierungen oder auch bei ganzen Bewerbungsschreiben. Nur müssen wir dann halt schauen, wie nehme ich das Ganze von der KI dann her, und ich will ja bei der Bewerbung immer mich persönlich hervorheben und nicht das, was die KI gemacht hat. Das heißt, da muss man dann nochmal drüber schauen, was hat mir die KI geschrieben, passt das überhaupt, was die KI recherchiert hat. Da kann die KI auf alle Fälle behilflich sein und da mal Formulierungshilfe sein. Aber wir müssen da immer schauen, dass das dann auch nochmal in eigene Worte gefasst werden kann.
0: KI kann beim Verfassen einer Bewerbung durchaus hilfreich sein, wenn man sie richtig einsetzt. Sie wird aber auch zunehmend arbeitgeberseitig genutzt, um Bewerbungen zusammenzufassen, vor- und auch auszusortieren. Wie reagiert man auf diesen Trend am besten?
1: Wenn man jetzt da in spezifische Bereiche reinschaut, große Firmen machen das zum Beispiel so, dass sie sagen, es gibt jetzt bestimmte Keywords, die in einer Bewerbung drinnen sein sollten, und dann lässt man natürlich ein KI-Programm diese Keywords raussuchen. Also diese speziellen Wörter, die man dann in die Bewerbung einbauen sollte, damit man da dann auch weiterkommt. Diese Wörter kann man in die Stellenausschreibungen rausfinden, diese Wörter kennt man, wenn man schon

0: in der Branche ist oder auch die Ausbildung dazu gemacht hat, dann weiß man, was wirklich in dieser Branche dann auch wichtig ist, wo man sich bewerben will, wenn Unternehmen die KI auch einsetzen sollten zum Scannen von die Bewerbungsunterlagen von die BewerberInnen.
1: In einer Wirtschaft im Umbruch muss man zunehmend über die ganze Berufslaufbahn und in jedem Alter noch Neues lernen, sich vielleicht auch einmal ganz neu orientieren, umlernen und umschulen lassen. Das richtige Lernen lernen können soll man beim Infoabend Lernen leicht gemacht. Was konkret wird dort vermittelt?
0: Das Thema Lernen leicht gemacht. Worum geht es da in dieser Informationsveranstaltung? Worum geht es in dieser Abendveranstaltung? Stundenlang gebüffelt, doch der Kopf ist noch immer leer. Vielleicht hapert es an der Methode. Vielleicht lerne ich einfach zu einem falschen Zeitpunkt. Wie lerne ich denn? Was kann ich denn besser machen beim Lernen? Und dazu gibt es einfach Tipps für die praktische Umsetzung von den neuesten Erkenntnissen. Gell? Da schauen wir einfach drauf. Wir gehen gemeinsam mit unserer Referentin. Begibt man sich mehr oder weniger einmal ein bisschen auf einer Reise durch das Gehirn durch? Wie lernen wir Menschen? Was ist uns wichtig? Wie schaut es von der Neurologie her aus? Was ist neurobiologisch wichtig? Was ist auch wichtig fürs Umfeld beim Lernen? Habe ich generell einen Stress? Wenn ich generell einen Stress habe, dann tue ich mich schwerer mit Lernen. Dann bleibt da nicht so viel hängen, wenn ich was durchlese oder auch wirklich auf eine große Prüfung oder eine Abschlussprüfung lernen muss. Das kennt man wahrscheinlich auch von sich selber. Dann, wie schaut das Ganze dann aus, wenn ich beim Lernen bin? Bin ich mehr ein Typ, der sich leichter tut, mit Hören zu lernen? Oder lese ich mir lieber was durch? Oder muss ich das dann selber nochmal schreiben und eventuell für mich zusammenfassen? Da gibt es ja auch verschiedene Lerntypen, Lernmethoden und da wird da einfach auch drüber gesprochen. Nur ist das Ganze dann wirklich wichtig, dass ich das für mich selber ausprobiere. Was ist dann für mich selbst das Beste? Und wenn ich da einen Input bekomme über die Informationsveranstaltung, dann kann ich das Ganze einmal selbst für mich ausprobieren und tue mir dann leichter für mich eine geeignete Methode zum Lernen zu finden. Also es dauert auch wieder leider seine Zeit, bis ich dann in dem Ganzen besser werde, so wie bei vielen anderen Sachen. Na, wenn wir an unsere sportlichen Hobbys denken zum Beispiel. Und so ist es halt beim Lernen auch.
1: Ist das Zielpublikum hier mehr schon berufstätige Menschen in Weiterbildung oder Umschulung oder werden auch SchülerInnen, Lehrpersonen und Eltern angesprochen?
0: Das Ganze ist interessant für SchülerInnen, für Studierende, für Erwachsene in Weiterbildung, für LehrerInnen. Für ErwachsenenbildnerInnen könnte es eventuell auch ganz interessant sein. Also quer durch ist das ganze Thema einfach interessant und vor allem auch, für wen ist es dann wirklich nochmal interessant, wenn das Thema Lernen einfach irgendwo beruflich oder sei es jetzt in der Weiterbildung einfach da ist und man macht sich da Gedanken drüber. Das kann genau dieser Punkt sein, wo ich dann sage, ich gehe jetzt hin zu dieser Veranstaltung und ich hoffe mir das einmal an und dann probiere ich einfach einmal diese verschiedenen Methoden aus.
1: Mehr über die Informationsveranstaltungen der Bildungspolitischen Abteilung der Tiroler Arbeiterkammer erfahren Sie im zweiten Teil der Sendung nach etwas Musik.

0: Sie hören den Kulturton auf Freirad, heute zu den bildungspolitischen Informationsveranstaltungen der Tiroler AK ab dem Herbst. Ein weiterer, schon länger bewährter Infoabend ist Weiterbildung, aber wie? Denn auch wenn man zum lebenslangen Lernen zunehmend durch den Arbeitsmarkt gezwungen ist, oft stellt sich angesichts teils hoher Kosten die Frage nach der Finanzierung einer Aus- und Weiterbildung und auch nach einer allfälligen Förderung.
1: Bei der Abendveranstaltung Weiterbildung, aber wie, referiere ich persönlich. Da geht es um Aus- und Weiterbildung, um Förderungen. Wie plane ich meine Aus- und Weiterbildung? Welche Fördermöglichkeiten gibt es? Gibt es Fördermöglichkeiten nur für die Kosten des Kurses? Gibt es Fördermöglichkeiten auch für den Lebensunterhalt? Ist es gescheit, wenn ich meine Stunden reduziere? Ist es gescheit, wenn ich mich eventuell sogar karenzieren lasse? Das Thema Karenz bringt mir jetzt gerade zur Nachfolgelösung von der Bildungskarenz und der Bildungsteilzeit. Also, und das Ganze kann man ja jetzt seit 8. Juni wieder neu beantragen. Das ist die Weiterbildungsbeihilfe vom AMS. Da kann man gerne beim AMS in der Serviceline nachfragen oder auch bei uns gibt es auch die grundlegenden Informationen dazu, wie man da vorgehen kann und was eventuell wichtig sein kann, damit man da reinkommen kann, weil es gibt ja leider keinen Rechtsanspruch mehr darauf.
0: Das recht kurzfristige Aus für die alte, nach Meinung mancher teils auch ausgenützte Bildungskarenz, war ein Aufregerthema. Nun gibt es eben ein etwas eingeschränkteres Nachfolgemodell. Worin bestehen die größten Unterschiede?
1: Die großen Unterschiede zu früher seien, dass es keinen Rechtsanspruch mehr gibt, dass ab einem bestimmten Bruttolohn der Arbeitgeber bei der Weiterbildungsbeihilfe mitzahlen muss, nämlich 15% von der Beihilfe. Dass, wenn man unter dieser bestimmten Lohngrenze ist, eine verpflichtende Bildungs- und Berufsberatung beim Berufsinfozentrum vom AMS machen muss. Dass nicht mehr alle Aus- und Weiterbildungen gefördert werden, sondern das Ganze einfach wirklich arbeitsmarktrelevant sein muss und überbetrieblich verwertbar sein muss. Das heißt, ich kann jetzt nicht die Einschulung, was jetzt in meinem Betrieb eventuell über 3 Monate geht, als Weiterbildungszeit nutzen. Das funktioniert nicht, weil das nur für den Betrieb ist. Aber wenn ich jetzt zum Beispiel eine längere Ausbildung mache, dann kann das Ganze schon interessant sein, wenn ich diese Ausbildung dann in mehreren Betrieben anwenden kann. Und ein Studium ist dann natürlich auch möglich. Was hat sich da noch geändert? Es gibt jetzt keine Vorlaufzeiten mehr und keine Nachlaufzeiten mehr. Auch die Lernzeiten gibt es nicht mehr so, wie es das früher gegeben hat, sondern ich muss jetzt wirklich mindestens 20 Wochenstunden dort vor Ort sein oder das Ganze 20 Wochenstunden live online machen. Auch beim Studium hat sich was geändert. Jetzt sind es mehr ECTS-Punkte, die ich pro Semester erreichen muss. Nämlich bei der Weiterbildungsbeihilfe 20 ECTS-Punkte pro Semester und bei der Weiterbildungsteilzeitbeihilfe mindestens 10 ECTS-Punkte pro Semester. Aber solche Details kann man dann natürlich auch nochmal näher in der Beratung klären. Was wir dann in der Informationsveranstaltung wirklich ansprechen können, sind dringende Fragen. Bitte fragt mich da immer gerne, weil dann lebt das Ganze und es ist nicht einfach nur ein Vortrag, der dann langweilig gehalten wird.
0: Ebenfalls schon lange im Programm der AK, 14 Jahre, was nun? Für wen ist dieses Infoangebot gedacht? Primär die 14-Jährigen selbst oder ihre Eltern und Erziehungsberechtigten oder auch LehrerInnen?
1: Hinter dem Thema 14 Jahre was nun ist die AK schon sehr, sehr lange. Und warum ist die AK da schon so lange dahinter? Es geht um das. In Österreich haben wir ja diese 9 Jahre Schulpflicht und 4 Jahre Volksschule, 4 Jahre dann Mittelschule oder Unterstufe. Und dann ist die große Entscheidung, was mache ich denn danach? Und da habe ich diese 5 Möglichkeiten. Entweder ich gehe in die Poly, ich starte gleich schon eine Lehre, wenn ich schon meine 9 Schuljahre fertig habe. Ich gehe in eine AHS, ich gehe in eine bildende höhere Schule oder ich gehe in eine bildende mittlere Schule. Da bei dieser Veranstaltung sprechen dann die Kolleginnen von der Schulpsychologie, was gibt es für Möglichkeiten. Dann werden auch mögliche Wege aufgezeigt, wie kann es denn danach auch weitergehen. Bei dieser Veranstaltung geht es einfach darum, dass so viele Menschen wie möglich gut informiert sind, was kann ich denn nach der 8. Schulstufe machen. Und das richtet sich sowohl an die Schülerinnen selbst als auch an die Eltern, Erziehungsberechtigte, Betreuerinnen, Lehrerinnen. Da können bitte gerne alle zu uns vorbeikommen und diese Infoveranstaltung besuchen.
0: Beim Infoabend erstes Handy, Gebrauch und Gefahren, geht es dagegen um die Jüngsten. Hier wird also ein externer Experte herangezogen.
1: Das erste Handy, Gebrauch und die Gefahren. Wie können Eltern ihr Kind auf einen sicheren und verantwortungsvollen Umgang mit dem Smartphone? Wie können da die Eltern ihre Kinder unterstützen? Welche Nutzungsregelungen kann man denn gemeinsam aufstellen in der Familie? Welche Regeln kann man da generell gemeinsam in der Familie aufstellen? Zum Beispiel einfach, wenn man gemeinsam beim Essen sitzt, Handy weg. Kann da was sein? Oder einfach nur eine bestimmte Zeit an Bildschirmzeit kann man zum Beispiel vereinbaren mit den Kindern. Da gibt es verschiedene Sachen und da kommt ein Experte vom Freien Safer Internet, das ist der Sebastian Holzknecht, und der informiert da über sinnvolle Nutzungsregelungen, praktische Sicherheitseinstellungen und so wie jetzt die aktuellen Trends, was die Youngsters so machen, sei es vor allem in Social Media, wo sich das Ganze von WhatsApp über Instagram, TikTok zu Roblox, Minecraft verlagert hat. Und da ist es wirklich interessant, auch immer wieder dran zu bleiben und zu schauen, auf welchen Social Media Kanälen bewegen sich die Youngsters denn gerade und wie sicher sind denn diese Social Media Kanäle und wie kann man das gemeinsam sicherer machen und vor allem, was kann ich denn mit den Kindern und Jugendlichen vereinbaren, um auch ein gutes Gemeinsames mit dem Handy zu haben und auch ein gewisses Sicherheitsgefühl für mich als erziehungsberechtigte Person zu bekommen. Und da hilft diese Veranstaltung auf alle Fälle bei der Findung von Zielen.
0: Patrick Baumann ist, wie gesagt wurde, nicht nur Organisator des Veranstaltungsprogramms. Bei Weiterbildung aber wie ist er selber als Vortragender aktiv. Wie erlebt Patrick Baumann diese Abende? Wie bereitet er sich darauf vor und was ist ihm bei der Gestaltung wichtig?
1: Für mich als Vortragender versuche ich, die Abende so informativ wie möglich zu gestalten. Das heißt, meine Vorbereitung schaut so aus, dass ich alles, was ich mir denke, was interessant sein könnte, zusammentrage und eventuell in eine Präsentation rein. Dann starte ich den Abend, begrüße mal alle Leute, versuche abzufragen, wo stehen wir denn gerade und was ist für einen Großteil der Teilnehmenden einfach interessant. Und für mich als Vortragender gehen wir dann wirklich zu den interessanten Teil für die Teilnehmerinnen. Und für mich ist es immer so, bitte gerne Fragen stellen während des Vortrages, weil so können wir sie gleich direkt beantworten, so werden keine Fragen vergessen und das macht das Ganze einfach lebendiger und das wird dann auch zu was Gemeinsamen und für mich draußen ist es einfach feiner, wenn wir was Gemeinsames haben, als wenn nur ich stur meinen Vortrag halte und dann einfach wieder nach Hause gehe. Ich glaube, das ist meine Herangehensweise da dabei.
0: Welche Rolle spielt Feedback vom Publikum bei der Gestaltung des Programms eines Infoabends?
1: Was mir natürlich immer wichtig ist, vor allem auch in der Organisation und auch bei meinen Vorträgen selbst, das ist das Feedback. Es gibt immer Feedbackbögen. Wir schauen uns diese Feedbackbögen danach an. Bei den Feedbackbögen geht es um die Organisation selbst. Wie ist das Ganze beworben? Wie schaut es vom Zeitlichen her aus? Und wie ist es vor allem auch vom Inhalt her? Und inhaltlich darf ich sagen, dass unsere Vortragenden immer sehr, sehr gut bewertet werden. Von den zeitlichen Aspekten her haben wir immer die große Frage, passt es am Abend eher früher oder soll es am Abend eher später sein? Und da scheiden sich einfach die Geister und wir in Innsbruck sind jetzt einfach gerade noch dabei, das Ganze um 19 Uhr zu starten. Aber wir probieren es in den Bezirken draußen auch schon um 18 Uhr und wird auch schon gut angenommen. Ich glaube, das ist einfach die Frage noch, wer kommt, was ist die Zielgruppe und wenn wir vielleicht Schülerinnen und Schüler haben, dass wir uns vielleicht schon ein bisschen früher starten. Das werden wir auch mitnehmen für uns in die weitere Organisation jetzt für den Herbst und für das kommende Jahr dann.
0: Noch ist also einiges weiter im Fluss. Wie kann man sich über die Veranstaltungen im Herbst am besten informieren, beziehungsweise wie meldet man sich dann für die Teilnahme an?
1: Informieren kann man sich am besten über die AK-Homepage oder man ruft auch direkt bei uns an unter der Nummer 0800 225522 unter 1515. Da bekommen Sie dann die Informationen auch über die Homepage und es wird auch in verschiedene andere Medien beworben, sei es online auf Social Media, sei es in Zeitungen oder teilweise sogar auch im Radio.
0: Sie hörten Patrick Baumann von der AK Tirol im Kulturton-Interview zum Angebot an bildungspolitischen Informationsveranstaltungen ab dem kommenden Herbst. Gestaltung der Sendung Matthias Martin Domanik. Mehr zu den einzelnen Veranstaltungen finden Sie dann im Internet auf ak-tirol.com. Kulturton. 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
1: Hallo und herzlich willkommen bei Freirad, dem freien Radio Innsbruck. Heute übertragen wir wie gewohnt die Aktuelle Stunde live aus dem Innsbrucker Gemeinderat. Das heutige Thema der Aktuellen Stunde ist Innsbruck verarmt. Themenauswahl erfolgte durch die FPÖ. Bis die Aktuelle Stunde hier losgeht, hören wir noch etwas Musik.

0: Sicherheitsbereich. Ich darf jemanden von der FPÖ bitten, Herr Stadtrat Lassenberger meldet sich zu Wort. Bitte.
1: Sehr geehrter Herr Bürgermeister, werte Kolleginnen und Kollegen des Gemeinderates, Hohes Haus, werte Zuseherinnen und Zuseher. Alles im Griff, das ist das neue Motto dieser Stadtregierung, das wie ein Schutzschild vor sich hertragt, wenn es ums Thema Sicherheit und Drogenkriminalität in Innsbruck geht. Wenn man so den Presseaussendungen lauscht, glaubt man, in einer idyllischen Blase zu leben. Und wenn man dann weiterhin hört, dann hat man eher das Gefühl, es wird beschwichtigt und schön geredet. Und was aber noch viel schlimmer ist, jede Initiative, die wir darinnen bringen, vor allem aus der Opposition, wird im Keim erstickt. Doch ich darf heute fragen, wer durch die Straßen unserer Stadt geht, spürt dieses alles im Griff wirklich? Viele Innsbruckerinnen und Innsbrucker sehen das völlig anders und nicht aus der rosaroten Brille, die man seitens der Stadtregierung trägt. Was wir nämlich erleben, ist nicht einfach nur eine Meinungsverschiedenheit, es ist eine handfeste, systemische Realitätsverweigerung im Sicherheitsbereich, die am Ende des Tages brandgefährlich werden kann. Werte Kolleginnen und Kollegen, wenn wir über die Sicherheit sprechen, dann sprechen wir natürlich nicht nur über Sachbeschädigung oder Lärmbelästigung. In Innsbruck reden wir inzwischen über Leben und Tod. Vor allem haben wir in der Vergangenheit gesehen, der schwächsten Mitglieder unserer Gesellschaft, nämlich der Kinder. Weil wenn man der Wahrheit schonungslos ins Auge schaut, dann muss man feststellen, dass seit Ende Februar diesen Jahres in der Innsbrucker Drogenszene so einiges passiert ist. Eine erschütterte Serie an Todesfällen. Und erst vor wenigen Wochen ist leider ein 14-jähriges Mädchen an einer Überdosis verstorben. 14 Jahre alt, eigentlich ein Kind. Die hätten das ganze Leben vor sich. Und deshalb haben auch Experten und Streetworker bereits seit einigen Monaten Alarm geschlagen. Sie berichten nämlich von organisiertem Missbrauch. Sie berichten davon, dass kriminelle, skrupellose Dealer ganz gezielt auf junge Mädchen losgehen, sie sozusagen abhängig machen, mit Drogen füttern und dann am Ende des Tages nur sexuell ausbeuten. Und da dürfen wir ganz klar nicht wegschauen. Und da hätte ich mal lang schon erwartet einen Aufschrei der Stadtregierung. Nämlich mit einem kompromisslosen und koordinierten Vorgehen, in Abstimmung natürlich mit allen Behörden, Polizei und so weiter, wie man dem entgegentreten kann. Wir brauchen nämlich ein koordiniertes und ein kompromissloses Vorgehen, dass man so gut wie möglich die Drogen wegbringt. Drogen, die vielleicht von unseren Schulen oder auch auf Spielplätzen und so weiter verkauft werden. Derzeit habe ich eher das Gefühl, dass die derzeitige Politik da wegschaut und dass man sozusagen versagt. Und das Ganze ist kein subjektives Unbehagen mehr. Herr Bürgermeister, das ist aus meiner Sicht eine Katastrophe, die vor der eigenen Haustür passiert. Und das ist auch etwas, über das wir reden müssen. Denn kommt aus der Opposition ein Antrag, der durchaus, glaube ich, mit Ernsthaftigkeit und Sinnhaftigkeit versehen ist, dann werden die Anträge im Nirvana versenkt, auch oft mit dem Grund, dass die Heilige Bibel alles vorgibt. Und wir haben in der letzten Zeit einige Anträge zum Thema Sicherheit eingebracht, Drogenprävention vor allem. Eine Drogenprävention soll ja dem Schutz unserer Jugendlichen dienen. Diese Anträge sollen für mehr Aufklärung sorgen, sie sollen nach Möglichkeit ein härteres Durchgreifen sicherstellen und sie sollen den öffentlichen Raum schützen. Und was passiert eben? Großteils werden die Anträge niedergestimmt, sozusagen dann ins Nirvana geschickt. Aber die beste Aussage, die haben wir im letzten Gemeinderat erlebt, wo der grüne Klubobmann, ich glaube es war sogar, wo es ums Thema Drogen gegangen ist, gesagt hat, alles im Griff. Und das habe ich sehr arrogant gefunden, weil da muss ich fragen, was hat der Clubobmann genau im Griff? Seien es die Dealer, die wir im Griff haben? Seien es Parks, wo Kinder immer noch teilweise auf gebrauchte Spritzen treffen? Oder hat er die 14-jährigen Mädchen, die vor kurzem erst verstorben sind, im Griff gehabt? Und da muss man ganz klar sagen, die haben wir nämlich leider an den Drogentod verloren. Deshalb war für mich die Aussage an Zynismus und Realitätsverweigerung nicht mehr zu überbieten. Und die Opposition hat wirklich versucht, hier Verbesserungen einzubringen durch Anträge und sogar in gemeinsamer Arbeit, und das möchte ich sagen, in gemeinsamer Arbeit mit einer Stadtregierung hier Verbesserungen herbeizuführen. Aber wahrscheinlich war der Adressat dieser Anträge einfach der falsche, nämlich die FPÖ. Vielleicht kann man ja mal überlegen, ob es nicht die ÖVP probiert oder die Liste Fritz. Vielleicht haben wir dann mehr Glück, dass wir darinnen zumindest ein Gehör finden und die Regierung aufwecken. Nicht endet, hat man auch vor kurzem im Tivoli-Schwimmbad gesehen. 19. Juni. Was ist passiert? Wir brauchen inzwischen in den Speischwimmbädern Securities und die haben müssen einschreiten, eigentlich wegen einem Verstoß gegen die Hausordnung, die vollkommen eskaliert ist. Auf die Security-Mitarbeiter, die eigentlich nur ihren Job gemacht haben, ist man losgegangen. Okay, es war nicht mit Körperkraft, also nicht durch Schläge, sondern, was war schon wieder mal im Spiel, ein Messer. Also lebensgefährlich. Und wenn nicht die Polizei, Gott sei Dank, dann gekommen wäre, wissen wir nicht, ob das Ganze nicht eskaliert war. Die Bilanz, 4 Verletzte, leider. Und da frage ich mich, in was für eine Stadt leben wir denn mittlerweile, wo viele Angst haben, wenn sie vielleicht ins Tivoli gehen oder in ein anderes Schwimmbad, dass man sagt, okay, da könnten Leute rein sein, und der Vorfall hat es gezeigt, die mit Messer bewaffnet sein und sich nicht im Griff haben und gewalttätig werden. Wir brauchen da Antwort aus meiner Sicht der Stadtführung gemeinsam mit der IKB, gerade bei Schwimmbädern. Und wir werden da dazu heute noch einen Antrag einbringen. Aus unserer Sicht braucht es da ein Sicherheitskonzept, wie es der letzte Vorfall gezeigt hat. Und wir müssen aufhören, die Anliegen der Bürgerinnen und Bürger, und ich sage, es sind nicht alle, aber es sind sehr viele, nicht ernst zu nehmen, sondern nehmen wir uns dem Thema an. Wir brauchen deshalb ein Ende der Blockadepolitik. Bitte nehmen Sie auch die Anträge der Opposition ernst. Und bei dem Thema gibt es keinen Spaß oder ein blödsinniger Antrag. Also gerade bei dem Thema Drogen und so weiter ist uns allen sehr ernst. Wir brauchen ein kompromissloses Vorgehen gegen die Drogenszene. Ist klar, Zuständigkeit grundsätzlich Polizei. Aber ich glaube auch, ein Bezirkshauptmann hat schon rechtliche Möglichkeiten, die Polizei in ihrem Tun zu unterstützen. Wir brauchen ein Sicherheitskonzept für die Bäder scheinbar. Da werden wir heute einen Antrag einbringen, um das Ganze, um die Sicherheit, sagen wir, zu gewährleisten. Und vielleicht müssen wir mal mit der Polizei reden, die ja zuständig ist, ob man Schutzzonen ausweiten muss. Wir schauen auf jeden Fall nicht weg und sind keine Realitätsverweiger. Wir wollen mehr Sicherheit für Innsbruck.
0: Vielen Dank. Der nächste am Wort, Herr Gemeinderat Bittrach, an Vorbereitung Herr Gemeinderat Jirka.
2: Ja, geschätzter Herr Bürgermeister, liebe Kolleginnen und Kollegen. Die FPÖ spricht heute von der Realitätsverweigerung der Stadtkoalition im Sicherheitsbereich. Und ich möchte für die ganze Koalition auch gleich klarstellen, wir nehmen die Realität in dieser Stadt sehr ernst. Sicherheit muss im Alltag spürbar sein, auf Straßen und Plätzen, in Parks, im öffentlichen Verkehr und am Heimweg zum Beispiel. Wo es Probleme gibt, müssen wir genau hinschauen, klar und konsequent handeln. Aber was wir sicherlich nicht tun werden, ist eine Politik der Unsicherheit zu bewirtschaften, anstatt Probleme zu lösen, so gern es die FPÖ auch gern hätte. Wir machen einen Blick auf die Fakten. Wenn man sich die Statistik des Bundeskriminalamtes anschaut, sind im Jahr 2025 insgesamt 7.585 Gewaltdelikte zur Anzeige gebracht worden. Das ist ein Anstieg von 4,1%, und den muss man auch ernst nehmen und nicht kleinreden. Aber zur Wahrheit gehört auch dazu, dass 6.544 dieser Gewaltdelikte geklärt worden sind. Und das heißt, wir haben eine Aufklärungsquote von 86,3%. Das heißt, die Polizei arbeitet, Täter werden ausgeforscht, Verfahren werden eingeleitet und der Rechtsstaat ist nicht abwesend, liebe Kolleginnen und Kollegen. Und für Innsbruck zeigt die Statistik ein ähnliches Bild. Und wenn man so ein bisschen den Kollegen Walch immer zuhört, der da gerne oft einmal sich herausstellt und vor sich oder Sachen von sich gibt, die oft einmal jeder Grundlage entbehren, dann wird das mir jetzt wahrscheinlich nicht glauben. Aber vielleicht glaubt das dem Stadtpolizeikommandanten Romit Giner. Der hat nämlich erst im April im Stadtplattl gesagt, die Sicherheitslage in Innsbruck ist weiterhin stabil. Obwohl die Gesamtzahl der Anzeigen leicht gestiegen ist, konnten wir unsere sehr hohe Aufklärungsquote von über 62% halten und liegen damit an der Spitze aller österreichischen Landeshauptstädte. Wer sich also da außerstellt und behauptet, die Stadt sei völlig außer Kontrolle, beleidigt im Grunde jeden, der sich täglich für die Sicherheit einsetzt. Das ist die Polizei, das ist die MÜG, das sind aber auch Sozialarbeiterinnen und Sozialarbeiter, das ist Jugend- und Gewaltschutz und viele mehr. Und an dieser Stelle sei es einfach dazu gesagt, wer stimmt denn da, wenn es gerade vorhin um Drogenkriminalität gegangen ist, konsequent gegen eine Sozial- und Jugendarbeit im Z6 immer? Ja klar, die FPÖ ist es. Ja, kein Wunder nachher, dass man sich dann da auszustellt und das beklagt. Also das tut mir echt leid, liebe Kolleginnen und Kollegen, da müsst ihr den Krampel ein bisschen selber hinterfragen. Das Spannende ist eben, ich nehme öfter heute Bezug auf den Kollegen Walch, weil er immer da die Statistiken gerne in Abrede stellt. Und er sagt immer, glaub keiner Statistik, die du nicht selber gefälscht hast, hat er das letzte Mal gesagt. Und wenn er es mir schon nicht glaubt, dann sollte er doch bitte der Polizeistatistik glauben. Weil es sind keine Zahlen der SPÖ, das sind auch keine Zahlen der Stadtkoalition, sondern es sind Zahlen der Polizei und des Bundeskriminalamts. Und diese Statistik war nämlich unter FPÖ-Innenminister Herbert Kickl gut genug, um sicherheitspolitische Erfolge zu präsentieren. Im BKS-Bericht 2018 steht sein Name persönlich im Vorwort drinnen. Damals war die Statistik offenbar glaubwürdig und heute kann sie nicht plötzlich unglaubwürdig sein, nur weil sie nicht mehr zur eigenen Erzählung passt, lieber Kollege. Aber Sicherheitspolitik darf nicht bei Kriminalstatistiken enden. Sicherheit beginnt nicht erst beim Polizeieinsatz. Sie beginnt dort, wo Menschen im Alltag stabilisiert und geschützt werden. Deshalb sprechen wir als SPÖ auch immer über die soziale Sicherheit. Denn sicher lebt nur, wer vor Kriminalität geschützt ist. Sicher lebt auch, wer keine Angst vor Delogierung hat, wer Zugang zu Hilfe hat, wer Unterstützung bei Sucht, Armut, Gewalt und Wohnungslosigkeit bekommt. Und ich darf berichten, seit Mai 2024 hat diese Stadtkoalition genau dort angesetzt, mit einem klaren sozialpolitischen Schwerpunkt im Budget, bei Wohnungsservice und Mietzinsbeihilfe, bei langfristiger Finanzierung unserer sozialen Einrichtungen, bei Wohnungslosenhilfe, bei Gewaltschutz und Suchtprävention. Das ist Sicherheitspolitik, die nicht nur auf Empörung setzt, sondern Menschen konkret absichert, liebe Kolleginnen und Kollegen. Unsere Haltung da herinnen ist klar. Null Toleranz gegenüber Gewalt. Null Toleranz gegenüber Drogen. Null Toleranz gegenüber Drohungen. Aber auch null Toleranz gegen Einschüchterungen im öffentlichen Raum und null Toleranz gegenüber Hetze, Pauschalverurteilung und Angstmacherei, wie sie hier gerne betrieben wird. Sicherheit entsteht nicht nur durch Kontrolle. Sicherheit entsteht durch gute Beleuchtung, sichtbare Präsenz der MÜG, der Polizei. Wichtig auch Sozialarbeit, Jugendarbeit, Suchtprävention, Gewaltschutz und sichere öffentliche Räume. Die FPÖ nennt es Realitätsverweigerung, wenn man nicht ihre Sprache der Angst spricht. Wir als SPÖ sagen, Sicherheitspolitik beginnt nicht bei Schlagworten, sondern bei konkreter Arbeit, bei einer Politik, die Probleme löst, statt sie für Empörung zu nutzen und die präventiv handelt, um Menschen konkret abzusichern. Ich darf abschließend mitgeben, Angst und Hetze ist kein Sicherheitskonzept. Innsbruck wird dadurch nicht sicherer und Angst und Hetze ist kein Sicherheitskonzept. Innsbruck wird dadurch nicht sicherer, sondern nur durch konsequentes Handeln, Prävention und Schutz aller. Vielen herzlichen Dank.
0: Vielen Dank. Der nächste am Wort, Herr Gemeinderat Jürkern, Vorbereitung, Frau Gemeinderätin Kofler.
3: Ja, sehr geehrter Vorsitzender, liebe Kolleginnen und Kollegen, liebe Zuschauer an den Endgeräten, vielen Dank dass Sie zusehen und dass Sie auch mit teilhaben an dieser Sicherheit in der Stadt Innsbruck. Jetzt bin ich ein bisschen verwundert über meinen Kollegen Bittracher. Ich brauche jetzt da die FPÖ nicht verteidigen, aber so ist es also wirklich nicht. Man muss also nicht alles ins Negative hineinbringen. Aber ganz so positiv, wie du das genannt hast, ist es also nicht. Ich habe also zwei Kinder großgezogen und ich würde mir schon überlegen, ob meine Kinder in gewissen Stadtteilen unterwegs sind, also wenn also dann die Sonne untergeht. Also da glaube ich, so fein ist es nicht. Also bei mir sind zwar eine tolle Stadt, sind sicher, aber ich glaube, mir geht da eigentlich auf ein Minenfeld zu und um das geht es eigentlich bei diesem Thema. Sicherheit ist mir nicht nur irgendetwas ein Wohlbefinden, sondern Sicherheit ist also mehr als die Kriminalstatistik also aussagt. Sicherheit beginnt nämlich dort, wo also die Menschen sich wohlfühlen in dieser Stadt und dann auch Plätze aufsuchen außerhalb der sonnenlosen Stunden, wo sie sich dann auch sicher fühlen. Und genau um diese Sicherheitsgefühle in Innsbruck geht es eigentlich in den vergangenen Jahren und da geht mir ein bisschen was ab, muss ich ganz ehrlich sagen. Viele Bürgerinnen und Bürger erzählen mir, dass sie sich in bestimmten Bereichen der Stadt gar nicht mehr aufhalten wollen, weil sie sich da einfach unwohl fühlen. Da geht es nicht um die offene Drogenszene, da geht es auch nicht um die Sachbeschädigungen und da geht es auch nicht um die Vermüllung, sondern da geht es einfach darum, dass sich der Mensch einfach nicht mehr wohl fühlt. Und da ist die Fragestellung, wie lang schaut man da zu und wie lange schaut man da weg? Wer diese Sorgen also aus positives, subjektives Empfinden abtut, macht einen Fehler in unseren Augen, denn Politik muss die Wahrnehmung der Menschen ernst nehmen und die Politik sind wir da herinnen, alle 40, und darum geht es eigentlich. Das Vertrauen in die öffentliche Sicherheit ist ein wesentlicher Bestandteil einer lebenswerten Stadt. Die ganzen tragischen Ereignisse, was also mein Vorredner schon gesagt hat, ist tragisch. Und genau da bewegen wir uns hin. Diese Statistiken zeigen ja eigentlich gar nicht alles auf. Meine Damen und Herren, ich bin alle Tage in der Stadt unterwegs und ich habe also ein kleines Beißel neben meinem Hauptwohnhaus. Und wenn ich da sitze, kann ich zuschauen, wie Drogen gedealt wird. Ja? Also man kann sich da hinsetzen und kann zuschauen, wie also Dealer mit Handys Drogen verdicken, weil die sind heutzutage auch schon alle untereinander vernetzt. Also so ist es also nicht, Herr Bittracher, dass also da die ganze Stadt im Grünen wäre. Gell? Wir brauchen eine Präsenz von Polizei, wir brauchen eine Präsenz von Sozialorganisationen, wir brauchen auch die Justiz dazu und wir brauchen alle unseren Beitrag. Und da nenne ich jetzt auch so uns, also quasi die Gemeinde, Räte und die Stadtregierung natürlich sowieso, weil es ist schon auch unsere Aufgabe, das in die richtigen Bahnen zu lenken. Meine Damen und Herren, wenn jemand meint, es ist alles total super, ich stehe 24 Stunden zur Verfügung völlig, gehen wir mal einen Stadtrundgang, vom Hauptbahnhof angefangen über den Klar-Böld-Weg in die Viaduktbögen um 4 Uhr in der Früh, geht es einmal um 6 Uhr. Ich gebe es jetzt offen zu und jetzt tue ich mir ein bisschen outen. Ich gehe oft in die Kirche oder öfters in die Kirchen. Um das ist in Dreiheiligen um, ja, und das ist um 8.30 Uhr. Geht es einmal um 8.30 Uhr, geht es einmal um 8 Uhr in der Früh am Sonntag bei den Viaduktbögen vorbei. Gebt euch das. Das ist ein Wahnsinn. Wenn ich das mit meiner Firma machen würde, dann würde ich wahrscheinlich von der Gewerbebehörde auch nicht auf den Deckel kriegen. Da wird die ganze Straße mit verschiedenen Kehrmaschinen also gereinigt und die ganzen Utensilien weggegeben, was also da in der Nacht so passiert. Und jetzt könnt's mir bitte, seid's mir nicht besser, ich meine, ich war auch ein wilder Hund, wie ich noch jung war, also bin schon doch ein bisschen älter, aber um 7 in der Früh, um 8 in der Früh geht keiner aus einem Lokal, außer der nüchtern ist. Das kann man keiner erklären. Ja? Wie gesagt, gerne einen Stadtspaziergang durch die Ingenetzerstraßen, du lachst, ich lache da eigentlich nicht mehr und viele Bewohner lachen da eigentlich auch nicht, weil so lustig ist es eigentlich nicht, wenn man nachher den Dreck und das ganze Zeug wegräumen muss und spritzen, ja okay, die räume ich vielleicht einmal im Monat weg, das ist so, also an das haben wir schon gewöhnt. Danke.
0: Vielen Dank. Die nächste im Wort Frau Gemeinderätin Koflon, Vorbereitung Frau Gemeinderätin Hasselwander-Schneider.
4: Sehr geehrter Herr Bürgermeister, liebe Frau Vizebürgermeisterin, lieber Vizebürgermeister, sehr geehrte Zuseherinnen und Zuseher, Zuhörerinnen bei Freirad. Sicherheit kann man aus verschiedenen Perspektiven beleuchten. Und ich würde gerne mir anschauen, was denn Unsicherheiten schafft. Sicherheit bedeutet, sich die Miete leisten zu können. Sicherheit bedeutet, eine Zukunft in der Stadt zu sehen. Sicherheit bedeutet, zu wissen, wo ich mich hinwenden kann, wenn ich Hilfe brauche. Und Sicherheit bedeutet eben auch, eine Perspektive fürs Leben zu haben. Und gerade in Innsbruck ist es ein Thema, dass es vielen Menschen nicht mehr so geht. Die Wohnkosten, die erhöhten Lebenserhaltungskosten, das Gefühl, sich das Leben in der Stadt nicht mehr leisten zu können, die Angst, die Wohnung nicht mehr bezahlen zu können, die Angst vor der nächsten Betriebskostenabrechnung oder ein Brief der Hausverwaltung. All das macht Unsicherheiten sehr konkret. Und bei dem Thema Sicherheit müssen wir uns einmal einen gesellschaftlichen Punkt anschauen. Es gibt nämlich eine Gruppe von Menschen, die besonders von diesem Aspekt betroffen ist, und das sind die Frauen. Ich habe jetzt nachgeschaut, im Stand Juli in Österreich 15 Femizide und über 40 Fälle von Gewalt oder schwerer Gewalt an Frauen gehabt. Mittlerweile sind es leider schon 2 mehr an Femiziden. Und das sind keine individuellen Probleme oder etwas, was man irgendwie vermeintlich Fremden zuschreiben kann. Das ist ja nicht mit irgendeiner Vorsichtsmaßnahme zu lösen, sondern wenn es um Gewalt an Frauen geht, dann passiert das ja nicht auf den öffentlichen Plätzen zum großen Teil oder in den dunklen Straßen, sondern es passiert im privaten Umfeld und in den eigenen vier Wänden. Und diese Gewalt ist ein Zeichen von einem ganz tief verwurzelten gesellschaftlichen Problem, das wir haben. Da geht es um Machtverhältnisse, da geht es um finanzielle Abhängigkeiten, um veraltete konservative Rollenbilder, um mangelnde Gleichstellung und um fehlende Schutzstrukturen. Und wer das Thema Sicherheit ernst nimmt, redet deswegen nicht nur von Überwachung und Überwachungskameras, Polizeipräsenz, sondern wir müssen über Gewaltprävention, Opferschutz und unsere gesellschaftliche Verantwortung in dem Bereich reden. Das heißt aber auch, es braucht Lösungen. Und in vielen Bereichen passieren Dinge und in vielen Bereichen gibt es Luft nach oben. Wir brauchen starke Frauen- und Mädcheneinrichtungen, wie zum Beispiel das Aranea, die ja ausreichend finanziert sein. Wir brauchen Gewaltschutzzentren, Frauenhäuser. Wir brauchen die Möglichkeit, Übergangswohnungen zur Verfügung zu stellen und jemanden in finanzieller Not und aus gefährlichen Situationen herauszuholen. Was es dringend braucht, und da reden wir schon sehr lange drüber, ist die Einrichtung von einer Wohnsozialarbeit und am Ausbau von der Schulsozialarbeit, weil viele Dinge vorab schon vielleicht abgefangen und deeskalierend gewirkt werden kann. Wir brauchen ein starkes Gemeinwesen, das Menschen zusammenbringt und vor Vereinsamung schützt. Und wir brauchen eine Stadtplanung, die Sicherheit mitdenkt, sowohl was kurze Wege angeht, was Beleuchtung angeht, was den öffentlichen Verkehr angeht, und generell, wie öffentliche Räume gestaltet werden, damit alle Menschen sie nutzen können. Und es ist ganz klar, wir müssen das Thema soziale Sicherheit stärken. Das heißt, Leerstandsbekämpfung fehlt leider noch. Leistbares Wohnen massiv ausbauen. Ein Ausbau des Gesundheits- und Sozialsystems, eine verlässliche Unterstützung in schwierigen Lebenslagen, das ist keine Nebensache, sondern das ist Teil der Sicherheitspolitik. Wir müssen uns auch Gedanken machen, wie Menschen in der Stadt gut nach Hause kommen. Probleme wie die jetzt aufkommen sind rund um das Frauentaxi, das von uns ja mitfinanziert wird, müssen einfach sofort gelöst werden. Wir brauchen da schnelle Handlungen und nicht Diskussionen in den Medien darüber. Für uns ist auch die Einstellung von der Initiative Luise ist hier einfach keine Sternstunde. Es war ein etabliertes Projekt, das auch weiter ausgebaut werden hätte können, wo der Wunsch der Organisation da war, das zu tun, aber eben die finanziellen Mittel nicht gestellt worden sind. Unser Antrag zum Safer Clubbing liegt in irgendeiner Schublade angenommen, wäre eine Möglichkeit umzusetzen. Und wenn wir dann immer über das Geld reden, es ist so, Budgetentscheidungen sind in Zahlen gegossene Politik. Und wenn wir Sicherheit wollen und verbessern wollen, dann müssen wir in die Strukturen investieren, die diese Sicherheit tatsächlich schaffen. Und dann wird es auch so sein, dass es nicht nur ein Brief, der Gelder abrufen möchte, sondern auch Wirtsforderungen brauchen Richtung Vermögensteuern, um das auch auf lange Sicht finanzieren zu können. Was wir nicht brauchen, ist das Ausspielen dieser Unsicherheiten, um einerseits Menschen gegeneinander auszuspielen und andererseits Angst zu schüren, weil Angst ist etwas, was Zusammenhalt vernichtet. Also wenn wir am Sicherheitsgefühl arbeiten wollen, dann heißt es, soziale Einrichtungen stärken und diese Förderungen auch mit abstimmen, Gewaltprävention ernst nehmen, gegen Ausgrenzung kämpfen, Begegnung fördern statt Vorurteile. Und am Ende bleibt für mich eins, eine sichere Stadt ist eine Stadt, in der die Menschen wissen, wenn etwas passiert, bin ich nicht alleine.
0: Vielen Dank. Die nächste am Wort, Frau Gemeinderätin Haselwanter-Schneider, in Vorbereitung Herr Vizebürgermeister Georg Willi.
5: Danke, Herr Bürgermeister, Herr Vizebürgermeister, Frau Vizebürgermeisterin, werte Gemeinderätinnen, werte Zuhörerinnen und Zuhörer. Sicherheit ist mehr als Kriminalitätsstatistik, lieber Kollege Bittracher. Das Sicherheitsempfinden ist nämlich etwas sehr Subjektives. Und in jedem Fall ist mangelnde Sicherheit, wenn sie von Menschen an uns herangetragen wird, ernst zu nehmen. Sicherheit bedeutet, dass sich Menschen in einer Stadt frei bewegen können, dass Kinder sicher zur Schule kommen, dass ältere Menschen sich auch am Abend noch trauen, einen Spaziergang zu machen, dass Frauen nach einem Konzert oder einem langen Arbeitstag ohne Angst nach Hause fahren können. Und genau daran messen Menschen Sicherheit, sie messen sie nicht an Überschriften oder an politischen Schuldzuweisungen. Sicherheit ist eines jener Themen, das alle Menschen unabhängig von Alter, Geschlecht oder politischer Einstellung betrifft. Sicherheit beginnt nicht dort, wo das Blaulicht eingeschaltet wird, sondern dort, wo Menschen ihren Alltag ohne Angst leben können. Innsbruck ist keine Insel der Seligen. Es gibt Probleme, über die wird man reden müssen, ohne sie zu dramatisieren oder sie kleinzureden. Und ich bin überzeugt, dass wir Frauen, jetzt ist die Frau Kollegin Kofler nicht da, wir haben beide so diesen Blick, diesen Fokus in unserer kurzen Redezeit auch auf das Thema Frauen gelenkt. Sie hat das Frauennachttaxi schon angesprochen. Ich finde, dass das eine total begrüßenswerte und tolle Einrichtung ist, damit Frauen des Nächtens sicher von A nach B kommen können. Wir haben alle gelesen, dass Stimmen laut geworden ist, dass es da nicht mehr mit der nötigen Sicherheit einhergeht. Und viele Frauen haben damals auch schon überlegt, diese Einrichtung gar nicht mehr zu nutzen. Und mittlerweile wurde ja sowohl auch vom Betreiber und so weiter reagiert. Und ich finde, wir müssen da ganz ein gutes Auge drauf auch als Politik haben, weil wie meine Kollegin schon gesagt hat, wir stützen das auch finanziell. Und ich meine, das machen wir ja nicht aus Jux und Tollerei, so ein Projekt, sondern weil wir uns wirklich Gedanken darüber machen, wie Frauen, wenn sie am Abend außer Haus gehen, dann auch sicher nach Hause kommen können. Also da sind wir schon alle gefordert, auch drauf zu schauen, dass das so funktioniert, wie wir uns das vorstellen. Dass diese Beschwerden ernst genommen werden und dass wir da eine enge Zusammenarbeit pflegen und Verbesserungen schnellstmöglich umsetzen. Ja, die sich zuspitzende Drogenproblematik ist ein Problem. Da braucht man überhaupt nicht drüber reden. Wir hatten das im letzten Gemeinderat ganz ausführlich diskutiert. Die Zahl der vielen jungen Drogentoten macht betroffen. Da geht es uns sicher allen so. Und wegschauen löst das Problem nicht. Aber auch wenn Budgets knapp sind, ich meine, über nichts anderes wird in der letzten Zeit auch gesprochen, dann darf nicht an Prävention und an Jugendarbeit gespart werden. Dem muss ausgebaut werden, dem muss deutlich gestärkt werden. Da müssen wir schauen, dass wir diese jungen Menschen mit allen möglichen Angeboten gut begleiten können und gut abfangen können. Und gerade in dieser Frage ist eine ganz enge Zusammenarbeit und Abstimmung der Stadt mit der Polizei und den sozialen Einrichtungen nötig. Wir haben das letzte Mal gehört, es findet statt. Möglicherweise muss man es intensivieren. Auf jeden Fall muss man da am Ball bleiben und da ist es ganz, ganz essentiell, dass wir da ein gutes Miteinander haben und dass wir uns da nicht gegenseitig zerspargeln, sondern da an einem Strang ziehen und sagen, das Thema ist uns allen wichtig und da möchten wir alle gemeinsam weiterarbeiten. Sicherheit beginnt für viele aber auch bei gut beleuchteten Wegen, sicheren Haltestellen, sicheren Unterführungen. Mein Kollege Tom Meyer hat in der vergangenen Periode sich ganz vehement für diese gut beleuchteten, freundlich ausgestalteten Unterführungen eingesetzt. Ich habe da mal einen Lokalaugenschein mit ihm gemacht und das war erschreckend. Da hatte ich mich nie im Leben durchgehend traut. Es ist an manchen Stellen etwas verbessert worden, aber es gibt noch Luft nach oben. Ich verstehe die Frauen, die sagen, ich gehe mit einem ganz unguten Gefühl durch diese Unterführungen durch. Das ist ungepflegt und die Realität verschwindet nicht dadurch, dass man das Thema nicht anspricht. Auch da haben wir Handlungsbedarf und das liegt ganz allein in unserem Handlungsbereich. Wir leben in einer Zeit zunehmender Gewalt. Die Kollegin Kofler hat das Thema der Gewalt an Frauen schon angesprochen. Erschreckend, dass wir heuer im ersten Halbjahr bereits genauso viele Femizide erlebt haben in Österreich wie letztes Jahr im ganzen Jahr. Und da brauchen wir Hilfe. Wir müssen hinschauen, wir brauchen mehr Krisenplätze. Ich weiß, die Stadt kann das nicht alleine bewältigen. Da braucht es einen Schulterschluss mit dem Bund, einen Schulterschluss mit dem Land, aber da haben wir wirklich deutlich noch Luft nach oben. Sicherheit, meine Damen und Herren, ist keine Frage der Ideologie, es ist eine Frage der Verantwortung. Unser politischer Auftrag ist es, zuzuhören, hinzuschauen und zu handeln, wo Verbesserungen notwendig sind, aber am Ende wollen wir alle dasselbe, nämlich ein Innsbruck, in dem sich die Menschen sicher fühlen.
0: Vielen Dank. Der nächste Wort hat Vizebürgermeister Georg Willi in Vorbereitung, Herr Gemeinderat Kirchhebner.
6: Sehr geehrter Herr Bürgermeister, Frau Vizebürgermeisterin, liebe Kolleginnen und Kollegen, meine Damen und Herren. Wie ich den Titel dieser Aktuellen Stunde gelesen habe, habe ich mir gedacht, endlich, die FPÖ macht eine Selbstanalyse. Denn wenn derzeit irgendwo Realitätsverweigerung herrscht, dann dort, wo jede Schlagzeile zur Staatskrise erklärt wird und gleichzeitig so getan wird, als gäbe es für jedes komplexe Problem eine ganz einfache Lösung. Gerade in den letzten Wochen erleben wir wieder, wie die FPÖ Politik macht. Möglichst laut, möglichst empört, möglichst angstbesetzt. Lautstärke ersetzt aber keine Kompetenz. Aber eines muss man der FPÖ lassen, sie beherrscht das Geschäft mit der Angst. Aus jedem Zwischenfall wird eine Sicherheitskrise. Aus jedem Handyvideo wird der angebliche Beweis für den Niedergang unseres Landes. Aus der Verunsicherung der Menschen versucht man, politisches Kapital zu schlagen. Das ist aber kein Beitrag zur Sicherheit. Das ist ein Geschäftsmodell. Wer jeden Tag Alarm ruft, braucht sich nicht zu wundern, wenn Menschen irgendwann mal glauben, sie lebten in einer unsicheren Stadt, einem unsicheren Land. Man könnte sogar den Eindruck gewinnen, dass aber genau das beabsichtigt ist. Vielleicht sollte sich die FPÖ derzeit weniger mit dem Schüren von Ängsten beschäftigen, sondern mehr mit der Frage, warum selbst langjährige Weggefährtinnen ihre Partei verlassen. Wer ständig behauptet, nur selbst die Wahrheit zu kennen, sollte gelegentlich den Mut zur Selbstkritik aufbringen. Dabei lohnt sich, wie so oft, ein Blick auf die Fakten. Die österreichische Kriminalstatistik zeigt kein Land außer Kontrolle. Die Zahl der Anzeigen ist 2025 gering gestiegen. Die Aufklärungsquoten sind sehr hoch, wie der Kollege Bittracher schon ausgeführt hat. Und die Polizeiführung spricht selbst von einer stabilen Sicherheitslage. Das heißt nicht, dass es keine Probleme gibt. Aber es heißt, dass die Weltuntergangsszenarien der FPÖ mit der Realität wenig zu tun haben. Die größten Herausforderungen liegen heute bei der Cyberkriminalität, beim Internetbetrug und international organisierter Kriminalität. Delikte, die sich nicht mit markigen Parolen im Gemeinderat lösen lassen. Auch die Kriminalitätsdaten für Innsbruck zeigen keine Stadt im Chaos. Ja, es gibt Gewalt. Ja, es gibt Drogenhandel. Und ja, es gibt auch Vandalismus. Und es gibt Situationen, wo sich Anrainerinnen und Anrainer unwohl fühlen. Diese Probleme nehmen wir als Stadtkoalition ernst. Wir reden sie nicht klein, aber wir blasen sie auch nicht künstlich auf. Denn wer jede Herausforderung zur Katastrophe erklärt, verhindert genau jene sachliche Diskussion, die wir brauchen. Die Mitarbeiterinnen und Mitarbeiter unserer Stadt, die Polizei, die Sozialarbeit sowie viele Vereine und Institutionen arbeiten tagtäglich daran, Probleme zu lösen, nicht Schlagzeilen zu produzieren. Für uns Grüne beginnt Sicherheit lange, bevor das Blaulicht eingeschaltet wird. Sie beginnt bei guter Kinderbetreuung und guten Schulen. Sie beginnt dort, wo Jugendliche Sport betreiben, Musik machen oder Theater spielen können. Sie beginnt mit Arbeit, von der man leben kann, mit guter Pflege, mit Hilfe in psychischen Krisen, mit Beratung von suchtkranken Menschen und mit leistbarem Wohnen. Denn auch das ist Sicherheit, vielleicht sogar die wichtigste Form von Sicherheit. Deshalb investieren wir als Stadt in Bildung, in leistbares Wohnen, in Gesundheit, in sozialen Zusammenhalt, Kultur, Sport, Jugendangebote und Sozialarbeit. Gleichzeitig arbeiten wir eng mit der Polizei, mit der MÜK, mit dem Land Tirol, mit der Justiz und zahlreichen Einrichtungen zusammen. Das ist keine naive Politik. Das ist verantwortungsvolle Präventionspolitik. Denn der beste Polizeieinsatz ist jener, der gar nicht stattfinden muss. Wer ständig behauptet, alles werde schlimmer, obwohl die Fakten ein differenzierteres Bild zeigen, betreibt keine Sicherheitspolitik, sondern Stimmungspolitik. Man erzählt den Menschen jeden Tag, alles werde gefährlicher. Man verbreitet jedes Handyvideo und erklärt jede Auseinandersetzung zum Beweis eines angeblichen Staatsversagens. Und wenn sich Menschen dadurch tatsächlich unsicher fühlen, dann heißt es, seht her, wir hatten recht. Nein, ihr habt nicht recht. So funktioniert nämlich Verantwortungspolitik nicht. Wer permanent Angst produziert, schafft nicht mehr Sicherheit, sondern mehr Angst. Gerade wir in Innsbruck können selbstbewusst sagen, unsere Stadt ist lebenswert, unsere Stadt ist offen, unsere Stadt ist solidarisch, unsere Stadt funktioniert. Nicht immer perfekt, denn keine Stadt funktioniert perfekt. Aber wir arbeiten jeden Tag daran, sie noch besser zu machen. Mit Ruhe, mit Sachlichkeit, mit Zusammenarbeit, statt mit Empörung als Dauerprogramm. Mich beunruhigt weniger, dass die FPÖ hohe Umfragewerte erreicht. Mich beunruhigt vielmehr, dass eine Partei, deren Geschäftsmodell auf Angst und Verunsicherung beruht, damit so erfolgreich sein kann. Denn Angst ist kein Regierungsprogramm. Angst schafft keine Wohnung, eröffnet keinen Kindergarten und verhindert keine Straftat. Sicherheit entsteht durch Vertrauen. Vertrauen in den Rechtsstaat, in unsere Institutionen und in den gesellschaftlichen Zusammenhalt. Genau daran arbeiten wir. Die FPÖ braucht die Angst der Menschen. Wir wollen, dass die Menschen keinen Grund haben, Angst zu haben. Das ist der Unterschied zwischen populistischer Empörung und verantwortungsvoller Stadtpolitik. Wir machen auf unserem Weg weiter.
0: Vielen Dank. Der nächste im Wort, Herr Gemeinderat Kirchheim, in Vorbereitung Frau Gemeinderätin Trinkel.
7: Sehr geehrter Herr Bürgermeister, sehr geehrte Frau Vizebürgermeisterin, Herr Vizebürgermeister, geschätzte Gemeinderatskolleginnen und Kolleginnen, heute Zuhörer in den Livestreams. Jeder Mensch in Innsbruck soll sich im öffentlichen Raum sicher fühlen, unabhängig von Alter, Geschlecht und Wohnort. Und deshalb nehmen wir die Sorgen der Bevölkerung ernst. Gleichzeitig sind wir als Gemeinderat verpflichtet, zwischen subjektivem Sicherheitsempfinden und objektiven Entwicklungen zu unterscheiden. Und ja, es hilft niemandem, Probleme zu leugnen. Genauso wenig hilft es aber, mit Zuspitzungen den Eindruck zu vermitteln, dass unsere Stadt außer Kontrolle sei. Und wer Verantwortung trägt, sollte weder beschönigen noch skandalisieren, sondern faktenbasiert handeln. Und wir haben uns intensiv mit dem Thema auseinandergesetzt und haben auch intensiv mit der Polizei, mit der Kripo gesprochen und haben da einiges gefragt. Und viele Fragen der öffentlichen Sicherheit liegen eben nicht in Zuständigkeit der Stadt, sondern bei Bund und bei der Polizei. Und die Kriminalitätsbekämpfung ist Aufgabe der Sicherheitsbehörden. Ja, die Stadt kann jedoch ihren Beitrag leisten, entweder durch gute Beleuchtung, gepflegte öffentliche Räume, soziale Prävention, Jugendarbeit und eine enge kontinuierliche Zusammenarbeit mit der Polizei und dem Bürgermeister und anderen Einrichtungen. Und bauliche Maßnahmen wie Sicherheitsboulder wurden ja jüngst montiert. Es gibt Präventionskonzepte wie gemeinsam sicher und jede Menge Sicherheitstage. Und Kollege Bittracher hat schon gesagt, ich habe mir auch die aktuellen Zahlen geholt und die sind von 24 auf 25 die Steigerung, die Kriminalitätssteigerung ist um 0,52% gestiegen, also nicht einmal um 1%. Die Aufklärungsquote, wie er gesagt hat, liegt bei 62,2%. Wir haben die höchste Aufklärungsquote in komplett Österreich. Ich habe Unmengen an Informationen da. Die Aufklärungsquote bei Suchtgiftmittelmissbrauch liegt bei nahezu 100%, weil das durch gezielte Ermittlungen aufgedeckt werden kann. Und ich soll auch, und soll bitte auch mitteilen, es ist darauf hinzuweisen, dass sich eben diese Suchtmittelkriminalität in den letzten Jahren immer mehr von der Straße auf den privaten Raum und insbesondere auf den Cyberraum verlagert hat. Geschäfte werden häufig im Netz und eben im Darknetz abgehandelt inzwischen. Und dem Kriminalreferat in Innsbruck ist es ein bedeutender Schlag gegen die Drogenszene jetzt gerade vor kurzem gelungen. Ich weiß nicht, ob das überhaupt jemand mitgekriegt hat. Seit Anfang des Jahres hat es da zahlreiche Ermittlungen gegeben und man hat inzwischen 58 Verdächtige festgenommen bzw. angezeigt. Der Großteil wurde in die Justizanstalt Innsbruck eingeliefert und das ist eine Folge, die auf intensiven kriminalpolizeilichen Ermittlungen und Kontrollen auf öffentlichen Plätzen sowie Festnahmen bei Hausdurchsuchungen und gerichtlichen Anordnungen durchgeführt worden sind. Und der Modus vom Verkauf hat sich geändert und das macht die Arbeit für die Polizei sehr schwierig. Deswegen haben sie auch Polizei aufgestockt, um da besser aufgestellt zu sein. Die Polizei tut was, die Polizei steht dahinter. Und die Sicherheit eben, entsteht eben nicht durch Schlagzeilen, sondern durch konsequente Arbeit, durch Prävention, durch Kooperation mit der Polizei, dort eben, wo die Maßnahmen notwendig sind. Und wer behauptet, die Stadt verweigere die Realität, sollte auch sagen, welche konkreten kommunalen Maßnahmen unterlassen wurden. Pauschale Vorwürfe ersetzen keine Lösungen und die Bürgerinnen und Bürger erwarten von uns Konzepte und keine Empörung zum Selbstzweck. Wenn sich Menschen an bestimmten Plätzen unsicher fühlen, müssen wir hinschauen und handeln. Wir sind jederzeit bereit, sinnvolle Vorschläge zu unterstützen, unabhängig davon, von welcher Fraktion sie kommen. Und ein Aspekt darf in dieser Debatte nicht fehlen. Wenn wir heute über Sicherheit in Innsbruck sprechen, dann sprechen wir nicht nur über Kriminalitätsstatistiken. Sicherheit bedeutet weit mehr. Sicherheit bedeutet auch, dass Menschen in Not in Innsbruck innerhalb weniger Minuten Hilfe erhalten. Sicherheit bedeutet, dass bei einem Brand, bei einem Verkehrsunfall, bei einem medizinischen Notfall oder einer Naturkatastrophe Menschen bereitstehen zum Helfen. Deshalb gilt mein heute besonderer Dank den Mitarbeiterinnen und Mitarbeitern der Berufsfeuerwehr Innsbruck, der mobilen Überwachungsgruppe, dem Straßenbetrieb, den freiwilligen Feuerwehren sowie allen Rettungs- und Blaulichtorganisationen, die 24 Stunden, 7 Tage die Woche, 365 Tage im Jahr für Menschen in unserer Stadt bereit sein. Sie leisten nicht nur Hilfe im Ernstfall, sondern tragen durch Präventionsarbeit, Katastrophenvorsorge wesentlich zur Sicherheit in der Stadt bei. Und besonders hervorheben, und das ist mir besonderes Anliegen, möchte ich die vielen, vielen Ehrenamtlichen, die investieren ihre Freizeit, verlassen ihre Familien, stehen nachts auf und rücken aus, wenn andere Hilfe brauchen. Oft völlig selbstverständlich und ohne dafür große öffentliche Aufmerksamkeit zu erhalten. Dieses freiwillige Engagement ist keine Selbstverständlichkeit, es ist ein unschätzbarer Wert für unsere Stadt und ein tragender Pfeiler unseres Sicherheits- und Katastrophenschutzsystems. Und gerade deshalb sollten wir den Begriff Sicherheit nicht auf Kriminalität verengen. Sicherheit entsteht durch das Zusammenspiel vieler, durch Polizei und Justiz, durch Feuerwehren und Rettungsdienste, durch Zivilschutz, durch Präventionsarbeit, durch Sozialarbeit und nicht zuletzt durch viele Menschen, die sich hauptberuflich oder ehrenamtlich mit großem Engagement für das Wohl unserer Stadt einsetzen. Hundertprozentige Sicherheit wird es in unserer Stadt nie geben, so ehrlich müssen wir sein. Und Ihnen allen gebührt unser ausdrücklicher Dank und Ihre volle Unterstützung. Und unser Ziel von Jahr jetzt Innsbruck ist weder Schönfärberei noch Panikmache. Unser Ziel ist eine sichere, lebenswerte Stadt. Dafür braucht es Fakten, Zusammenarbeit, konkrete Maßnahmen und nicht das Ausspielen von Unsicherheiten gegen das Vertrauen in unsere demokratischen Institutionen. Vielen Dank.
0: Die nächste im Wort, Frau Gemeinderätin Trinkl, in Vorbereitung, Frau Klupper, Frau Tomedi.
8: Sehr geehrter Herr Bürgermeister, hoher Gemeinderat, werte Zuseherinnen und Zuseher. Ein gemütlicher, lustiger Sommerabend im Herzen unserer Stadt. Wir haben uns mit Freunden getroffen. Doch schon bald wurde ein lautes Gegröhle bei der Annasäule immer lauter, unverständliches Geschrei, aggressives Verhalten. Mir wurde zusehend unwohl. Ich habe zu meinem Mann gesagt, lass uns nach Hause gehen, das macht mir Angst. Und solche Meldungen höre ich bei der Bevölkerung immer mehr. Wenn der Herr Vizebürgermeister sagt, es gibt Kriminalität in unserer Stadt, gleichzeitig aber alle Anträge gegen Kriminalität ablehnt, dann sagt das mehr als 1000 Worte.
0: Vielen Dank. Die nächste Motfrau, Klubobfrau Domeli, in Vorbereitung Frau Vizebürgermeisterin Mayer.
9: Liebe Innsbruckerinnen, liebe Innsbrucker, liebe ZuhörerInnen, liebe Zusehende. Das Thema Sicherheit ist ein sehr großes Thema und vor allem ein sehr emotionales Thema. Und das verleitet immer mehr etablierte Parteien dazu, politisches Kleingeld damit zu waschen, beziehungsweise Stimmung zu machen. Sie reden gerne über die Angst auf der Straße, ignorieren aber die Angst am Esstisch, ob es Essen reicht. Ignorieren die Angst an der Tür, ob sich dahinter Gewalttäter verbirgt. Oder ignorieren die Angst vor dem Postkasten, ob die nächste Mieterhöhung reinflattert. Das ist nämlich der wahre Sprengstoff für den sozialen Frieden. Und der soziale Frieden ist die Kernaufgabe der Politik. Wir sind dafür da, den sozialen Frieden zu gewährleisten. Und derzeit macht es die etablierte Politik nicht gut. Sie schafft weder Gerechtigkeit, noch gewährleistet sie sozialen Schutz, noch schafft sie es, Menschen dort aufzufangen, in der Notlage aufzufangen, anstatt sie fallen zu lassen. Sie überlässt den Menschen der Unsicherheit. Unsicher, ob sie sich die nächste Mieterhöhung leisten können oder ihre Heimatstadt verlassen müssen. Unsicher, ob sie am Monatsende ihren Wocheneinkauf noch bezahlen können oder dann doch wieder die Hälfte einer Kasse zurücklegen müssen, weil es nicht ausgeht. Unsicher, ob sie eine gute und ausreichende Pension bekommen oder in die Armutsfalle im Alter tappen. Unsicher, ob Frauen in gewaltvollen Beziehungen bleiben müssen, weil sie sich die Mieten in dem Mietenwahnsinn in Innsbruck nicht leisten können. Und unsicher, ob man für sich und seine Kinder rechtzeitig einen Facharzt findet in Innsbruck. Das sind die Sorgen und Unsicherheiten der Bewohner und Bewohnerinnen unserer Stadt. Während sich die etablierten Parteien da mit Schlagwörtern und Sonntagsreden über Sicherheit übertrumpfen versuchen. Nachhaltige Lösungen kommen zögerlich und meistens zu spät. Und die Teuerung wird im Fall von der Stadtregierung sogar nur mit der Gebührenerhöhung befeuert. Und dabei wäre es doch so einfach. Wir müssen die Menschen über die Profite stellen und ihnen damit mehr Sicherheit im Leben geben. Die Politik muss die Menschen vor den Profitinteressen der Immokonzerne, der Energiekonzerne, der Lebensmittelkonzerne schützen. Und das bedeutet, dort einzugreifen, wo Familien an der Wohnungssuche verzweifeln, das heißt gegen Spekulation vorgehen. Wo alleinerziehende Mütter kein Geld für den Familieneinkauf haben, heißt die Löhne anzuheben und Kinderbetreuung zu gewährleisten. Wo Familien aufgrund von geringen Einkommen der Strom abschalten wird, heißt leistbaren Strom liefern, anstatt sich Millionen für Budgetlöcher stopfen auf die Seiten zu tun. Dort einzugreifen, wo Frauen in gewaltvollen Beziehungen bleiben müssen, weil sie sich keine Wohnung an dem überteuerten Wohnungsmarkt in Innsbruck leisten können. Und das heißt, Frauen die finanzielle Unabhängigkeit zu ermöglichen. Das alles ignoriert die etablierte Politik und tauscht lieber Befindlichkeiten aus. Als KPÖ haben wir anderes Politikverständnis. Wir helfen, statt zu reden. Und wir geben den Menschen mit unserem Sozialtopf, den wir aus unseren Politikergehältern speisen, nicht nur eine neue Perspektive, sondern ein Stück Sicherheit zurück. Indem wir bei der Mietrückzahlung zum Beispiel unterstützen, damit die Menschen in ihrer Wohnung bleiben können. Indem wir Stromrechnungen übernehmen, damit das Licht wieder angeknipst wird von Energieversorgern. Oder uns bei der Wohnungsvergabe für Fälle einsetzen, die kurz vor der Wohnungslosigkeit stehen. Man sieht, Sicherheit braucht keine großen Worte, sondern nur das Ernstnehmen der eigenen Aufgabe, und das ist, den Menschen ein gutes Leben zu ermöglichen und vor jeglicher Abzocke von Konzernen und Vermietern zu schützen. Das bedeutet Sicherheit.
0: Vielen Dank. Die nächste am Wort, Frau Vizebürgermeisterin Mayer.
10: Hoher Gemeinderat, sehr geehrter Herr Vorsitzender, liebe Zuhörerinnen und Zuhörer. Als wir diesen Titel der Aktuellen Stunde im SPÖ-Club gelesen haben, alles im Griff, Fragezeichen von der FPÖ, hat unser Clubobmann als erstes gesagt, es entbehrt nicht einer gewissen Selbstironie, alles im Griff zu fragen, wenn gerade der eigene freiheitliche Club zerfällt. Aber vielleicht nochmal kurz zur Sache an sich. Es sind nämlich Dinge angesprochen worden heute, die ich sehr wichtig finde und wo ein Schlagwort zentral ist aus meiner Sicht, nämlich dass man Dinge, die die Sicherheit betreffen, weder dramatisieren soll, überdramatisieren soll, noch kleinreden. Und da ist ja das Thema zentral gewesen mit der Sicherheit im öffentlichen Raum, gerade von Menschen, die sich unsicherer fühlen. Ein ganz wichtiges Thema, auch diese Wahrnehmung in Fakten zu übertragen, also dass wir wissen, wo fühlen sich Menschen in unserer Stadt konkret unsicher, was sind die Faktoren, die dazu beitragen, ob das für Frauen gilt, ob das für Menschen gilt, die eine andere Herkunft haben, ob das für ältere Personen gilt. Personen, die sich vulnerabel fühlen, verletzlich fühlen. Wenn die uns sagen können, wo sind Unterführungen, wo ist konkret ein unbeleuchtetes Eck, eine Situation, wo ich nicht gern vorbeigehe, und wir dann auch diese Vorschläge sammeln können, gemeinsam als Stadtregierung, als Gemeinderat, um zu schauen, wo können wir Verbesserungen vornehmen, dann ist das, glaube ich, ein sehr konstruktiver Ansatz, wo man Menschen ernst nimmt, aber um eben Probleme auch zu lösen und nicht um Angst zu verbreiten. Das ist unserer Zugang. Frauennachttaxi, ganz eine wichtige Einrichtung. Und ja, eben, es hat diese Berichterstattung gegeben. Bei uns sind es circa jetzt 10 bis 20 Beschwerden, die direkt und indirekt auch über Catcalls im Internet, Instagram eingegangen sind, bei 20.000 Fahrten im Jahr. Man könnte sagen, das ist wenig. Ich vertrete eher die Haltung, jede Beschwerde ist eine zu viel. Deswegen schauen wir uns das genau an, auch mit der Kollegin Stadträtin Becks, genauso wie das auch stadtplanerische Thema, wie wir in der Stadt Innsbruck dann ein verstärktes Sicherheitsgefühl bei solchen neuralgischen Punkten herbeiführen können. Das ist unser Zugang. Und heute beschließen wir auch noch den Schusterbergweg mit der Notschlafstelle, wo wir dann auch diese getrennten Bereiche haben werden für Frauen und Männer. Auch ein ganz wichtiges Thema. Nicht die Lösung von allem, aber wir schauen einfach, dass wir konstruktiv beim Thema Sicherheit gemeinsam was weiterbringen. Herzlichen Dank.
0: Vielen Dank. Es liegen keine weiteren Wortmeldungen mehr vor, aber ich übergebe kurz den Vorsitz an den Herrn Vizebürgermeister, da ich mich selbst noch zu Wort melde.
6: Ich übernehme den Vorsitz und erteile dem Herrn Bürgermeister das Wort.
0: Sehr geehrter Herr Vorsitzender, Hoher Gemeinderat, ja, ich finde es wichtig, dass wir das Thema Sicherheit in der Aktuellen Stunde ansprechen. Und wir haben die unterschiedlichsten Positionen und Diskussionen ja jetzt gerade gehört. Aber ich glaube, eines ist wichtig beim Thema Sicherheit, und wir haben es heute schon gehört, 100% Sicherheit wird und kann es nicht geben. Das müssen wir alle eingestellen, und das spricht die Realität. Aber ganz wichtig ist auch, und da erinnere ich mich immer wieder an das Motto der Lange Nacht der Kirchen und da auch vor allem die letzten Predigen unseres Bischof Hermann Glättler. Und wer beim Bezirksmusikfest im Olympischen Dorf dabei war, und auch der Kollege Lassenberger war dabei, ich hoffe, er hat gut zugehört, wenn man die Predigt vom Bischof gehört hat. Und er hat genau dieses angesprochen. Es geht um Entängstigen, es geht um Entkriegen, aber vor allem geht es um Mut einander. Es geht um Miteinander, es geht nicht um Populismus, es geht nicht um Spalten, denn das sind genau die Probleme, was wir haben. Wir müssen zusammenstehen, wir müssen die Dinge sachlich und fundiert ansprechen, aber gemeinsam an Lösungen arbeiten und nicht die Gesellschaft spalten, nicht für Unruhe sorgen und auch nicht für Angst sorgen. Ich glaube, wenn der Kollege Jelka sagt, dass die nicht alle nüchtern sein oder nicht betrunken sein, was um 6 oder 7 in der Früh aus die Bögen rauskommen, ja, dann stimmt das. Aber es stimmt nicht, dass das ein Sicherheitsproblem ist. Definitiv nicht. Und ich finde es richtig und gut, wenn wir viele Maßnahmen setzen. Viele Maßnahmen in Abstimmung, vor allem mit der Polizei. Denn die hat hier ganz klar die Handhabe. Und wir sind in sehr intensiver Abstimmung. Wir haben viele schon Fixtermine.

0: bedarf es intensive Abstimmung. Aber ganz toll und wichtig ist, dass wir sehr viele Präventivmaßnahmen haben. Ob in Schulen, ob mit gemeinsam sicher, aber wenn wir den Schulstabak ansprechen, da haben die ersten Maßnahmen Erfolg gezeigt, auch wo wir mal das Thema gehabt haben mit der Jugend, mit der Kriminalität in unterschiedlichen Stadtteilen, Altstadt und so. Das haben wir kooperativ mit den Anrainern, mit der Polizei, mit gemeinsam sicher, mit den Stakeholdern gelöst. Und das sind die Ansätze, wo wir ansetzen können und wo wir auch entsprechende Maßnahmen dann umsetzen. Oft sind es nur kleine Dinge. Sauberkeit. Oder wo die Mücke dann wieder immer wieder vor Ort ist, deeskalierend wirkt, mit Kooperationen, mit dem Jugendzentrum, mit der Polizei zusammenarbeitet und schaut, dass man sich in unserer Stadt sicherer fühlt. Es geht um eine lebenswerte Stadt, dafür sorgen wir und dafür ist jeder einzelne Gemeinderat darin auch verantwortlich, Dinge, wo man sich unsicher fühlt, zu melden und auch anzusprechen.
1: Vielen Dank. Damit ist die Aktuelle Stunde beendet. Ich bedanke mich bei Freirat für die Übertragung.
2: Das war die Aktuelle Stunde live aus dem Innsbrucker Gemeinderat. 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Am Mikrofon verabschiedet sich der Ilka und ihr hört noch etwas Musik.

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1: Autoritäre Tendenzen bei Jugendlichen, Religiosität, Diskriminierung und Islam. 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
2: Ich denke, wir in der Islamischen Glaubensgemeinschaft haben unsere Hausaufgaben, keine Frage.
3: In unserer Studie kommt ja wirklich heraus, dass nicht die Moscheen sozusagen die großen Treiber waren bei denen, die wir da drin hatten, sondern die digitale Radikalisierung.
1: Sehr herzlich willkommen im Falterradio. Ihr Moderator ist Raimund Löw. Österreich ist zu einer multikulturellen Gesellschaft geworden durch die Migration der letzten Jahrzehnte. Mit einer Vielfalt der Bevölkerung, die neu ist für viele. Die Zeiten eines homogenen, fast ausschließlich christlichen und weißen Österreichs sind Vergangenheit. Mehr als die Hälfte der Bevölkerung in Wien hat Migrationshintergrund. Mehr als 40% der Schülerinnen und Schüler sind muslimischen Glaubens. Die Schulen und andere Institutionen unserer Gesellschaft tun sich oft schwer, mit der neuen Situation umzugehen. Welche Einstellungen haben junge Zugewanderte in Wien? Welche Rolle spielt die Religion? Und sind antidemokratische und autoritäre Ansichten bei islamischen Jugendlichen wirklich stärker verbreitet als in anderen Gruppen? Das sind einige der Fragen, die der Migrationsexperte Kenan Güngör in einer breit diskutierten Studie behandelt. Und Kenan Güngör ist ins Falter Podcast-Studio gekommen. Willkommen.
3: Gerne, danke für die Einladung.
1: Ich freue mich sehr, dass auch Ümit Vural unsere Einladung angenommen hat. Herzlich willkommen, Herr Präsident.
2: Danke sehr, danke auch für die Einladung.
1: Ümit Vural ist der Präsident der Islamischen Glaubensgemeinschaft in Österreich. Meine Kollegin Nina Horacek stößt ebenfalls dazu. Hallo Nina.
4: Hallo Raimund.
1: Sie hat sich ausführlich mit der Debatte um die Studie Güngers beschäftigt. Kenan Güngör, mehr als 170 Seiten, das ist Ihre Studie. Sie haben 1200 Jugendliche befragt. Das Ergebnis hat viele Schattierungen in den Schlagzeilen niedergeschlagen, hat sich vor allem eine negative Aussage, dass muslimische Jugendliche religiöser sind als andere, dass die große Rolle der Religion etwas mit dem starken Anteil der muslimischen Kids zu tun hat, die traditionell und konservativ denken und autoritär eingestellt sind. Inwiefern, Herr Kenan Güngör, ist das tatsächlich ein wichtiges Ergebnis Ihrer Studie?
3: Es ist ein wichtiges Ergebnis, aber zum Ergebnis gehört auch, dass zum Beispiel die Kinder mit muslimischem Background in unserer Studie 2,5-fach mehr Diskriminierung erfahren als andere zum Beispiel. Auch das gehört zur Wahrheit. Zur Wahrheit gehört auch, dass zum Beispiel eben wir wirklich sehen können, dass die Gruppe, die am stärksten, also die Muslime sind einerseits am stärksten abgewertet, diskriminiert, aber haben zugleich auch die höchsten Abwertungen. Und das sind so, glaube ich, diese Paradoxien der Migrationsgesellschaft, die man sich anschauen muss. Und was ich wirklich sehr bedauere, ist eher der Punkt, dass wir gar nicht zu dem, jetzt kommen wir so langsam dazu, dass wir uns wirklich die Mühe gemacht haben, zu sagen, nicht nur zu beschreiben, also wie häufig die Anteile sind, sondern zu sagen, was sind die Gründe, was sind die Ursachen, damit wir ein bisschen verstehen können, wo was treibt und vor allem, wo die Schutzfaktoren sind. Und das ist in der Tat zu wenig vorne gekommen.
1: Wir lesen vom Verhalten von Schülern, die, was weiß ich, Lehrerinnen nicht die Hand geben wollen oder die Mitschülerinnen angehen, wenn sie nicht konservativ genug gekleidet sind, weil sie glauben, der Islam fordert das. Das ist vielleicht anekdotisch, aber Lehrerinnen und Lehrer berichten das. Welche Zustimmung findet ein solches Verhalten in der größeren Gruppe der sehr religiös eingestellten islamischen Kinder?
3: Also wir sehen da deutlich misogyne Strukturen, deutlich stärker. Wir haben ja 10 verschiedene Gruppen miteinander verglichen. Und dann kann man schon sehen, wenn es um das Thema Antisemitismus geht, wenn es um die Gleichstellung von Mann und Frau geht, wenn es darum geht, Homosexualität, Homophobie, dann merken wir, oder auch zum Beispiel wirklich als autoritäre Führerschaften, zum Beispiel seien sie religiös oder seien sie politischer Natur, das ist bei muslimischen zu Befragten deutlich höher. Das ist ein Thema und das schlägt sich auch noch in das Schulsystem hinein. Vor allem gibt es auch den Unterschied, dass es einen leichten Effekt zwischen Generationen gibt. Also die, die länger da sind, sind ein bisschen moderater, während die, die neu dazugekommen sind, dort noch deutlich stärkere Werte haben.
1: Herr Präsident Ümit Vural, ich nehme an, den Präsidenten der islamischen Glaubensgemeinschaft wird das freuen, wenn er liest, dass sehr viele Jugendliche religiös sind und von Religion überzeugt sind. Aber gleichzeitig diese Daten, dass viele Jugendliche anfällig sind für Intoleranz, für undemokratische Vorstellungen. Wie gehen Sie damit um?
2: Also ich, das Erste, das ich gemacht habe, als ich die Studie gelesen habe, war, okay, das muss ich mir genauer anschauen. Und ich denke, dass es ein wichtiger Beitrag ist, den die Studie leistet, zur Versachlichung der Debatte, aber auch, weil sie einen differenzierten Blick auf die Lebensrealitäten von jungen Menschen unterschiedlicher Herkunftsländer aufwirft. Und was mich und die Herausforderungen, die hier geschildert worden sind, autoritäre Einstellungen, antidemokratische Einstellungen, die müssen wir ernst nehmen. Was für mich sehr überraschend war in der Studie, und das möchte ich hier gleich zu Beginn zu Wort bringen, wie deutlich sichtbar wird, dass Erziehung, nennen Sie Erziehungsstil, Bildung, Diskriminierungserfahrungen und politische Einstellung zusammenhängen. Und die Studie spricht selbst von hybriden Einstellungen von Jugend,

0: in der Schule irgendwie aufzutreten. Und das ist islamistisch unterfuttert, sagt man. Unterschätzt die Glaubensgemeinschaft dieses Risiko?
1: Überhaupt nicht. Ich denke, die Religionsgemeinschaften müssen sich engagieren, müssen mehr tun. Es gibt immer mehr zu tun. Und ich glaube auch, dass die Studie die richtigen Antworten dazu liefert. Mehr Demokratiebildung, mehr soziale Teilhabe. Und einen Weg zu finden, dass man die religiöse Identität gemeinsam mit Demokratie und demokratische Teilhabe kombiniert. Das muss möglich sein. Und ich kann Ihnen sagen, dass die Glaubensgemeinschaft hier vor allem drei Bereiche verantwortet. Das ist zum einen der schulische Bereich, der Religionsunterricht. Die nehmen wir ernst. Und ich stelle mir den Anspruch als Glaubensgemeinschaft an unser Schulamt, an unsere Lehrerinnen. Es muss einen positiven Unterschied machen zwischen einer Schülerin und einem Schüler, der den Unterricht besucht, und einer, der ihn nicht besucht, der sich vom Unterricht abmeldet. Dieses Recht haben die Schülerinnen und Schüler und die Eltern. Nämlich einen, dass wir einen reflektierten Zugang zur Religion vermitteln. Einen Islam, der in Österreich verwurzelt ist, der es versteht, dialogbereit, dialogfähig zu sein. Und wenn Schülerinnen und Schüler den Unterricht nicht besuchen, dann erreichen wir sie einmal nicht. Und der zweite Bereich wäre die Moscheelandschaft. Auch da müssen wir uns den Anspruch stellen, es muss einen positiven Unterschied machen zwischen Menschen, die die Moschee besuchen und die ihn nicht besuchen. Und der dritte Bereich wäre Jugendarbeit. Wenn wir in allen drei Bereichen Jugendliche nicht erreichen, dann stelle ich mir die Frage, wie kommen wir zu diesen Jugendlichen, die diese Einstellungen haben? Und wie können wir Projekte entwickeln, wo wir gemeinsam arbeiten können, um präventiv zu meinen? Und wenn nicht präventiv, wie können wir diese Einstellungen wieder in die Mitte der Gesellschaft holen?
2: Herr Günger, Sie haben im Falter-Interview gesagt, im Schnitt kann man davon ausgehen, dass 70% der Migrantinnen und Migranten in Österreich integriert sind, 20% bemühen sich, aber straucheln noch, brauchen Unterstützung, und 10% sozusagen die wirklich integrationsfern, integrationsunwillig sind. Und Sie haben aber auch im Interview die muslimische Community sehr angesprochen und gesagt, Sie erwarten sich da, dass sozusagen ein Ruck durch die Community geht, da muss endlich was passieren. Was würden Sie sich da erwarten und wie würden Sie das jetzt einschätzen, die momentane Situation? Wird das ignoriert? Wird das verdrängt?
3: Also diese 70-20-10 ist ja so eine generalisierte Annäherung an so einen Richtwert, das wir auch demnächst auch vertieft untersuchen werden. Entscheidend ist aber, dass, glaube ich, das gilt für alle Zugewanderten. Wenn ich mir das für die Muslime anschaue, ist sozusagen der Anteil, der wirklich integrationsdistant ist, abwertende Haltung hat und vor allem wirklich einen großen Bildungsdefizit, also Benachteiligung hat, liegt bei den Muslimen bei 30%. Insgesamt, so als Richtwert.
2: Also 20% höher als beim Durchschnitt,
3: genau,
2: der Migranten.
3: Also ein Drittel der Muslime, ein Drittel, würde ich sagen, hat sozusagen, strauchelt da in der Ebene. Und das ist schon aber auf der anderen Seite sind zwei Drittel sind schon längst Teil dieser Gesellschaft. Aber ein Drittel sind nicht wenig. Und vor allem durch die neuere Zuwanderung, die jetzt seit 2015, 16. Aber wir übersehen ja auch, wir haben wirklich 2021, 22, 23. Wir haben die Zahlen. Das heißt, wir sehen, dass die klassischen Gastarbeitergenerationen zurückgehen, während die aus Kriegsregionen kommen, von Syrien, Afghanistan und der Ukraine, aber auch Tschetschenen, der Anteil steigt. Und die Muslime, die wir von dort haben, jetzt neben den psychischen Belastungen, die ganzen Traumata, die Menschen mit haben, sie haben insgesamt eine deutlich stärkere Religiosität. Und ich glaube, das ganz große Problem ist, glaube ich, wenn ich über die Religion rede, so drei eben. Das eine ist wirklich überhaupt die Religion. Das andere ist, wie religiös sind Menschen? Und dort haben wir zum Beispiel ein ganz großes Problem, dass wir merken, dass die Menschen, die zugewandert sind oder hier leben, insgesamt um ein Vielfaches religiöser sind als die Aufnahmegesellschaft und die vergleichsweise sehr viele säkulare Strukturen hat. Das führt zu Konflikten in der Schule, wenn es um Ramadan geht, um andere Themen geht. Und das andere, und das wäre schon ein Thema, ist das Thema Religionsverständnis. Wir beobachten eher sozusagen ein sehr starkes, autoritäres, sich gegenseitig zurechtweisendes Verständnis. Und vor allem, ich glaube, dass zum Beispiel diese Halal-Haram-Kultur ein ernsthaftes Problem ist, wo wir nicht mehr du hast eben zum Beispiel von Reflektierung gesprochen, aber in einer Welt, wo es nur um Halal und Haram gibt, ist der Raum für Reflektierung nicht da. Das ist Ort, ist schwarz oder weiß. Und wenn ich die Welt und mich einfinden in der Gesellschaft, entlang nur dieses sozusagen schwarz-weiß mache, neige ich dazu, die Welt in ultimativem zu sehen, und wir haben wenig Kompromissbereitschaft. An dem muss man arbeiten.
2: Herr Wohl,

0: Herr Günger hat im Falter-Interview gesagt, viele muslimische Jugendliche fühlen sich ein bisschen wie die Stiefkinder Österreichs. Also gehören schon irgendwie dazu, aber die Gesellschaft sagt dann eigentlich, wollen wir euch nicht so haben. Wie erleben Sie das in Ihrer täglichen Arbeit? Ist das ein Thema?
1: Das ist mit Verlaub ein starkes Thema und auch die Studie, glaube ich, thematisiert das. Nämlich überall dort, wo Menschen, die trotz Anstrengungen zugehören zu wollen, ausgegrenzt werden, führt es zu Rückzugssituationen, zu Isolation und zu einer Identität, die nicht unbedingt eine ist, die wir in Österreich haben wollen. Und ich denke, dass das auch ein Themenkomplex ist, das nicht auf einen Grund herunter reduziert werden kann. Ich denke, dass die Politik hier mit einer Verantwortung hat, wenn man sich die Politik der letzten Jahre anschaut. Ich denke an dieses Sujet der ÖVP jetzt Ende des letzten Jahres, wo wir gelesen haben, dass 2/3 der Österreicherinnen und Österreicher das Zusammenleben mit Muslimen schwierig empfinden. All das prasselt rein in die Lebensrealität der Menschen. Das macht was mit den Menschen und das geht nicht. Und wir müssen alle verstehen, wenn wir eine Gesellschaft haben wollen, wo wir respektvoll zusammenleben, müssen alle ihren Beitrag leisten. Auch die Politik, die Medienlandschaft, alle müssen einen Beitrag leisten. Und weil, wissen Sie, wenn wir zuschauen, dann ist die Korrektur dieser Entwicklungen schwierig. Je später wir einschreiten, desto schwieriger wird es.
0: Aber gleichzeitig hat man natürlich auch das Bild, wenn es einen Terrorprozess gibt, dann sind das junge muslimische Burschen. Man liest von den Schulen, wo es dann heißt, die Burschen sagen, Mädchen, du musst ein Kopftuch tragen. Oder man hat immer wieder Morde oder Mordversuche. Wir hatten ja auch gerade einen Prozess in Wien, wo ein Vater versucht hat, seine Tochter zu ermorden, weil sie sich nicht an die islamischen Gesetze gehalten haben. Das schafft natürlich auch in der Öffentlichkeit ein Bild des Islams, das natürlich auch Angst macht.
1: Katastrophal, aber ich möchte hier auch die Einordnung von Kenan Güngör einbringen. Wir reden hier von einer Minderheit, 1/3, hat Kenan Güngör vorhin gesagt. Ich dachte, 10% waren zuletzt die Einschätzung, wie auch immer. Aber die überwiegende Mehrheit der Muslime ist Teil dieses Landes. Sie arbeiten, sie leisten ihren Beitrag. Und es gibt eine kleine Gruppe, die Schwierigkeiten macht.
0: Aber warum sagt diese Mehrheit nicht, reißt euch mal zusammen, ihr 10%, wir wollen nicht, dass wir dauernd unseren Namen beschmutzt kriegen, weil ihr euch so blöd aufführt? Da hört man eigentlich recht wenig.
1: Das machen wir und das mache ich auch jetzt. Und ich, glauben Sie mir, ich suche jede Möglichkeit, um darauf aufmerksam zu machen, weil die zerstören die gesamte Arbeit, die die Mehrheit der Muslime in diesem Land Tag für Tag leisten. Wissen Sie, es gibt einen Spruch von Rumi, der mich auch in meinem Alltag sehr begleitet. Rumi sagt, erhebe dein Wort, nicht deine Stimme. Es ist der Regen, der die Bäume wachsen lässt, nicht der Donner. Und es ist die Minderheit, die am lautesten ist, die Schwierigkeiten bereitet, die aber insgesamt die Stimmung leider vergiftet. Und ich erhoffe mir, dass jene Personen, die in Verantwortung sind, diese Dimensionen richtig einordnen können. Wir brauchen die vielen positiven Beispiele, viel mehr, die gibt es. Die müssen zu Wort kommen.
2: Es gibt auf der einen Seite eine gewisse Radikalisierung unter islamistisch eingestellten Jugendlichen und auf der anderen Seite in der österreichischen Politik Islamfeindlichkeit, wachsende Islamfeindlichkeit. Wie erleben das die Jugendlichen in dem Umfeld, in dem sie aufwachsen und wie gehen sie damit um, Kenan Güngör?
3: Ich glaube, vielleicht sollten wir so eine kleine Diffusion bezüglich der Zahlen von 10 und 30 Prozent mal nur ganz kurz klären. Also, wenn man alle Zugewanderten zusammen nimmt, würde ich den Teil der Integrationsdistanten insgesamt bei 10% sehen. Wenn ich das für die Muslime sehe, ist der Anteil um das Dreifache größer. Dann ist es dieses 1/3. Aber wie gesagt, das sind Richtwerte plus minus 5%. Das ist sozusagen, und vor allem ist es nicht fix. Was mir vielleicht wichtig erscheint noch, und das war mir noch eine Anmerkung, die wirklichen radikalen Dschihadisten, das sind sogar 0,00 irgendwie etwas. Die sind sozusagen, aber es genügt ja nur ein Wahnsinniger, der ein ganzes Land verunsichern kann. Muss sich der Verfassungsschutz drum kümmern und das ist nicht eure Aufgabe in erster Linie, Herr Wodal. Aber Was es gibt, und das müssen wir uns schon anschauen, ist sozusagen ein bestimmtes problematisches Religionsverständnis. Dieses Autoritäre, dieses Rigide, was wir haben. Ich kann mich noch sehr gut erinnern, wie früher gesagt werden ist, lerne es auswendig und egal was drin steht, also das nimmt in den Koran, dass dieses interpretative, reflexive keine Rolle hatte. Und wir müssen natürlich, also ich messe Organisationen, Institutionen sehr, sehr stark daran, wie sie intern kommunizieren. Und da wäre es mir zum Beispiel wichtig zu sagen, wir wissen, dass viele dieser Organisationen, die auch innerhalb der islamischen Glaubensgemeinschaft sind, aus ihrer Geschichte heraus zum Beispiel stark islamistisch waren. Ich merke auch die Veränderungen zum Teil, das stimmt schon. Aber das heißt, es hat sich aber nicht komplett verändert, es hat sich nur sedimentiert. Und die Frage ist für mich sozusagen, Sie haben zum Beispiel Strömungen da drin, das sind Rechtsextreme und zwar ganz, da ist die FPÖ sozusagen ein moderater Weihnachtsverein dagegen. Die haben sie auch. Und da ist die Frage, wie stark arbeitet man dagegen? Und die Paradoxie, es sind einerseits sozusagen die Gründer, zugleich haben sie auch diese Probleme intern. Und die Frage ist, ich messe Menschen immer daran, was sie intern tun. Ich bin dankbar, dass Sie jetzt diese Organisation führen. Aber ich glaube, da müsste man viel noch intensiver auch nach innen schauen. Ich glaube, weil sozusagen das, was die Eltern zu Hause sagen, kommt woher? Es kommt nicht nur aus dem Verein, es kommt nicht nur aus der Moschee, es kommt von den Medien. Aber wenn ein Drittel der Muslime ungefähr ein Problem darstellen, dann finde ich, der Handlungsauftrag ist viel stärker und ich würde noch deutlich stärker sie in die Arbeit loben wollen in der Hinsicht.
2: Und diese Islamfeindlichkeit, die es hier gibt, ist das nicht oft eine Ausrede dafür, was eigentlich schiefläuft in der eigenen Community, Herr Präsident?
1: Schauen Sie, wie gesagt, es sind mehrere Faktoren, die in der Tat miteinander zusammenhängen. Ich denke, wir in der islamischen Glaubensgemeinschaft haben unsere Hausaufgaben, keine Frage. Wir müssen uns denen widmen. Ich sage immer, es ist ein Prozess. Wir müssen zu einer Religionsgesellschaft zusammenwachsen, weil wir eine Migrationsbiografie haben. Menschen aus den unterschiedlichsten Ländern der Welt sind hergekommen, haben Vereine gegründet, haben die Vereine als Teil ihrer Heimat verstanden. Dort haben sie ihre Moscheen, Gebetshäuser geführt. Und jetzt sind wir als islamische Glaubensgemeinschaft, als eine österreichische Institution, als Körperschaft öffentlichen Rechts in der Verantwortung zu sagen, es ist gut, dass man zu den Herkunftsländern die Beziehungen pflegt, aber es hat eine Verantwortung, eine Moschee in Österreich zu sein. Und dieser Verantwortung müssen wir gerecht werden. Wir sind kein Verein, wir sind eine Religionsgesellschaft. Wir haben nicht nur eine Verantwortung unseren Mitgliedern gegenüber, sondern der gesamten Gesellschaft gegenüber. Wir müssen transparent sein, Vertrauen vermitteln. Und mir sind die Herausforderungen bewusst. Wir arbeiten Tag für Tag daran, dass wir eine Gesellschaft heranwachsen, die es versteht, Österreicherin, Österreicher zu sein, muslimisch zu sein, dass das kein Widerspruch ist, die Zugehörige zu diesem Land und einen Mehrwert für diese Gesellschaft zu leisten. Dass es ein Prozess ist, ist mir bewusst, dass es Zeit braucht, glaube ich, wissen wir alle. Aber die Richtung, hoffe ich, stimmt.
0: Ein Thema, das wahrscheinlich im Herbst wieder größer werden wird, ist die Frage des Kopftuchs in den Schulen. Es gibt ja ein Kopftuchverbot für Mädchen bis 14 Jahre, das ab Herbst wahrscheinlich strenger gehandhabt werden wird an Österreichs Schulen. Sie haben dagegen den Verfassungsgerichtshof angerufen. Da kann man auch davon ausgehen, dass im Herbst wahrscheinlich eine Entscheidung kommen wird. Warum haben Sie das gemacht?
1: Warum haben wir das gemacht? Wissen Sie, ich stehe einer Glaubensgemeinschaft vor, die vielfältig divers ist. Wir haben Mitglieder, für die das Kopftuch überhaupt kein Thema ist. Wir haben Mitglieder, wo die Mutter Kopftuch trägt, die Tochter nicht. Wir haben Mitglieder, wo die Mutter kein Kopftuch trägt, die Tochter Kopftuch trägt. Und wir haben Mitglieder, wo die Mutter und die Tochter Kopftuch tragen. Und es steht mir nicht zu, die Entscheidung dieser Personen zu hinterfragen. Ich möchte mich dafür einsetzen, dass wir in einem Land leben, wo Frauen, junge Mädchen, die ein Kopftuch tragen wollen, es dürfen und jene, die es nicht tragen wollen, es nicht müssen.
0: Aber da kann ein 6- oder 8-jähriges Mädchen schon selbst sagen, entscheiden, das ist mein freier Wille, ich mache das aus religiösen Gründen.
1: Vollkommen berechtigte Frage. Ich hätte, ohne dass Sie eingegriffen hätten, genau mich dieser Thematik gewidmet. Je jünger Mädchen sind, desto schwieriger wird es mit der eigenen Entscheidung. Das ist mir bewusst. Ich glaube aber, dass es falsch ist, mit Verboten derartige Fragen zu beantworten. Es ist, wir leben in einem Rechtsstaat und der Rechtsstaat regelt klar auch das Grundrecht der Eltern, ihre Kinder religiös zu erziehen. Und ich trete dafür ein, dass wir individuell in jedem Fall uns genau anschauen müssen, ob Eltern diese Grenze, nämlich die Grenze ist das Kindeswohl, überschreiten oder nicht. Und ich denke, so wie wir gegen Zwang, gegen Druck sind, dass Kinder gezwungen unter Druck gesetzt werden, Kopftuch zu tragen, sollten wir uns auch gegen ein Kopftuchverbot stellen, weil ein Verbot auch im weitesten Sinne ein Zwang ist, keine andere Möglichkeit erlaubt. Weil ich kenne viele Mädchen, die mir sagen, dass sie das selbst tragen wollen und die jetzt vor der Situation stehen, wie gehen sie mit dem Gesetz um. Wissen Sie, wir begleiten Familien, die von diesem Gesetz betroffen sind. Sie haben sich an uns gewandt und wollten zum Verfassungsgerichtshof gehen. Wir begleiten sie auf ihrem Weg. Was ich aber gemacht habe, ist, und dann schließe ich auch, um es nicht in die Länge zu ziehen, wir haben im Jänner ein Dialogforum gestartet, wo wir uns mit der Thematik innermuslimisch beschäftigt haben. Denn wir hatten diese Geschichte schon 2019. Wir sind vom VfGH gezogen, haben gewonnen. 6 Jahre später kommt es wieder. Und mich beschäftigt die Frage, warum kommt es wieder? Es muss auch einen Grund haben, dass Parteien die Notwendigkeit sehen, sich mit diesem Kopftuchthema zu beschäftigen. Daher möchte ich der Thematik ursächlich angehen, nämlich überhaupt die Notwendigkeit bekämpfen, dass es gar nicht notwendig ist, darüber sprechen zu müssen. Und hier müssen wir innermuslimisch diese Debatte führen. Das heißt, auch wenn das Verfahren zu unserem Gunsten aufgeht, wird für mich die Thematik nicht zu Ende sein. Ich werde gesamtgesellschaftlich die Diskussion führen, um zu verstehen, warum.
0: Herr Günger, Sie haben im Falter-Interview auch betont, wie wichtig Lehrerinnen und Lehrer sind, auch aus Ihrer persönlichen Geschichte erzählt, wie eine Lehrerin Ihnen quasi als jungen Migranten in Deutschland geholfen hat, den richtigen Weg zu finden. Jetzt haben mir Lehrerinnen gesagt, die zum Beispiel in Wiener Mittelschule unterrichten, was soll ich jetzt machen? Ich habe ein Mädchen, das sitzt in der 3. Klasse, trägt seit einem Jahr Kopftuch. Soll ich jetzt die Kopftuchpolizei spielen? Soll ich dem Mädel das Kopftuch runterreißen? Was ist eigentlich mit dem Vertrauen, dass diese Kinder und gerade auch die Mädchen, die zum Beispiel von zu Hause vielleicht gezwungen werden, ein Kopftuch zu tragen, diese Mädchen haben Vertrauen in die Lehrerin und dann ist die Lehrerin die Polizistin. Ist das gescheit oder wird da die Schule nicht zu einem Ort, wo das Vertrauen abnimmt? Und gerade bei Mädchen, die zu Hause viel Druck haben.
3: Also ich glaube, die Schule ist ein Ort, wo so viele Regeln und Gebotenes, aber auch Verbotenes da ist. Zum Beispiel das vom Rauchverbot oder wenn sie zu lasziv anziehen oder sozusagen mit der Kappe in der Klasse ziehen. Also wir haben schon, die Schule ist ein reglementierter Raum, öffentlicher Raum, der da ist. Insofern finde ich, dass Verbote durchaus, wenn und das darum geht, es geht nicht, ob Verbote oder nicht, sondern sind sie begründet und sind sie verhältnismäßig. Und so wie viele Lehrerinnen sagen, nein, ich stecke dein Handy weg, das musst du nicht und da kommt auch keiner und sagt, das ist aber jetzt meine Freiheit, ich möchte mein Handy haben. Nein, wenn wir begründet Einschränkungen haben, sind sie völlig legitim.
0: Aber das Handy betrifft ja alle, das ja, Kopftuch genau, betrifft ja wirklich genau. Nur die muslimischen
3: aber es geht
0: Mädchen.
3: Auch darum, genau, aber es geht auch darum, man muss Dinge ansprechen, wenn ich Rechtsextremismus bekämpfe und ich beziehe das jetzt überhaupt nicht aufs Kopftuch, dann habe ich sozusagen eine bestimmte Teilgruppe, die ich dann stärker im Auge habe. Wenn ich sozusagen Islamismus angebe, dann habe ich immer spezifischere Zielgruppen. Für mich ist das Entscheidende, ich sehe sehr wohl, dass sehr, sehr viele Kinder das wirklich auch freiwillig tragen und ich glaube, dass die Freiwilligkeit nicht auch das entscheidende Kriterium ist. Herr Wural, Sie sind selber in einer, sozusagen in der Miligördisch sozialisiert worden und Sie sehen auch die Veränderung in dieser Organisation. Sie wissen selber über die ganzen Bücher, die es gab, zum Beispiel, die immer den Kindern angeraten haben, schon sehr früh Kopftücher zu tragen. Sie kennen die ganzen Bücher, auch die Ideologen, auch sowohl von der Miligördisch, aber auch über anderen, die immer gesagt haben, es ist gut, dass ein Kind so früh wie möglich ein Kopftuch trägt, damit sie das als eine zweite Haut erfährt. Also wir dürfen nicht so völlig entpolitisiert drüber sprechen, als wäre das nur die individuelle Entscheidung. Die ist es einerseits und die muss man ernst nehmen. Und ich tue mir übrigens auch damit schwer. So einfach ist das nicht, weil ich weiß schon, dass es ein Eingriff ist. Zugleich sehe ich dahinter natürlich auch eine Bewegung von wirklich sehr konservativen, islamistischen, weltweiten Bewegungen, die das immer schon auch bemüht haben und somit auch den Druck dazu oder das für die Kinder das idealisiert haben. Mein großes Problem ist, alle Kinder, die einen Kopftuch getragen haben und später es ausziehen möchten, sagen, dass sie das einfach kommen können, weil das ihnen so schwer fällt. Und das ist auch die Strategie gewesen dieser islamistischen Bewegungen. Und ich glaube, das muss man auch in einem größeren Kontext sehen. Vor dem Hintergrund finde ich doch sinnvoll zu sagen, dass schützen, lassen wir doch den Kindern bis zu einem gewissen Alter den Raum. Und ab 14 wäre ich mit ihnen dazu, dass sich keiner da mehr sich einmischen müsste. Aber ich verstehe nicht, warum man diesen Schritt auch nicht gemeinsam jenseits der rechtlichen Frage nicht gemeinsam angehen kann.
2: Aber natürlich ist die Frage, ob die Kinder dann die Schule wirklich als einen Ort akzeptieren können, wo sie willkommen sind, wo sie akzeptiert sind, wenn die Lehrerinnen und Lehrer irgendwie als Kopftuchpolizei agieren. Aber inwiefern, Herr Präsident Wural, ist das ein wichtiger Punkt, dass die Kopftuchgeschichte mit politischen islamistischen Tendenzen zusammenhängt und nicht nur jetzt die individuelle Entscheidung ist, einer Familie soll jetzt das Kind, wie soll das Kind angezogen in die Schule gehen?
1: Wissen Sie, ich denke, dass wir durchaus innermuslimisch diese Fragen uns stellen müssen. Und das war mit ein Thema, die wir im Dialogforum thematisiert haben, dass wir zwischen Frauen und Mädchen, die ein Kopftuch tragen und die keines Tages keine Unterscheidung machen dürfen, dass wir ihnen dieselben Möglichkeiten der Partizipation gewähren müssen. Und ich denke, die Frage, die müssen wir innermuslimisch mit den Eltern klären. Daher jeder Weg, es mit Verbote zu regeln, finde ich, führt einfach zu einem Gegeneffekt, ist kontraproduktiv. Das ist die eine Dimension. Die andere ist, wie gesagt, für mich ist das auch etwas Rechtsstaatliches. Wir leben in einem Rechtsstaat. Wir reden hier vom Grundrecht der religiösen Erziehung der Eltern. Religion ist etwas Höchstpersönliches und ich bin ja auch in der Verantwortung, zwischen dem sogenannten sunnitischen Islam und dem schiitischen Islam eine Brücke spannen zu müssen, weil im sunnitischen Islam die Auslegung viel einfacher oder viel breiter ist, als wie im schiitischen Islam, wo klare Vorgaben geregelt sind. Aber es steht mir nicht zu, zwischen diesen Auslegungen zu unterscheiden. Ich muss mich dafür einsetzen, dass der Rechtsstaat eingehalten wird und so wie Sie das gesagt haben und auch unser Gutachten ergibt, es steht hier im Raum, dass das Gebot der religiösen und weltanschaulichen Autorität des Staates mit diesem Gesetz verletzt wurde. Also es braucht einen Zugang, der rechtsstaatlich vereinbar ist und da auch die Familie mit einbezieht, der nicht über ihre Köpfe entscheidet. Und das heißt, wie der Weg gegangen wurde, das war nicht in Ordnung. Wir hätten einen anderen Weg gehen müssen.
2: Herr Präsident, viele Jugendliche werden über das Internet religiös beeinflusst, über TikTok und Instagram und ähnliche wichtige religiöse Institutionen, sage ich jetzt ironisch, und sie werden da auch oft radikalisiert auf diesem Weg. Verlieren Sie einen wachsenden Teil der Jugend, der islamischen Jugend, so wie das ja der katholischen Amtskirche auch passiert, dass sie einen Teil ihrer Jugend in alle möglichen Sphären verliert und nicht mehr wirklich ihre Botschaft anbringen kann. Denn viele, entnehme ich auch der Studie, das kennen ging, ja viele islamische Jugendliche sehen die Religion nicht als Privatsache an, sondern finden, dass es ein Auftrag jetzt vorzugehen in der Gesellschaft, in der Politik, in der Schule, auch gegen nicht religiöse Menschen, die herunter zu machen. Verlieren Sie diese Jugendlichen?
1: Also, dass wir Social Media ernst nehmen müssen, dass das immer mehr zum Thema wird, steht außer Frage. Auch mit dem Grund, warum wir unsere Imame motivieren, sich in diesem Bereich zu engagieren, dort zu partizipieren, ein Gegennarrativ zu diesem extremistischen Inhalt zu entwickeln. Da wird mehr kommen. Da haben sich jetzt schon die Ersten auf die Reise gemacht mit viel Gefahr, die damit einhergeht, weil diese extremen Menschen auch die Imame bedrohen, in der Art und Weise, wie sie den Islam vermitteln. Aber ich sehe unsere Rolle vor allem in der Prävention. Wir dürfen gar nicht so weit kommen lassen, dass sich Menschen radikalisieren. Wir müssen sie immunisieren. Und daher ist der Religionsunterricht für mich ein Bereich, wo wir Jugendliche immunisieren können, dass sie sattelfest sind vor derartigen Gefahren. Auch die Moschee muss diese Sicherheit geben. Und wir müssen viel mehr im Social-Media-Bereich machen. Ich möchte aber auch die Verantwortung der Politik nicht außen vor lassen, dass man gerade jene Kanäle, wo Gefahr, Extremismus ausgeht, einfach beendet oder Möglichkeiten sieht, diese zu sperren.
2: Kenan Güngör?
3: Das ist völlig wichtig und richtig. Und In unserer Studie kommt ja wirklich heraus, dass nicht die Moscheen sozusagen die großen Treiber waren bei denen, die wir da drin hatten, sondern unglaublich stark unser, mit einer der stärksten Faktoren ist wirklich die digitale Radikalisierung in Anführungsstrichen. Aber ich glaube, es gibt einen Punkt, wir müssen uns da viel selbstkritischer hinterfragen. Also was wir beobachten ist zu sagen, was begünstigt eigentlich Muslime zum Beispiel zu einem nächsten extremistischeren Schritt. Und da gibt es so genau wie im Nationalismus, aber auch in der Religion, aber auch in anderen Bewegungen, im Marxismus können Sie es genauso finden. Also zum Beispiel, wenn eine Geschichte erzählt wird, dass die Ausweitung, die Expansion des Islams im Koran von dieser Region und dass man das einfach über Kriege geführt hat und dass man das einfach sehr euphemistisch umschrieben hat im Sinne von, der Islam hat sich einfach ausgeweitet. Das waren Eroberungskriege, die ganzen Fragen um Sklaven, wie man damit umgeht, das ist ja mit im Koran mit verankert. Und dass die Kinder nehmen das so mit, dass es sozusagen eine Expansion ist, so in Ordnung ist. Und wenn andere dann kommen und sagen, schau mal, das ist doch in Zeiten von Mohammed, wir haben das mit Gewalt gemacht. Und jetzt stehen wir davor und wir müssen es genauso mit Gewalt tun. Ich weiß, dass sie dafür nicht einstehen. Aber solange man das zum Beispiel wirklich auch in den Grundlegenden, zumindest nicht sozusagen diese Idealisierung des Lebens Mohammeds oder die Ausweitung, wenn man solche selbstkritischen Fragen nicht sich stellt, gibt man eigentlich einen Nährboden, wo andere Extremisten den nächsten Schritt machen können. Und ich finde, wir müssen unsere Kinder viel stärker resilient machen und auch ein Islamverständnis haben, dass diese Anschlussfähigkeit eben nicht ermöglicht. Gegenwärtig sehe ich sie nicht. Und deswegen sind leider diese Kinder sehr schnell für eine nächste Stufe mobilisierbar. Das ist meine Sorge. Das könnte ich auch für alles andere, auch im Nationalismus genauso sagen. Also letzter Satz. Wir können den Nationalsozialismus in der extremen Form natürlich, aber nicht vom Nationalismus trennen. Aber der Nationalismus ist nicht Nationalsozialismus. Aber man muss sich die kritischen Zusammenhänge stellen. Und ich glaube, somit sind alle gefragt. Und da sehe ich zum Beispiel sehr wenig Bewirkung, weil es sozusagen auch tief in das Religionsverständnis eingreift. Und ich merke, dass man sich da sehr, sehr schwer tut.
2: Wir haben ja religiöse Diskussionen jetzt plötzlich ganz, ganz intensiv an Konfessionen, viel mehr als das vor 10, 20 Jahren war. Also mit dem Milliardär Peter Thiel wird diskutiert, ob er irgendwer ein Antichrist ist und Fragen der Evangelien, von denen auch gute Katholiken vor 20 Jahren nie etwas gehört haben, werden plötzlich diskutiert. Herr Präsident Wuerl, macht es Sinn, jetzt auf religiöse Diskussionen so einzusteigen, wie das Kenan Güngör sagt, und zum Beispiel hinzuweisen auf Gewaltphasen im Islam und Gewaltphasen im Christentum,
3: wo wir Überlass hatten.
2: Werden natürlich, was ich von den Kreuzzügen angefangen, auch nicht gerade hochgehängt im Religionsunterricht, nehme ich an.
3: Aber nur ein Halbsatz schon, dann, wenn wir zum Beispiel die Kreuzzüge, wenn wir bis heute die idealisieren würden, dass das eine wirklich sehr, sozusagen eine ganz große Errungenschaft hätten, hätten wir eine andere Situation. Ich finde, es ist gut, dass wir zumindest zu einem großen Teil die Kreuzzüge ein Stück weit auch kritisch
0: aber
3: bewerten.
0: Aber die Rechtsextremen nehmen die wieder auf.
3: Genau,
0: die,
3: aber das ist das Problem. Deswegen aber geht es mir genau, wie man das dann kritisieren muss, muss man auch sozusagen solche Dimensionen, auch jeder für sich müsste sozusagen seine Hausaufgaben machen. Und ich finde, dass solche Grundverständnisse, ich habe mich immer gefragt, warum haben diese Radikalen so eine Verlockungsfunktion? Weil ich immer dann gesehen habe, dass sie auf einen Nährboden stoßen, der sozusagen dafür sozusagen eine bestimmte Offenheit erlaubt. Und da finde ich, geht es um nicht die Spitze, sondern um die Breite resilienter zu machen.
1: Herr Präsident. Ja, ich finde, wir müssen einen österreichischen Weg finden, wie wir die Religion des Islams vermitteln. Und für mich spielt hier die Ausbildung von Imamen in Österreich eine sehr entscheidende Rolle, dass wir Jugendliche, die hier geboren, aufgewachsen, sozialisiert sind, an der Universität Wien, Innsbruck Theologie studieren, um die dann zum Imam weiterbilden zu können. Ich denke, das könnte ein, wenn man so will, Game Changer werden, um die Religion reflektiert zu vermitteln. Und da sind wir auf einem guten Weg. Und ich hoffe, dass wir in den Moscheen religiöse Funktionäre haben, die sich dieser Verantwortung bewusst sind, die auf Nachbarschaftsbeziehungen setzen, die auf Transparenz setzen, die auf Vertrauen setzen und insgesamt das Zusammenleben in Österreich verbessern können mit ihrem Beitrag.
0: Vielleicht noch ganz zum Schluss, Herr Güngör, die schwierigste Frage, und zwar, wie wir eigentlich aus diesem Teufelskreis herauskommen, dass in Österreich Migration immer stärker als Problem gesehen wird. Es nimmt auch die antimigrantische Propaganda zu, auch antimuslimische Propaganda, und migrantische Jugendliche sie haben dann das Gefühl, keiner mag mich und sie ziehen sich zurück und radikalisieren sich und es gibt wieder sozusagen Wasser auf die Mühlen derjenigen, die gegen Migration sind.
3: Genau. Und das ist eigentlich das grundlegende Dilemma, dass wir eigentlich so etwas wie eine emotionale, regressive Polarisierung auf beiden Seiten des Spektrums sehen können. Und da muss man wirklich dagegen was tun. Und ich glaube, zwei Punkte wären hilfreich. Das eine ist, wenn wir eben erstmal sehen, was alles gut funktioniert, um dann darüber zu sprechen, was nicht funktioniert. Punkt. Weil ich habe das Gefühl, dass wir so ein Bild des Dystopischen, des Negativen gestellt haben, dass wir das Gefühl haben, Integration sei gescheitert. Und ich kann nur immer sagen, wirklich integrierte, desintegrierte Gesellschaften sehen ganz anders aus. Wir leben in einem der friedfertigsten Länder der Welt. Punkt eins. Der zweite Punkt ist, finde ich, dass wir nicht beides zugleich sehen können. Also entweder sind alle Muslime nur Opfer von Diskriminierung und die gibt es zugleich. Oder ich sag's mal, es gibt sozusagen die Österreicher, die ganz nett lieb sind und die Muslime sind sozusagen die ganz böse, was da gekommen ist. Und was wir glauben, wie in jedem Konflikt, man muss sich selbstkritisch stellen, zu sagen, wenn ich sozusagen antimuslimischen Rassismus oder wie man das nennt, bekämpfen möchte und den muss man bekämpfen. Aber dass man auch sich die Frage stellt, was sind dann unsere Anteile daran? Weil das ist ja nicht was Genetisches. Es war ja auch nicht immer in Österreich so. Das heißt, es gibt ein gegenseitiges Verstärken und ich habe das Gefühl in dieser Ausschließlichkeit, dass man nur als Opfer sich, also es gibt den Begriff des prestigereichen Opfers. Das heißt, wenn ich das als Kapital nutzen kann, und das wird zu stark getan, aber wenn ich Opfer bin, kritisiere ich mich nicht, sondern die anderen müssen sich rechtfertigen. Und ich fände es wichtig, dass wir den sozusagen das antimuslimische Ressentiment in dieser Gesellschaft wirklich dagegen was tun müssen. Aber das geht nur, wenn auch gleichzeitig glaubwürdig man aber substanziell intern da angeht, weil man braucht diese sichtbaren Zeichen. Die fehlen mir noch.
2: Ich habe noch aus konkretem Anlass eine Frage an den Präsidenten. Diese Woche hat es das erste Mal eine Anklageerhebung gegeben, die im Zusammenhang gestellt wird mit der Razzia, die vor 6 Jahren gegen Muslimbruderschaft und deren Vertreter in Österreich durchgeführt wurde. Das war 2020, da sind hunderte Polizisten aufgefahren, haben mehr als 100 islamische Vertreter, Institutionen, dort eine Razzia durchgeführt. Der damalige Innenminister, spätere Bundeskanzler Nehammer hat sich hingestellt und hat gesagt, das ist ein großer Schlag gegen Terrorismus. Leute, die des Terrorismus verdächtigt sind, herausgekommen ist gar nichts, außer jetzt eine Anklageerhebung diese Woche. Anklage heißt natürlich nicht Schuldspruch, also die Unschuldsvermutung gilt natürlich, aber offenbar ein paar Verfahren laufen noch, fast alle sind niedergeschlagen, ein paar laufen noch. Was bleibt in der muslimischen Community von dieser ganzen Affäre Muslimbruderschaft übrig?
4: Also ich glaube, dass das für den Rechtsstaat kein gutes Beispiel ist, wenn man mit so viel Einsatz diese Razzia durchführt, um am Ende alle Verfahren eingestellt werden.
2: Das heißt,
4: 6 Jahre später kommt die erste Anklage. Auch da, also mir ist der Fall nicht bekannt. Ich weiß nicht, um welche Person es sich handelt. Und man wird sehen, wie das Verfahren dann ausgeht, weil so wie Sie sagen, Anklage bedeutet nicht gleich Verurteilung. Es muss ein Verfahren geführt werden. Und am Ende wird man sehen, wie das Verfahren ausgeht. Aber es ist, und das muss sich der Rechtsstaat fragen, das darf nicht passieren, dass mit so viel Einsatz viele Verfahren eingestellt werden und am Ende bleibt so viel Schaden an den Menschen liegen, die mit finanziellen und mit auch psychischen Belastungen dann zu tun haben. Nicht gut für den Rechtsstaat.
2: Man könnte natürlich sagen, der Rechtsstaat hat funktioniert. Das war einmal eine Aktion, aber nachher auf der Ebene der Justiz ist das alles niedergeschlagen worden. Hat sich eigentlich je irgendjemand bei der islamischen Community entschuldigt von Seiten des offiziellen Österreichs, was da passiert ist?
4: Nein.
2: Vielleicht kommt es ja noch. Vielen Dank, Herr Präsident Wural. Danke, Kenan Güngör. Danke, Nina Horacek. Das war's für heute. Ich verabschiede mich von allen, die uns in den freien Radios zuhören. Ursula Winterauer hat die Signation gestaltet. Jakob Levi Tauchner betreut die Audiotechnik. Danke, Levi. Ich verabschiede mich. Bis zur nächsten Folge. 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

0: Ich sitze hier mit der Frau Brandstätter. Wir sprechen heute über die Selbsthilfegruppe Kopfweh Österreich. Vielen Dank, dass Sie da sind.
1: Gerne. Freut mich, dass ich da sein darf.
0: Ja. Wir sprechen heute über Kopfschmerzen. Wenn man Kopfweh hört, denken viele an sowas Alltägliches. Warum ist das ein Problem?
1: Das Wort Kopfweh ist oft so was, also es klingt so nach was Harmlosem, so nach, ja, ich habe schlecht geschlafen, ich habe zu wenig getrunken, und das glauben auch viele, dass das eben so die typischen Ursachen sind, dass man Kopfschmerzen bekommt. Es ist aber eigentlich so, dass es ganz viele wirklich Kopfschmerzerkrankungen gibt, wie zum Beispiel Migräne, wie den Spannungskopfschmerz, den Clusterkopfschmerz, und das sind dann wirklich ernstzunehmende neurologische Erkrankungen, die auch so behandelt werden müssen. Und ja, das ist eben für viele Betroffene bedeutet das dann eben auch, dass sie mit Kopfweh oft gar nicht ernst genommen werden. Und deswegen ist es so wichtig, dass man da wirklich differenziert und auch eine Diagnose bekommt, um welche Kopfschmerzerkrankung es sich handelt.
0: Jetzt gerade Migräne, bleiben wir vielleicht einmal bei dem. Das ist ja wirklich für viel mehr als nur Kopfweh. Also man ist da ja wirklich ausgeschalten dann zwischendurch, ne? Und was passiert denn da eigentlich im Körper und warum wird das so oft unterschätzt?
1: Ganz oft wird es unterschätzt, weil Betroffene trotzdem den Alltag meistern. Also ich kenne ganz viele Migräne-Betroffene und wir hören es auch immer wieder, die trotz stärkster Migräneattacken arbeiten gehen, die trotzdem sie mit Freunden treffen, weil sie einfach nicht schon wieder ein Treffen absagen wollen oder nicht schon wieder in den Krankenstand gehen wollen. Und Migräne ist aber mehr als nur ein bisschen Kopfweh. Es ist eben eine komplexe neurologische Störung, die mehrere Vorgänge betrifft. Also es sind da Botenstoffe involviert, vor allem, wie man in den letzten Jahren herausgefunden hat,

0: schon 48 Stunden vor der eigentlichen Migräneattacke auftreten. Viele Betroffene glauben zum Beispiel dann auch, ja, sie essen jetzt eine Tafel Schokolade mit Haselnüssen und die war dann das, was die Migräne ausgelöst hat. Dabei ist es genau umgekehrt. Das Migränegehirn braucht dann mehr Energie und verlangt dann nach dem Süßen. Dann kommt die eigentliche Kopfschmerzphase. Da davor haben viele Patienten eine Aura, also diese neurologischen Ausfälle wie Sehstörungen, also dass man so Flimmern sieht oder so Blitze, so Kribbeln in den Händen und Füßen, und das kann sehr vielfältig sein, dauert oft eine halbe Stunde, und dann kommt eigentlich die Kopfschmerzphase erst, und das davor und danach sehen viele Patienten nicht oder sehen viele Betroffene, im Umfeld wird das nicht so wahrgenommen. Man hat ja dann nur diese Kopfschmerzphase, aber eigentlich hängt viel mehr dran.
1: Ich kann mir vorstellen, dass ganz viele Betroffene sich dessen gar nicht bewusst sind, dass diese Phasen davor eigentlich auch schon alle dazugehören, weil ja so wenig darüber gesprochen wird, was da neurologisch wirklich im Hirn passiert.
0: Genau, ja, das ist wirklich, deswegen versuchen wir da immer aufzuklären, und viele glauben eben dann, ja, na, also die Tafel Schokolade darf ich nicht mehr essen, weil nach der bekomme ich jedes Mal Migräne. Es ist nicht von der mit Karamell, sondern nur von der mit Haselnuss. Dabei ist es eigentlich genau umgekehrt, dass das schon zur Migräne dazugehört. Oder es gibt dann danach oft diesen Migränekater, dass man sich wie nach einem Alkoholkater so ein bisschen fertig fühlt, die Übelkeit noch da ist, man hat einfach keine Energie. Und das gehört eigentlich auch noch alles zur Migräne dazu.
1: Diese Krankheit sieht man ja nicht an den Leuten. Wie wirkt sich das aus im Alltag, dass das eigentlich was ist, das unsichtbar ist?
0: Das ist ein ganz großes Thema. Es ist ja auch so, man kann die Migräne jetzt nicht irgendwie sichtbar machen. Du hast keinen Laborwert, der eindeutig ist für die Migräne. Man hat nicht irgendwie Tests, wie wenn man jetzt sagt, man testet einen Kreuzbandriss im Knie, wo man eindeutig sagen kann, ja, wenn der positiv ist, dann hat man Migräne. Und auch wirklich so bildgebende Verfahren wie ein MRT zeigen im Normalfall bei Migränepatienten keine Auffälligkeiten. Und deswegen ist es so schwierig, auch für die Betroffenen und für das ganze Umfeld, das dann auch irgendwie zu verstehen, weil man eben, die Migräne ist eine, ja, sagen wir mal, Anamnesediagnose. Also der Neurologe, die Neurologin müssen wirklich über ordentliche Anamnese herausfinden, ist es jetzt eine Migräne oder ist es vielleicht ein Spannungskopfschmerz? Da gibt es eben, ja, wie lange dauert der Kopfschmerz? Ist er einseitig? Gibt es eben so Vorzeichen und so weiter? Und im Alltag ist es halt auch oft das Problem dann, wenn man jetzt zum Beispiel arbeiten ist und man bekommt eine Migräneattacke, es sieht einem ja keiner an. Wenn man sich jetzt einen Fuß bricht, hat man einen Gips und das sieht jeder. Aber bei der Migräne, sie ist einfach unsichtbar. Und deswegen ist es auch so schwierig für Betroffene im Alltag damit umzugehen, weil einfach auch so viel, ja, viele glauben es einem dann vielleicht nicht. Oder ja, es ist oft eben sehr schwierig, weil man das nicht wirklich sichtbar machen kann.
1: Wir sprechen da jetzt nicht von Einzelfällen, wir haben jetzt im Vorgespräch schon ein bisschen drüber geredet. Mir kommt vor, ich kenne so extrem viele Leute, die von Kopfschmerzen oder Kopfschmerzerkrankungen betroffen sind, auch von chronischen. In Österreich sind es ja bis zu 1 Million Menschen. Auf der Website von Kopf für Österreich spricht man sogar von, oder sprecht ihr sogar von einer der häufigsten Erkrankungen weltweit. Warum bekommt das Thema trotzdem eigentlich vergleichsweise so wenig Aufmerksamkeit?
0: Ja, das ist eigentlich das sehr Paradoxe an der Migräne. Es ist nach Karies, das ist die häufigste Erkrankung weltweit, ist es eine der häufigsten Erkrankungen. Und trotzdem gibt es da sehr viel Missverständnis, gibt es sehr viel Unwissenheit auch. Es ist sicher ein großes Thema, dass Migräne häufiger Frauen als Männer betrifft. Und man weiß einfach auch aus der Geschichte, dass frauenspezifische Erkrankungen häufig weniger ernst genommen worden sind und auch weniger daran geforscht worden ist. Man hat so, die Migräneforschung ist erst so in den letzten 10, 20 Jahren wirklich hat da sehr viel Fahrt aufgenommen. Und ja, es fehlt halt dann auch oft das Verständnis in der Bevölkerung, weil man es eben nicht sichtbar machen kann und die Betroffenen trotzdem oft weiter funktionieren. Wie ich vorher schon gesagt habe, also viele machen ja trotzdem den Alltag normal weiter, obwohl sie eigentlich im Stillen oder innerlich total leiden. Eigentlich, sie denken, boah, ich kann eigentlich nicht mehr, aber ich muss. Wir sehen halt einfach, unsere Gesellschaft ist ja oft so, dass man sagt, ja, na, aber ich muss ja meine Arbeit noch fertig machen. Ich kann jetzt nicht früher gehen oder, ja, und das ist eben oft so schade. Und ja, wie gesagt, viele wissen auch nicht, was eine Migräne eigentlich ist, dass das nicht nur das Kopfweh ist, sondern dass da wirklich im Gehirn ganz viel passiert mit den Botenstoffen, mit diesem Calcitonin, Gene-Related Peptide etc. Und da bedarf es eben noch sehr viel mehr Aufklärung.
1: Magst du vielleicht kurz sagen, was dieses

0: Calcitonin-Gene-related Peptide genau ist?
1: Das ist eben ein wichtiger Botenstoff im Gehirn, der auch für die Entzündungsreaktionen verantwortlich ist, auch ein bisschen in den Gefäßen das was macht. Und da ist man eben draufgekommen, wenn man das blockiert oder den Rezeptor dafür blockiert, dann kann das die Migräne verbessern. Und da setzen auch zum Beispiel diese Antikörperspritzen an, von denen jetzt sicher viele schon gehört haben und mittlerweile auch Gott sei Dank schon viele damit versorgt sind.
0: Okay, spannend, ja. Du hast jetzt schon gesagt, dass es sehr stark Frauen betrifft oder ich glaube zu einem Verhältnis 2:1, was Männer angeht, jetzt die Migräne. Gibt's nochmal anders typische Lebensphasen?
1: Ja, ganz oft beginnt die Migräne als oder wird dann auch als solche erkannt in der Pubertät. Es ist einfach gerade bei Frauen, aber auch bei Burschen, ist es so, dass da einfach wahnsinnig viel im Körper passiert. Diese hormonellen Schwankungen oder diese Umstellungen in der Pubertät, das ist einfach was, was ganz oft dann diese Migräne als solche auslöst. Oder die Veranlagung haben ja viele schon von klein auf. Ganz oft ist es ja auch so, dass die Migräne in der Familie sich irgendwie wie so ein roter Faden durchzieht. Die Mama hat vielleicht schon einmal Migräne oder oft ist es auch so, dass Betroffene erzählen, ja, meine Mama hat auch immer Kopfweh gehabt, aber Migräne hat sie nicht gehabt und es ist halt dann auch oft so, dass es ja vielleicht doch eine Migräne war, nur was ich auch oft höre, früher ist es auch nicht so als Migräne untersucht oder behandelt worden und man hört dann nur, ja, meine Mama oder meine Oma, meine Tante haben eigentlich eh alle immer Kopfweh gehabt. Und ja, also da ist einmal so ein Peak, wo man sieht, da steigt die Migräne sehr an. Generell gibt's ja auch die hormonelle Migräne, die dann besonders immer um die Regelblutung und die Menstruation auftritt. Und das sind halt die Klassiker, sage ich einmal.
0: Die Periode nicht, ist so lustig genug.
1: Aber wir haben auch immer wieder, also wir haben jetzt gerade auch, sind gerade am Organisieren von einem Vortrag oder haben jetzt das finalisiert, Migräne und Kopfschmerzen bei Kindern, weil das oft nicht erkannt oder also Migräne bei Kindern äußert sich ganz anders. Die haben nicht diese klassische Kopfschmerzphase, die haben vielleicht Bauchschmerzen, sind ungewöhnlich müde, Übelkeit, können es vielleicht dann auch nicht so aus Kopfweh deuten. Die sind dann oft Kinder, die sich plötzlich aus dem Nix 3 Stunden hinlegen und schlafen und dann sind sie wieder quietschfidel. Das ist dann ganz oft ein Zeichen, dass sie vielleicht auch unter einer kindlichen Migräne leiden.
0: Mhm. Sie studieren Humanmedizin und engagieren sich eben ja gleichzeitig ehrenamtlich bei Kopfweh Österreich. Was hat Sie jetzt persönlich dazu gebracht, sich so intensiv mit dem Thema zu beschäftigen?
1: Zum einen, weil ich selber also seit Kindheit an unter Kopfschmerzen leide. Also wie gesagt, eben als Kind bei mir ist es nicht Migräne genannt worden. Migräne, das Wort habe ich dann eigentlich das erste Mal gehört in der Pubertät, wo bei mir wirklich auch dann die Aura dazugekommen ist. Da bin ich dann das erste Mal beim Neurologen gesessen im Gymnasium. War dann auch ganz schwierig mit Matura und so weiter, weil man eben auch nie gewusst hat. Und das ist auch das Problem bei vielen Betroffenen, die Angst vor der nächsten Attacke. Mhm. Und ja, also da war das bei mir ein großes Thema. Es war dann okay, also ich habe dann meine Medikamente gehabt und es ist bei mir dann ziemlich schlecht geworden während der Corona-Zeit. Auch nach einer Corona-Infektion hat sie meine Migräne chronifiziert und ich habe dann einfach gesucht, weil man will sie dann austauschen. Also es war generell während Corona war schwierig überhaupt, sie mit wem zu treffen oder was zu machen. Und dann auch mit der Migräne immer allein daheim sitzen und dann habe ich mal im Internet geschaut und dann bin ich eben auf die Sarah gestoßen. Die Sarah leitet jetzt Kopfweh Österreich, also quasi österreichweit. Und sie hat damals eben schon so online Erfahrungsaustauschtreffen gemacht. Und ich habe das so cool gefunden. Ich bin dann da als Patientin quasi selber dazugekommen und war da immer dabei bei jedem Treffen und habe halt gemerkt, wow, es gibt so wahnsinnig viele. Jeder hat ähnliche Probleme. Mir hat das einfach so viel gegeben, dann, dass man einfach anders umgeht damit mit der Migräne, dass man sie austauschen kann, dass man weiß, hey, dem geht's genauso. Boah, der hat die gleichen Erfahrungen gemacht. Und ich habe dann eben gesehen, wie viele Betroffene es auch in der Steiermark gibt. Und wir haben eben in der Steiermark keinen Ansprechpartner gehabt, in vielen anderen Bundesländern schon, aber in der Steiermark war leider niemand. Ja, und eben, wie ich gesehen habe, der Bedarf ist so groß, habe ich mich dann dazu entschieden, die Leitung in der Steiermark zu übernehmen, vor circa 2 Jahren. Und seitdem mache ich das. Ich habe mittlerweile eine Kollegin, die Kathi, die mich da sehr unterstützt. Sie ist diplomierte Krankenpflegerin und auch Behindertenvertrauensperson und kennt sie ja in den arbeitsrechtlichen Dingen und so weiter gut aus, also was es da gibt. Und da, ja, wir sind da sehr gut vernetzt.
0: Ihr bietet ja auch so ein Kopfwehtelefon an. Wer meldet sich dort und vielleicht wie oft und worüber wird da gesprochen?
1: Das Kopfwehtelefon macht meine Kollegin, die Joy. Sie ist selber also wirklich langjährige Migränepatientin. Und alles, was bei diesem Telefon besprochen wird, bleibt dort. Also es ist nicht so, dass wir tauschen uns schon innerhalb unserer Gruppenleitergruppe aus, wenn es Probleme gibt, die eine Person allein nicht lösen kann, mhm. weil einfach der andere hat mit dem Erfahrung, der hat mit dem Erfahrung. Aber es wird das alles anonymisiert, also es weiß dann keiner. Also man muss da keine Angst haben, dass das irgendwie groß in die Öffentlichkeit kommt. Und es sind oft Leute, die schon eine Diagnose haben, die Diagnose Migräne vielleicht seit vielen Jahren haben, oft austherapiert sind, gar nicht mehr wissen, ja, jetzt habe ich das schon probiert, was könnte ich denn noch machen? Oder einfach Leute, die einmal mit wem drüber reden wollen, dem es ähnlich geht, der weiß, wie das ist, wenn man wieder daheim sitzt, wieder brechen muss von der Migräne, wenn vielleicht kein Akutmedikament gut hilft. Das sind oft also Geschichten, die wir hören, aber auch zum Beispiel Betroffene, die noch nicht wissen, ja, ist es jetzt eine Migräne, weil eigentlich hat der Hausarzt gesagt, das ist Spannungskopfschmerz, aber helfen tut nichts so wirklich und ich bin mir jetzt nicht sicher. Und oft auch so ein bisschen zum Vermitteln, wohin kann man sie wenden? Wir haben halt überall so unsere Neurologinnen und Neurologen, mit denen wir zusammenarbeiten und wo wir dann auch sagen, ja, da wissen wir, die kennen sich gut mit Kopfschmerzen aus. Und ja, also es ist wirklich ganz unterschiedlich. Auch oft eben, jetzt haben wir öfter gehabt, Eltern von Kindern, die nicht wissen, ja, mein Kind hat immer Kopfweh, es kann oft nicht Schule gehen, was können wir da machen? Und so ist eigentlich sehr vielfältig.
0: Ich habe das jetzt mit anderen Themen oder Krankheiten schon erlebt, dass mir die Hausärztin oder andere ÄrztInnen nur eine bestimmte Liste an weiteren FachärztInnen geben, die halt was Bestimmtes auch ernst nehmen. Habt ihr das auch, dass ihr die Erfahrung habt, jetzt bei Neurologen und NeurologInnen, okay, passt, da können wir die Leute gar nicht hinschicken?
1: Also ich sage mal eher umgekehrt. Es ist natürlich immer, wir sind als Betroffene, die Selbsthilfe machen. Jeder von uns, die Gruppen in den Bundesländern leiten, ist selber von Migräne betroffen. Und man hat halt dann natürlich seine Neurologen, wo man weiß, okay, bei dem bin ich vielleicht selber sehr zufrieden. Also ich mache das immer auch mit meiner Neurologin, die ich sehr gerne weiterempfehle, aber auch Neurologen und Neurologinnen, die uns unterstützen in unserer Arbeit. Die sagen, also ich habe einen Neurologen gehabt in Graz, der sofort gesagt hat, wie er von uns erfahren hat, hey, komm vorbei, reden wir mal ein bisschen drüber, was können wir machen. Er hat ja jetzt erst vor kurzem eine Fragestunde für uns gemacht und so. Und das sind natürlich dann Ärzte und Ärztinnen, wo wir sagen, ja, die beschäftigen sich mit dem Thema, das wissen wir. Und da schicken wir die Leute gerne hin. Es gibt so viele Fachärzte und Fachärztinnen für Neurologie in der Steiermark. Ich kenne nicht jeden persönlich. Und wenn ich von irgendeinem nicht weiß, ob sich der damit beschäftigt, kann ich sagen, ja, kannst probieren, aber ich habe da keine Erfahrung damit. Also wir sind da ganz ehrlich.
0: Was macht denn das jetzt so langfristig mit Leuten? Ich meine, wenn man halt, das, was dazu kommt, ist ja eben dann die Isolation. Das ist, und der Schmerz in Kombination, das ist halt einfach irgendwann echt sehr zermürbend. Ich habe auch teilweise selber Erfahrungen oder halt einfach auch Freundinnen, die dann teilweise extrem isoliert sind. Und wie geht's den Leuten dann halt einfach körperlich und psychisch irgendwann?
1: Genau, also das ist ein wichtiges Thema, das man immer gerade bei chronischen Schmerzerkrankungen mitbedenken muss. Was macht das mit mir langfristig? Es ist ja nicht nur so, dass man dann während der Attacke sehr isoliert ist, sondern eben, wie ich vorher schon einmal erwähnt habe, man will da dann vielleicht sich gar nicht mehr austauschen, man will sich gar nicht mehr treffen, man ist am liebsten daheim, man mag keine Treffen mehr ausmachen, man weiß nicht, wie geht's mit dem Urlaub fahren, kann ich überhaupt in den Urlaub fahren oder ist da dann wieder gleich die nächste Attacke da? Und man sieht auch ganz häufig dann depressive Verstimmungen bei wirklich chronischen Migränepatienten, weil man halt einfach ja so eingeschränkt ist im Leben und auch die Angst vor der Attacke, man weiß ja nie, das ist das Schwierige an der Migräne, diese Unplanbarkeit, weil man weiß nie, wann kommt die nächste Attacke. Und was wir auch ganz häufig sehen, ist dann, dass die Betroffenen die Schuld bei sich selber suchen. Was habe ich jetzt schon wieder falsch gemacht, dass ich jetzt eine Migräneattacke bekomme? Und da ist es uns auch immer ganz wichtig zu erklären, ja, man ist nicht schuld an der Attacke. Man kann vielleicht manches machen, um das ein bisschen vorzubeugen, wie zum Beispiel das Migränegehirn liebt Regelmäßigkeit. Also wenn man von Montag bis Freitag jeden Tag um 6 Uhr aufsteht und am Wochenende dann einmal ausschlaft, das mag das Migränegehirn nicht. Also das ist dann auch ganz klassisch die Wochenendmigräne, wo sich die Leute dann wundern, ja, jetzt am Wochenende bin ich aber entspannt, warum bekomme ich jetzt Migräne? Ja, genau, weil man aus dieser Regelmäßigkeit rausfällt.
0: Spannend.
1: Regelmäßig essen. Also wirklich, dass man sagt, man hält ungefähr die gleichen Essenszeiten ein. Alles, was so das Regelmäßige ist, eigentlich was, was das Migränegehirn am meisten mag und wo man dann vielleicht ein bisschen selber was machen kann. Aber es immer geht's halt nicht. Und man darf halt, also das ist mir immer ganz wichtig, dass man sagt, man sucht die Schuld nicht oder man soll die Schuld nicht bei sich selber suchen. Weil es ist einfach so, man hat die Veranlagung zur Migräne und nur weil ich jetzt einmal länger schlafe, ja, dann ist es halt so, aber ich bin trotzdem nicht schuld an meiner Migräne.
0: Ja, es ist was Neurologisches.
1: Genau, ja. Es ist
0: ja. Ja. Die Medizin hat jetzt die letzten 10, 20 Jahre, haben Sie vorher eh schon gesagt, für Fortschritte gemacht. Man schaut sich das jetzt die letzten 10, 20 Jahre erst einmal wirklich an. Gleichzeitig hört man oft, dass für Betroffene nach Hilfe suchen oder lange nach Hilfe suchen. Ich habe jetzt alleine in den letzten 15, 20 Minuten, wo wir reden, extrem viel Neues gelernt. Einfach, ja. Was ich sofort meinen Leuten auch weitergeben werde. Da sind ja einfach auch Lücken im System tatsächlich, dass das jetzt, sage ich einmal, kein Allgemeinwissen ist oder man dann halt einfach schneller zum Punkt kommt, wo zu den Ursachen und was man da machen kann. Wo sind denn da Ihrer Meinung nach die größten Lücken im System?
1: Zum einen ist es einmal schwierig, weil die Migräne so vielfältig ist. Wir sagen oft, die Migräne ist ein Chamäleon. Viele glauben immer noch, auch unter den Ärzten und Ärztinnen ist oft noch immer so dieses Ding, die Migräne muss immer einseitig sein. Es müssen die stärksten Schmerzen sein. Man muss Übelkeit und Erbrechen haben, dass es eine Migräne ist. Und das ist aber oft nicht so. Also da ist es wirklich eben wichtig, mit einem Facharzt oder einer Fachärztin einmal eine genaue Anamnese zu machen. Und da ist halt auch oft das Problem, ja, wir kennen es glaube ich alle, einen Kassenfacharzttermin zu bekommen, ist oft schon einmal die erste große Hürde. Viele Menschen haben einfach auch nicht die finanziellen Möglichkeiten, zu einem Privatarzt zu gehen und da das alles, die ganze Abklärung zu machen, weil meistens wird man dann doch irgendwie einmal für Bildgebung weitergeschickt, weil man was Schlimmeres ausschließen möchte. Und also da ist einmal für mich die erste große Hürde. Dann eben auch oft die Unwissenheit, ist es jetzt eine Migräne, ist es ein Spannungskopfschmerz, wie unterscheidet sich das? Ganz viele, auch von der Patientenseite her, gehen ja gar nicht zum Arzt. Die gehen vielleicht in die Apotheke, holen sie ein Schmerzmittel und wenn das nicht wirkt, gehen sie wieder hin und holen sie ein anderes Schmerzmittel und probieren halt so ein bisschen herum. Und eigentlich bräuchte es aber eine spezifische Medizin. Wir haben ja zum Beispiel auch gute Migräne-Medikamente wie die Triptane, die nur spezifisch bei Migräne helfen. Also wenn man jetzt Knieschmerzen hat und ein Triptan nimmt, wird das nichts bringen. Aber bei Migräne sind die sehr gut und da ist es auch wichtig, ein bisschen aufzuklären und auch die Angst vor diesen, weil früher hat man gesagt, boah, na, Triptane, das sind so starke Medikamente. Nein, es sind nur spezifische Medikamente für die Migräne. Und viele trauen sich da gar nicht drüber, dann auch das zu nehmen. Und da ist es auch ganz wichtig, dass viel mehr Aufklärung passiert, auch von der Ärzteseite her.
0: Mhm. Was würden Sie sich dann nochmal konkret von der Gesundheitsversorgung in Österreich wünschen?
1: Zum einen, dass die Migräne ein bisschen ernster genommen wird, dass es wirklich als neurologische Erkrankung angesehen wird und nicht nur als Kopfschmerz und damit auch die Behandlung in dem Maße stattfinden kann. Es ist ja so zum Beispiel diese Antikörperspritzen oder die Infusion, die es gibt, die sind sehr teuer. Aber man muss auch immer rechnen, ja, was kostet jetzt dem Gesundheitssystem mehr? Sind das die ständigen Ausfälle wegen der Migräne, weil dann eben mehr Krankenstände sind? Oder muss ich halt das Geld in die Hand nehmen für die Therapie, damit der Patient dann auch eine bessere Lebensqualität hat und auch dann natürlich wieder besser arbeiten kann oder mehr arbeiten kann. Sicher gibt es immer Ausnahmen, die vielleicht darauf nicht ansprechen, aber bei sehr vielen Patientinnen und Patienten wirken sie einfach unglaublich gut und die kriegen da wieder sehr viel Lebensqualität zurück. Und da sollte man schon eben, weil ich weiß aus Erfahrung, dass viele da sehr zurückhaltend sind, auch mit der Verordnung und das ist ein wichtiges Thema. Und auch würde ich mir wünschen, dass zum Beispiel wir ins Gesundheitssystem, wir von Kopf für Österreich, wir sind eben eine bundesweit tätige Selbsthilfeorganisation, uns gibt es in fast allen Bundesländern, und dass das ein bisschen mehr mit einbezogen wird ins Gesundheitssystem.
0: Die Expertise auch, die ihr habt.
1: Genau, wir haben eben quasi von der betroffenen Seite ganz viele Erfahrungsberichte und wir sind da jetzt, also gerade ich bin da jetzt eben sehr aktiv, ich habe alle Hausärzte und Hausärztinnen angeschrieben und uns vorgestellt, alle Fachärzte und Fachärztinnen
0: für Neurologie.
1: Genau, auch die Medien spielen da eine wichtige Rolle, weil ja, viele setzen sich nicht hin und suchen, gibt es eine Selbsthilfegruppe für Kopfweh, sondern wir haben am Montag ein Treffen gehabt, einen Vortrag mit einem super Physiotherapeuten, der sich auf Kopfschmerz spezialisiert hat, und es waren eigentlich bis auf zwei lauter neue Gesichter, was mich sehr gefreut hat, weil da war es auch sehr spannend, wieder zu hören, wo sie überall von uns erfahren haben. Und das ist mir ganz wichtig eben da, dass man vielleicht auch wirklich das ins Gesundheitssystem, auch in die Kopfschmerzambulanzen oder zu den Neurologen, ja, dass die das integrieren und auch von uns erzählen, den Betroffenen. Weil viele trauen sich ja gar nicht dann, selber nach Hilfe zu suchen und nach Austauschmöglichkeiten zu suchen.
0: Ja. Jetzt als letzte Frage vielleicht noch. Ihr habt ja jetzt dann ein paar Veranstaltungen in Graz und in der Steiermark. Was passiert da so?
1: Genau, also wir haben eben jetzt am Montag war ein Vortrag von einem Physiotherapeuten. Das ist war echt cool. Also es wird diese Veranstaltungen in ähnlicher Form auch nächstes Jahr noch einmal online geben, weil eben das Interesse so groß war. Und wir haben jetzt im Mai wieder unseren Erfahrungsaustausch, wo uns einfach die Kathi, also meine Kollegin und ich, mit den Betroffenen hinsetzen und alle möglichen Fragen geklärt werden, einfach der Austausch gefördert wird, auch unter den Betroffenen. Bei dem einen hilft das, vielleicht hilft es dem anderen genauso gut, und da kann man sich einfach ein bisschen austauschen und drüber reden, was viele ja im Umfeld auch gar nicht können, weil wenn jetzt wer nicht versteht, wie sich Migräne anfühlt, mit dem ist oft ganz schwierig zu sprechen. Also wir hören das immer wieder, ja, ich habe es eh meinem Mann erzählt, aber der weiß halt nicht, wie das ist.
0: Trink Wasser.
1: Genau, ja, trink ein Wasser oder leg dich halt hin, schlaf ein bisschen, probier das einmal aus. Und gerade diese Tipps, die meisten meinen es ja gut, aber ich glaube, jeder Migränepatient hat eh schon alles ausprobiert, was es nicht medikamentös gibt. Ja, und im Juni haben wir dann eben noch einen Vortrag auch zum Thema Migräne, wie man das natürlich unterstützen kann, also natürlich behandeln und auch, wenn man schon Therapie hat, was man da vielleicht trotzdem noch natürlich machen kann. Dann gehen wir mal in die Sommerpause, weil Juli, August ist meistens die Zeit, wo einfach viele Leute das Wetter genießen wollen und nicht irgendwo in einem Seminarraum sitzen und sich drüber unterhalten oder auch auf Urlaub sind. Deswegen haben wir da immer ein bisschen Sommerpause, und im September geht es dann auch wieder mit einem Erfahrungsaustausch weiter. Im Oktober haben wir dann den Online-Vortrag mit dem Professor Kerbel eben über Kopfschmerzen und Migräne bei Kindern und Jugendlichen, was ein großes Thema für uns ist, weil es da einfach auch viel zu wenige Ansprechpartner gibt österreichweit, die sich da wirklich auskennen. Und ja, im November haben wir dann noch einen Vortrag zum Thema auch online, ganzheitliche Migränetherapie und so. Ja, das sind einmal die jetzt schon geplant sind. Aber ansonsten sind immer alle Veranstaltungen auf unserer Homepage oder Instagram-Seite oder Facebook-Seite. Wir haben auch einen YouTube-Kanal, wo eben auch so Interviews, Podcasts und so, die wir machen, und auch die Online-Veranstaltungen werden dann meistens aufgezeichnet und können dort nachgeschaut werden.
0: Cool, ja, das werden wir alles verlinken.
1: Das wäre super.
0: Ja, vielen Dank, Frau Brandstätter, mal. Wir werden dann auf die Veranstaltungen auch noch weiter hinweisen, und dann wünsche ich Ihnen noch eine schöne Woche.
1: Dankeschön, ebenfalls.
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4: Das war ein Sommerpausenbeitrag der Von Unten Redaktion mit Tamara Brandstätter von der österreichweiten Selbsthilfeorganisation Kopfweh Österreich. Es ging darum, was bei Migräne tatsächlich im Körper passiert und warum die Erkrankung so häufig unterschätzt wird. Ab Mitte September gibt es wieder neue Sendungen für euch. Aber weil die Welt sich wegen unserer Sommerpause nicht aufhört zu drehen, könnt ihr auch im Sommer mit ein paar Sondersendungen rechnen. Bis dahin, bleibt solidarisch und wir hören uns.

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1: Kulturton. Hallo und herzlich willkommen im Kulturton, dem Kultur- und Bildungskanal auf Freirad. Mein Name ist Marion Umgeher und ich freue mich sehr, dass Sarah Milena Rendell heute mir gegenüber sitzt. Liebe Sarah, wir wollen uns heute über etwas sprechen, wo ich mir sicher bin, dass die meisten Menschen ganz oft schon daran vorbeigegangen sind, und zwar am Sonnendeck, an der Innpromenade hinter der Universität Innsbruck, gibt so ein rotes, großes, pyramidenförmiges Ding. Und die meisten kennen sie, wie gesagt, vom Vorbeigehen, aber keiner weiß wirklich, was das damit für eine Bewandtnis hat. Aber du hast einen Film darüber gedreht. Klär uns doch bitte auf, was ist das für ein Ding und wie kann man einen ganzen Film über das machen?
2: Einen ganzen Film, also es ist eher ein kürzerer Film. Aber man könnte sicherlich einen langen Film auch darüber machen, das bezweifle ich nicht, aber wenn man die Mittel natürlich hat. Das ist ein Denkmal vom Alois Schild, das ist ein antifaschistisches Denkmal, das vor allem, als Mahnmal gegen den industriellen Umgang mit Minderheiten hat und das vor allem dem Wolfgang Czernotta, einem ermordeten Wohnungslosen, gedenkt, eben im Sinne von dem Umgang der Entmenschlichung von Menschen, die innerhalb des Kapitalismus, innerhalb von industriellen Narrativen nicht als gleichwertige lebende Menschen und Lebewesen angesehen werden.
1: Jetzt hast du schon gesagt, es ist ein Gedenken für Wolfgang Czernotta. Mhm. Wer war das und warum hat er ein eigenes Denkmal bekommen? Oder Mahnmal eigentlich, muss man sagen.
2: Ein Mahnmal, ja, stimmt. es war ein relativ junger, oder ja, Ende 30-jähriger, wohnungsloser Mensch, der relativ stadtbekannt war und der 1994 im Februar ermordet wurde von zwei Jugendlichen. Der Fall war sehr prominent, logischerweise, weil es zum Glück nicht so viele Morde gibt in Innsbruck und da natürlich auch eine ganz große gesellschaftliche Dimension dahinter steckt, die vor allem vom SPAK, vom sozialpolitischen Arbeitskreis, sehr gut aufgearbeitet wurde und versucht wurde, ganz viel Sichtbarkeit zu schaffen, wie eben mit wohnungslosen Menschen umgegangen wird oder eben auch mit allen Menschen, die irgendwie von Armut betroffen sind, vor allem halt die ÖVP, die da sehr klar, sehr, sehr hassschürend unterwegs war mit hetzerischen Aussagen gegenüber Menschen, die eben von Armut und Wohnungslosigkeit betroffen sind.
1: Also es sind ja damals so Stichworte gefallen, ich habe es in der Vorbereitung mir angeschaut, also ein ganz eigenwilliges Klima mit Begriffen, wo Sandler, Giftler, Sozialschmarotzer, also wirklich auch ein sehr unangenehmes Klima zur damaligen Zeit. Und du hast gesagt, wer waren die Täter? Die waren relativ jung zur damaligen Zeit,
2: genau,
1: oder?
2: Genau, die waren 14 und 15 und einer davon hat aber auch einen Neonazi-Hintergrund gehabt, also das ist das, was man halt öffentlich weiß. Und es war, also der Peter Grüner von Dovers hat mir viel von dem Fall erzählt, also den habe ich kennengelernt bei meinem ersten Dokumentarfilm, der ein bisschen länger war, aber da habe ich ja eben Projektförderung für nur den Film gehabt und da habe ich über Wohnungslosigkeit in Innsbruck oder eigentlich Wohnen in Innsbruck versucht, eine Doku zu machen oder zumindest ein Bildnis sozusagen von dieser doch sehr komplexen und großen Thematik, nicht nur in Innsbruck, aber vor allem auch in Innsbruck. Und der Peter hat mir da im Interview gleich von diesem Fall erzählt und das habe ich total wichtig gefunden. Und
1: jetzt hast du den Peter Grüner schon ins Spiel gebracht von Dovers. Dovers ist der Durchgangsort für Arbeitslose und wohnungslose Menschen. Und der hat sich ja damals sehr intensiv auch dafür eingesetzt. Also du hast eh schon gesagt, das war im Februar 94, wo eben Wolfgang Czernota so stark verprügelt wurde von diesen beiden Jugendlichen, dass er dann wenige Tage später dann aufgrund dieser Verletzungen verstorben ist. Du hast gesagt, der Wolfgang Czernota war auch ein Mensch, den man im Innsbrucker Stadtbild gekannt hat und der auch als sehr ruhig und eigentlich zurückgezogen beschrieben wird. Also da Aufschrei damals war anscheinend sehr groß und dem Peter Grüner war es sehr wichtig, da auch eine Erinnerung zu setzen und deswegen auch diese Metallskulptur vom Alois Schild, du hast auch erwähnt, die hat ja ursprünglich einen ganz anderen Platz bekommen. Sie sollte ja ursprünglich in die öffentliche Wahrnehmung kommen, oder?
2: Genau, also beim ersten Mal haben sie in der Maria-Theresien-Straße haben sie es genau so transportiert, dass sie sich ausgegangen ist mit dem damaligen Netz, also mit den Straßenbahnen, was ja sehr spannend und nicht allzu einfach ist. Das finde ich auch immer ganz, ganz schöne Geschichte. Was ich mich sehr gefreut hätte, wenn das im Film, also es war am Anfang auch Thema, was genau kann ich da eigentlich überhaupt dokumentieren im 30 Jahre Gedenken an Wolfgang Czernota. Und kurz war schon meine Hoffnung da, dass sich der Ort verschiebt. Das ist nicht passiert, wie man weiß. Aber was spannend wurde, und das habe ich ganz schön gefunden, der Alois Schild ist mittlerweile auch zufrieden sagt er auch im Film, mit dem Standort, weil dadurch, dass das Sonnendeck immer bespielter ist und immer mehr irgendwie auch zum jetzt nicht unbedingt zentralen, aber schon auch zentralen Ort, auch gerade für Studierende, für junge Menschen ist und dadurch halt irgendwie sozusagen schon mehr Öffentlichkeit kriegt als anfangs befürchtet, eben irgendwie so hinter der Uni und passt schon. Es gab aber auch einen zynischeren Ort, deiner Rossau, wo ja dann auch das ehemalige Arbeitslager war und so weiter. Also eben was ja schon einfach absolut zynisch und heftig ist, wenn man das bedenkt.
1: Absolut, weil also man muss jetzt sagen, es hat, glaube ich, ursprünglich für diesen Platz in der Maria-Theresien-Straße gleich gegenüber vom Kaufhaus Tirol, also ein sehr prominenter Platz, muss man sagen. Das war ja eigentlich nicht offiziell genehmigt, deswegen kam es dann eben auf den städtischen Bauhof, eben ehemaliges Arbeitslager Reichenau. Und wie du gesagt hast, das ist einfach ein historisch sehr aufgeladener Platz, wo man sich dann auch die Frage stellen muss, warum gerade dort. Und ich kann mir vorstellen, dass man dann auch als Künstler sehr froh ist, dass es dann so einen guten Platz bekommt und wo man auch immer wieder dran vorbeifährt. Es ist, wie gesagt, so eine Pyramide, wenn ich es richtig verstanden habe, und es soll so ein Zelt als Schutzfunktion darstellen, oder?
2: Genau, also ich kann es da natürlich auf dem Bild zeigen. Es steht also auf den Seiten steht Mama und Papa, eben auch um die Menschlichkeit klarzustellen, dann eben der Sarg. Mittlerweile ist da war früher, also auf der Seite, war früher ein Maschinengewehr. Das ist mittlerweile mit dem Kantholz ersetzt worden. Man sieht das, wenn man an dem Denkmal vorbeigeht. Das Kantholz ist deswegen wichtig, weil er eben mit einem Kantholz erschlagen wurde. Und eben die Pyramide durch das Industrielle und der Sarg, genau. Ich bin schlecht im Beschreiben, aber ich hoffe, ich habe die wichtigsten Infos gesagt. Sonst verweise ich da gern auf den Benedikt Kapferer, der sehr, sehr einen tollen Artikel auch geschrieben hat im Geismayer Jahrbuch.
1: Du hast erzählt, du hast ja davor einen anderen Film gemacht, Wohnen, und da bist du ja dem Peter Grüner das erste Mal begegnet. Worum ging es da? Also das heißt, du hast dich schon mal intensiver mit der Thematik beschäftigt im Vorfeld.
2: Der Titel ist sehr selbsterklärend. Ich bin da relativ simpel, eben mit Wolfgang oder Wohnen. Ich mag gern ein Worttitel. Also der Impuls, warum ich Wohnen gedreht habe, war 2017, ist in der Uni immer mehr, wurden wohnungslose Menschen verschickt. Natürlich auch, weil es Schwierigkeiten gab, aber halt auch einfach ganz aus sozial-darwinistischen Gründen, die einfach nicht erklärbar sind und die einfach einer Universität meines Erachtens nach, was sie sein soll, nicht entsprechen sollten. Und das hat mich sehr ja, hat mich sehr bewegt, weswegen ich gesagt habe, ich möchte die Verbotspolitik oder ich möchte eigentlich mehr anschauen, warum wird mit manchen Menschen anders umgegangen, wie eben vor allem Menschen, die von Armut oder eben Wohnungslosigkeit betroffen sind. Und habe mir dann die Verbotspolitiken angeschaut, eben auch das Alkoholverbot wäre eigentlich Thema gewesen, habe ich dann rausgestrichen. Aber warum darf man in der Maria-Theresien-Straße im Schindler 5-Euro-Pfiff trinken, aber nicht wohnungslose Menschen ihr Dosenbier trinken? Ganz abgesehen davon, eben Alkoholverbot wär dann ja konsequent und vernünftige oder sensible Suchtpolitik auch anders, aber das ist wieder ein anderes Thema. Jedenfalls wollte ich mal einfach anschauen, wie eigentlich auch mit Armut umgegangen wird in der Stadt, und habe dann bin ich ein bisschen hängen geblieben auf den sozialarbeiterischen Aspekten, eben von Peter, von Michael Hennermann vom Verein für Obdachlose und die Sabine Truma vom Chill Out und Lila Wohnt, oder damals noch Dorfes für Frauen, haben wir auch interviewt, auch Betroffene haben sich aber bereit erklärt zu sprechen. Genau, und da ging es im Großen und Ganzen. War das so ein Abriss, wie ist Wohnen in Innsbruck und wie ist es vor allem, wenn man prekär lebt oder eben auch nicht, und die vielen Facetten von Wohnungslosigkeit, also nicht nur dieses Standardbild der wohnungslose biertrinkende Mann, sondern auch die wohnungslose Frau, die irgendwie in Beziehungen bleibt, die ihr nicht gut tun, oder dann von Freundin zu Freundin ziehen muss, solche Aspekte.
1: Mhm. Liebe Sarah, du bist ja Theatermacherin, oder? Und dir ist es ja wichtig, dass jetzt nicht nur das Theater auch, glaube ich, einen wichtigen Aspekt in der Gesellschaft bekommt und dass man auch Projekte findet, wo es ein bisschen um Aufrütteln geht. Ich glaube, das ist so dein Steckenpferd, oder?
2: Absolut.
1: Welche Projekte hast du außer Wohnen und prekäres Wohnen sonst noch aktuell gerade gemacht in der letzten Zeit?
2: In Erwähnung von Wolfgang ganz zentral auch, das war ja innerhalb eines Stadtpotenziale-Projekts. Ich wollte da so Vergangenheit, Gegenwart und Zukunft auch irgendwie mir anschauen und habe eben Wolfgang als Erinnerungskultur, als digitale Erinnerung sozusagen, als digitales Denkmal. Als Gegenwart habe ich mit der Bianca Schatz, oder eigentlich die Bianca Schatz hat für mich, die ist eine Peer-Beraterin mittlerweile bei Lila Wohnt, selbst betroffen gewesen von Wohnungslosigkeit, habe ich eine Performance gemacht, wo sie den Text geschrieben hat, und das haben wir am Denkmal gemacht. Das war eigentlich eines meiner wichtigsten Arbeiten für mich, und das war eben Rahmen dieses Projekts, und die Zukunft war eine Art Podcast-Hörspiel. Tatsächlich war das Projekt, was dann am wenigsten Beachtung bekommen hat, weil die Zukunft ist ja grundsätzlich komplex, und vor allem die Zukunftsaussichten auf Wohnen, zumindest die Nah-Zukunftsaussichten, was Wohnen in Innsbruck betrifft, sind leider auch nicht die schönsten, utopischsten.
1: Nein, leider nicht. Um nochmal auf deinen Film Wolfgang zurückzukommen, also du hast Wohnen gedreht, du hast Wolfgang gedreht, du hast dazwischen, glaube ich, noch einen gemacht, oder?
2: Ja, ich hab tatsächlich dann mehr so kleine Dokumentarfilme noch gemacht, weil ich das irgendwie, irgendwie toll fand. Ich habe über Kostnix, also über Umsonst-Initiativen, habe ich zusammen mit einem Filmemacher, dem Jasmin Stammbader, was gemacht. Mhm. Brennen ist auch eins meiner liebsten Projekte. Das ist mit einer meiner besten Freundinnen, die ist aus der Türkei geflohen, weil sie Erdogan kritische Sachen gemacht hat. Und wir haben zusammen ein Stück umgesetzt und jetzt ist auch dokumentarisch verarbeitet, wo man verfolgte Künstlerinnen und Künstler auch genau zu Wort kommen lassen. Genau, also grundsätzlich sind mir alle sehr politischen Themen wichtig.
1: Und du hast ja also Wolfgang und auch Wohnen, den Film davor, am IFIM, also im Internationalen Filmfestival in Innsbruck, vorgestellt. Mhm. Wie ist denn da die Reaktion gewesen, vor allem auf Wolfgang?
2: Tatsächlich bei Wohnen habe ich Corona gehabt.
1: Oh no.
2: Ja, direkt am gleichen Tag, und es war dann ganz lustig. Ich kann mich noch erinnern, ich habe irgendwie so einen Fiebertraum dann gehabt, dass ich in irgendeinem anderen Planeten bin, und ja, es war sehr unangenehm, aber es war trotzdem möglich, dass sie danach ein Gespräch hatten, und ich habe mich natürlich nicht zuschalten können, ich war komplett im Corona-Ding drin. Aber jetzt beim Wolfgang also vor ein paar Wochen, war die Reaktion eigentlich sehr positiv. Ich habe es sehr, sehr schön gefunden, dass irgendwie auch gesagt wurde, dass der Film an sich sehr positiv ist für die Nicht-Positivität von diesem Thema oder halt auch grundsätzlich von dem Ganzen. Das war vor allem, glaube ich, auch, weil wir auch Jugendliche, also genau, der Film wollte eigentlich, eben, was kann ich da porträtieren, einfach nur Denkmal oder Erzählungen von einem Menschen, fand ich irgendwie schwierig. Und dann war eben der schöne Aufruf im ORF vom Alois Schild, es muss restauriert werden, und Jugendliche, also Schülerinnen und Schüler, haben sich dann dem Projekt entnommen. Aber es hat was Schönes, Symbolhaftes gehabt, dass Jugendliche das Denkmal errichten. Und das war eh süß, weil das habe ich jetzt, glaube ich, nicht im Film drin gehabt. Es war in einer Version war es noch drin, wo eine Jugendliche gesagt hat, die Jugendlichen sind nicht alle so. Und das habe ich sehr schön gefunden, weil es auch irgendwie so ein gewisses, gerade in dem Alter, Verantwortung kennenlernen und auch gesellschaftspolitische Zusammenhänge kennenlernen, sehr zentral für mich sind. Und das habe ich sehr schön gefunden.

0: Hallo und herzlich willkommen zurück im Kulturton, dem Kultur- und Bildungskanal auf Freirad. Mein Name ist Marion Umgeher und ich spreche heute mit Sarah Milena Rendell über ihren Film Wolfgang. Wolfgang ist ein Film, der Wolfgang Czernuta gewidmet ist. Zur Erinnerung: Wolfgang Czernuta wurde 1994 von zwei Jugendlichen erschlagen. Einfach nur, weil er wohnungslos war und vor dem Hallenbad Höttinger Au seine Nacht verbringen wollte. An Wolfgang Czernuta gedenkt ein Mahnmal an der Innpromenade am Sonnendeck, gleich hinter der Universität Innsbruck.
1: Hast du es im Film auch erwähnt? Es war ja recht interessant, rund um dieses 30-Jahr-Jubiläum, das 2024 und ja auch rund um den Film spielt. Ist es ja auch so gewesen, dass das Urnengrab, glaube ich, aufgelassen wurde. Also auch das ist ja ein bisschen eine sehr eigenwillige Geschichte, oder? Hast du dem auch Raum gegeben im Film?
2: Hatte leider keinen Raum im Film.
1: Also soweit ich es verstanden habe, ist das Urnengrab, obwohl es diese Berichterstattung gab im ORF mit dem Aufruf, ist trotzdem nach 30 Jahren dieses Urnengrab aufgelassen worden, sehr eigenwillig. Und die Urne von Wolfgang Czernuta ist dann in diesem Urnensammelgrab am Westfriedhof schlussendlich gelandet, das auch nur sehr bezeichnenderweise als Grab der Einsamen tituliert wird. Also auch da gibt es sehr viele eigenwillige Sachen dazu, wenn man das so sehr salopp formulieren darf. Ja?
2: Absolut. Also die Katharina Walter, die auch einen sehr großen Teil dazu beigetragen hat in im Dokumentarfilm, die ja dann auch in der Denkmalausstellung zumindest einen kleinen Platz für das Denkmal und für den Wolfgang Czernuta hatte. Und vor allem, ganz wichtig, auch ein Bild von ihm. Das finde ich total schön und berührend auch. Also das war dann auch bei uns, ist auch bei uns im Film am Schluss drin, weil wir einfach auch das Gesicht zeigen wollten. Und die Katharina Walter hat mir das auch immer wieder erzählt. Es hat sich dann der Fokus verschoben, genau. Also, aber es ist auf jeden Fall auch interessant. Also eben, man kann auch einen langen Film aus dem Thema machen. Und ich glaube, es wäre genauso auch relevant, das noch zu machen.
1: Du hast gesagt, es gab eine Ausstellung dazu, wo auch Wolfgang Czernuta und das Denkmal Thema war. Erzähl kurz, wo war die und wer hat die gemacht?
2: Das war im Zeughaus, also im Museum im Zeughaus. Da waren verschiedene Denkmäler und verschiedene Erinnerungskulturen. Die Katharina Walter hat sich da sehr intersektional auseinandergesetzt mit verschiedensten, auch unsichtbaren Personengruppen, die sonst nicht so erzählt werden. Und da war viel die Frage, wer bekommt das Denkmal, wer macht das Denkmal, wer entscheidet über Denkmäler. Und das war ganz, ganz eine schöne und berührende Ausstellung an sich. Und es gab eben auch zum Wolfgang Czernuta was. Und das war dann auch Teil dessen, also da habe ich auch mit ihr dann das Interview geführt, einfach auch als Kulturvermittlerin, wie geht man mit dem Thema um und wie bringt man das auch ins Museum im Zeughaus, das ja doch irgendwie jetzt nicht irgendwie Subkultur ist. Und das fand ich auch total spannend und sie hat sich da sehr gut eingesetzt, sie hat da im Volkskundemuseum. Also Katharina Walter ist da eine ganz tolle Ansprechpartnerin gewesen und hat dem Film auch die Tiefe gegeben und die Theorie gegeben, die er auch versucht zu behandeln. Und die Tochter, die Antonia Walter, hat ihre vorwissenschaftliche Arbeit da geschrieben. Und das fand ich auch total schön, eben, dass eine Jugendliche darüber schreibt. Und sie hat sie hat viel darüber geredet, was es mit ihr gemacht hat und hat sich eben auch bereit erklärt, ein Interview zu geben, was auch sehr schön war. Also einfach die Entwicklung sozusagen, wie gehen Jugendliche mit dem Thema um, dass Jugendliche jemanden ermordet haben.
1: Wie bist du an den ersten Film, an den 20-Minuten-Film herangegangen? War das eher eine kurzfristige Aktion oder hast du wirklich längerfristig geplant und auch mehr Material gedreht?
2: Tatsächlich ein bisschen aus strategischen Gründen und halt auch aus budgetären Gründen, weil wir ja eben ein dreiteiliges Projekt waren, wo natürlich der Film das meiste Geld bekommen hat. Klar, Film ist am teuersten. wollte ich sehr klar auch mit Fairpay arbeiten oder so Fairpay wie möglich arbeiten und habe geschaut, wie kann ich das so konkret wie möglich machen. Ich habe Dramaturgin gehabt, das habe ich sonst selten, aber das ist auch eine Filmemacherin, eine Dokumentarfilmerin, die Anna Hirschmann, die auch bei mir Federn war, bei der Premiere, und die hat es sehr fantastisch gemacht. Da haben wir am Wochenende uns Zeit genommen, waren dann auch bei der Ausstellung, haben uns alles angeschaut, und sie hat dann vor allem mir eigentlich immer wieder vor allem Fragen gestellt und wo könnte man klug nachfragen, und dann hat sich das sehr gut ergeben mit der Schulklasse, und dann haben wir gesagt, okay, das nehmen wir an, das ist eine sehr schöne, ist eine schöne Perspektive.
1: Und ich glaube, Fairpay ist dir in allen Projekten wichtig. Also wo es geht, versuchst du es auch umzusetzen. Kulturbetrieb ist immer ein bisschen, gerade in der freien Szene, ist immer auch eine sehr prekäre Geschichte, oder?
2: Absolut. Also das ist, wenn ich denke, wie ich früher Projekte mit wenig Budget umgesetzt habe, und jetzt schaue ich eigentlich schon. Also ich bin da dann auch irgendwie stur und mache dann ist es halt einfach, dann gibt es weniger Proben. Das ist zwar vielleicht fürs Kunstwerk an sich doof, weil es ist besser, mehr zu proben. Also nicht immer, es gibt auch zu viele Proben, aber es ist, ich möchte einfach hinter dem stehen können. Ich möchte, klar, den Stundensatz werden wir nie so haben, wie es sein soll, aber dass zumindest, dass man sich dahin annähern kann und dass man dahinter stehen kann, und dass es auch für die Beteiligten, ich bin selbstständig, ja, aber dass man gut, halbwegs davon leben kann, wenn man halt im Kulturbereich arbeitet, und das sind anstrengende Jobs, das sind fordernde Jobs, das ist, ja, auch wenn es Spaß macht, aber es sollte ja jeder Job Spaß machen, von dem her.
1: Mir ist nur gerade eingefallen, in dieser Sendereihe vom Kulturton in Kooperation mit dem Stadtarchiv Stadtmuseum Innsbruck gibt es auch eine Folge, da haben wir über die Gedenkpotenziale eine Folge gemacht, und da ging es auch über, wie sichtbar sind Mahnmale, und da gab es im vergangenen Jahr ganz ein interessantes Projekt vom Islandraben, der einfach einen Stein geholt hat aus dem, Gott, wie heißt das jetzt, von der Ferrari-Wiese, glaube ich, von dem Steinbruch. Auf jeden Fall, er hat einen Stein geholt, hat ein Tragegestell konstruiert, hat diesen Stein in die Stadt getragen, hat aus dem ein temporäres Denkmal gemacht und hat nachher den Stein wieder zurückgebracht. Also auch sehr spannend, weil ich mir gedacht habe, er hat es auch wunderbar erzählt, das ist ein wunderbarer Tipp, jetzt dann, wenn diese Folge vorbei ist, nochmal in die andere Folge hineinzuhören, einfach sich auch Gedanken zu machen, was ist ein Denkmal und wie können Denkmäler aussehen, und vielleicht gibt es auch andere Formen, um sich gewisse Dinge auch in Erinnerung zu behalten. Um auf Wolfgang Czernow nochmal zurückzukommen, also Peter Grüner von Dovas war das, eine, glaube ich, ist es nach wie vor noch immer ein sehr großes Anliegen, dass die Erinnerung an den Wolfgang Czernow und an alles, was da 1994 passiert ist, aufrechtzuerhalten. Es gibt auch eine eigene Website, die ist auch www.wolfgangczernow.at. Da kann man sehr viel nachlesen. Also man kann über die Geschichte, was dem Wolfgang passiert ist, nachlesen. Man kann auch über dieses Denkmal noch oder Mahnmal nachlesen, und auch, ich glaube, diese Geschichte mit der Urne kann man dort auch nachlesen, dass eben nach 30 Jahren diese Urne, dieses Urnengrab aufgelassen wurde.
2: Und erwähnenswert finde ich ganz wichtig, dass es auch ein Lied von Wolfgang Czernow gab oder gibt, und das auch eben als digitales oder digitales als künstlerische Umsetzung vom Gedenken an ihn ist.
1: Liebe Sarah, danke für das sehr interessante Gespräch. Wir sind damit schon wieder am Ende angekommen vom Kulturton, der Kultur- und Bildungskanal von Freirad. Und am Mikrofon verabschiedet sich Marion Umgeher.

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1: 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Verena Goldner begrüßt Sie ganz herzlich zum Mitschnitt einer Lesung und eines Gesprächs mit der österreichischen Schriftstellerin Laura Freudenthaler. Maria Piok hat Freudenthalers neuesten Roman Iris, erschienen 2026 im Jung und Jung Verlag, vorab für uns gelesen und mit der Autorin sowohl über den Schreibprozess als auch über den formalen Aufbau dieses Romans gesprochen. Doch hören Sie nun selbst und ich wünsche Ihnen dazu interessante 50 Minuten.
2: Laura Freudenthaler besticht durch eine genaue Auseinandersetzung mit den Themen, denen sie sich widmet, mit einer eindringlichen Sprache, mit der klaren Benennung der Dinge, denen zumeist das Unheimliche zu eigen ist. Gleichzeitig widersetzt sie sich sehr stur einfachen Antworten, ebenso wie Identifikationsangeboten, erzeugt sprachlich Distanz und Ambivalenz. Das gilt für alle ihre Texte, aber wohl auch im ganz Besonderen für ihren aktuellen Roman, in diesem Jahr im Jung und Jung Verlag erschienen. Iris, so der Titel, ist der Name der Protagonistin, aber auch Inbegriff der Fragen, die dem Text eingeschrieben sind. Wie verlaufen Prozesse der Wahrnehmung und der Erinnerung? Welche Bilder überlagern sich, welche verschwimmen, welche bleiben ungesehen? Ein Dohu-Wabohu aus Bildern, wie es an einer Stelle heißt, begegnen der Hauptfigur auf ihren Reisen, die sie als Schriftstellerin unternimmt und von denen sie erzählt. Diese Reisebilder wiederum werden überlagert von Begegnungen und Gesprächen, von Gelesenem und Geträumtem. Ein Merkmal, das sich auch in der Form des Textes niederschlägt. Er ist geprägt von rasch springenden Sequenzen, Zeitebenen und Schauplätzen, wobei sich die Grenzen zwischen dem, was Ines erlebt, was sie erzählt, liest und schreibt, auflösen. Diese Grenzauflösung ist wiederum prägend für die Erfahrung der Protagonistin. Iris, sie lebt in einer offenen Beziehung mit dem Fotografen Anton und sie führt mit ihm immer wieder Gespräche. Und in diesen Gesprächen und in den Handlungen der beiden verschmelzen Erzählungen mit Recherchen zu Hexenprozessen, Ines Auseinandersetzung mit Gerichtsordnungen, ihren Reflexionen zu Krieg und Gewalt. Manchmal, ich zitiere, habe ich das Gefühl, mich in den Geschichten aufzulösen, sagt sie an einer Stelle. Ein Prozess der doppelten Wahrnehmung wird so in Gang gesetzt, der es jedoch auch ermöglicht, Verdrängtes aus der Vergangenheit sichtbar zu machen. Die Geschichten, die dabei an die Oberfläche dringen, zeigen eine düstere Geschichte der Menschheit. Leitmotivisch durchziehen Wölfe den Text und neben ihnen treffen wir auf Spiralen von Unterdrückung und Gewalt, die nicht zuletzt immer wieder Frauen trifft. So heißt es an einer Stelle im Buch: Hätten wir Augen, die mehr sehen könnten als die Firnis der Gegenwart, würde jede dieser Vergangenheiten hervortreten, sich uns zeigen, wieder verblassen, während eine andere erscheint. Und zu allen Zeiten ist Krieg. Liebe Laura, wir freuen uns auf die erste Lesestelle. Wir haben gesagt, wir tauchen gleich in den Text ein.
3: Schönen guten Abend. Ich sage noch kurz was, damit Sie sich besser zurechtfinden, wenn ich jetzt direkt das erste Kapitel lese. Also wie gesagt, Iris ist Schriftstellerin, sie ist sehr viel auf Reisen und in Wien gibt es ihren Freund Anton und wenn sie zurückkommt, dann erzählt sie ihm von ihren Reisen. Das findet meistens am Küchentisch von Anton statt und in genau einer solchen Szene steigen wir quasi direkt ein. Sie war in den USA und erzählt davon. Auf dem Flughafen ORD bin ich in einer der Abflughallen gestanden, den Kopf in den Nacken gelegt, Die lange Reihe der Bildschirme war unmöglich zu überblicken, man musste sie abschreiten. Ständig wurden die Anzeigen neu gereiht, Flüge nach hinten und nach vorne verschoben, manche auf den nächsten Tag, manche fielen aus und verschwanden spurlos. Die Durchsagen aus den Lautsprechern gerieten ineinander, überlagerten einander wie Echos. Stundenlang habe ich gewartet, bin an den Fensterfronten entlang gewandert, wo das möglich war. Irgendwann wurde mein Flug nicht mehr angezeigt. Ich machte mich auf die Suche nach jemandem, der mir Auskunft geben konnte, fand eine Frau hinter einem Schalter, die mich anblickte und lächelte. Sie sagte, bei ihr sei ich falsch, aber sie wolle schauen, was sie tun könne, fragte nach meiner Nummer und meinem Status. Ich zog die Unterlagen aus meiner Tasche. Von einem Status wusste ich nichts. Es tue ihr leid, ohne Status sei nichts zu machen. Ich ging weiter, bis ich zu einer Kabine kam, die hell beleuchtet war. Das Zentrum eines Kreises, ruhig und leer, ich trat näher. Auf der Eingangstür aus milchig weißem Kunstglas stand Iris, in Buchstaben wie von einer Schreibmaschine. Und darunter, in kleinerer Schrift, Professional Headshots. Durch den Streifen aus klarem Glas am unteren Rand waren Fußabdrücke zu sehen. Ein rechter und ein linker, frontal aufgestellt zur Seitenwand. Ich legte meine Hand an die Schwingtür, die sich warm anfühlte, als eine Durchsage an mein Ohr drang, der Aufruf zu dem Flug, für den ich gebucht war, ich folgte. Gerne hätte ich dir ein Porträt von mir aus dieser Kabine mitgebracht. Vielleicht ist es besser, dass du nicht hineingegangen bist. Anton steht neben dem Herd und wartet, bis der Kaffee aufgekocht ist. Vor einigen Jahren, sagt er, gab es auf Flughäfen den Iris-Scan, der mit der Einführung der elektronischen Pässe aber bald wieder abgeschafft wurde. Anton nimmt die Kanne vom Herd, geht damit zum Tisch. Ich könnte mir vorstellen, dass ein findiges Unternehmen die Kabinen für den Iris-Scan aufgekauft, umgerüstet und als Fotokabinen wiederum teuer an Flughäfen verkauft hat. Er hat Tassen aus dem Schrank geholt, schenkt Kaffee ein. Iris zündet sich eine Zigarette an. Das klingt einleuchtend, bläst Rauch über den Tisch. Ich weiß nicht, warum ich immer wieder anfangen muss, sagt sie. Bevor ich weggefahren bin, habe ich 3 Wochen nicht geraucht. Weil du verkühlt warst, sagt Anton. Iris lacht. Er steht noch einmal auf, geht zum Kühlschrank. Du könntest es mit Hypnose versuchen. Ich denke nicht im Traum daran. Anton stellt die Milchpackung auf den Tisch, beugt sich zu Iris, legt seine Lippen auf ihre. Ich mag es am liebsten, wenn du von ganz weit weg zurückkehrst. Setzt sich wieder auf seinen Platz. Erzähl weiter. In den Vereinigten Staaten von Amerika sind die Institute für deutsche Sprache wie aus der Zeit gefallen. Einige wenige altehrwürdig, die meisten sind vor einem halben Jahrhundert modern gewesen, nun ist alles abgenutzt, kaputte Möbel stehen an die Wand geschoben, der Rest wird für die Jahre bis zur Schließung hinreichen. Die Studenten sind unbeteiligt wie Statisten, die ihr Gesicht für eine Inszenierung hergeben, von der sie nichts wissen. In Chicago stellte der Professor vorne am Pult hin und wieder eine Frage, ohne je mit einer Antwort zu rechnen. Er sprach von einer Verletzung, einer Wunde oder Krankheit. Ich fragte mich, ob es noch um das Buch ging, das ich geschrieben habe, bis ich begriff, er meinte die Szene auf dem Klo. Ich unterbrach ihn. Es handle sich um eine Regelblutung, Menstruation, ich wusste auf Englisch kein anderes Wort. Er verharrte, den Arm in der Geste des Sprechens noch in der Luft, den Mund leicht geöffnet, den Blick auf einen Punkt hinter meinem Kopf gerichtet. Ein Student schaute zwischen ihm und mir hin und her, die anderen blickten geradeaus auf die Wand. Ich lachte, der Professor sprach weiter. Am Ende der Veranstaltung verließen die Studentinnen und Studenten den Seminarsaal. 2 junge Frauen unterhielten sich leise, lächelten mich im Vorbeigehen an, beeilten sich rasch hinauszukommen, als ich ihr Lächeln erwiderte. Um nicht befleckt zu werden, sagt Anton. Iris lacht. Sie hat nur eine Nacht in Chicago verbracht. Das Restaurant, in dem das offizielle Abendessen stattfand, war ebenso düster wie das Hotelzimmer mit dem dicken Teppichboden und den schweren Vorhängen. Die Heizung funktionierte nicht. Iris stand am Fußende des Bettes, eine Kamera in der rechten Hand, die sie auf Schulterhöhe vor ihrem Körper hielt. Der Finger drückte den Auslöser. Sie hörte den ersten Teil des gewohnten Klickens, das Öffnen der Blende, blieb stehen, wartete auf das Schließen, erwachte mit trockenen Augen, holte ihre steif gewordenen Arme unter der schweren Tuchwind hervor, zog die oberen Lider über die Augäpfel nach unten und wieder hinauf, wusch sich im Badezimmer das Gesicht mit kaltem Wasser, hielt die Augen dabei geschlossen, um sie nicht weiter zu reizen, obwohl sie auch die brennenden Lider gern gekühlt hätte. Im Frühstückssaal nahm ein etwa vierjähriges Mädchen an einem der Nachbartische ihren Blick nicht von Iris. Erzähl weiter. Anton berührt ihre Hand, die auf der Tischplatte liegt. Du hast noch keine Fotos gezeigt, sagt Iris. Du hast deine Reise gerade erst angetreten. Er schenkt den letzten Rest Kaffee in ihre Tasse. Es ging weiter. In den Norden, wo ich eine Nacht unter den Umrissen eines wuchtigen

Gemütsruhe durch die Stadt lenkte, bis wir einen Vorort erreichten und hoch über dem Mississippi dahinfuhren. Sein Bett eine breite Schlucht und die Bäume und Brückenpfeiler hingen Nebel, auf der anderen Straßenseite steinerne Häuser auf Grundstücken ohne Umzäunung. Ich lauschte Tonys Erzählungen, hatte mich damit abgefunden, den Flug zu verpassen, obgleich er beim Losfahren versichert hatte, wir würden es schaffen. Er kenne diese Route, nehme sie immer, wenn er ausländischen Gästen ein Leben hier möglich erscheinen lassen wolle. Er arbeite viel für die Universität, sagte Tony, wies mich auf das Haus unseres Präsidenten hin und meinte den Dekan. Ehe ich am Flughafen ausstieg, ließ er mich seine Telefonnummer aufschreiben, sollte ich jemals wieder in der Stadt sein und einen Fahrer brauchen. An der Sicherheitskontrolle nahm man mir das Feuerzeug ab, das ich zur Erinnerung an den Vorabend behalten hatte. Dann stieg ich in das Flugzeug, das mich in den Nachbarbundesstaat brachte, wo ich noch am selben Vormittag eine Veranstaltung an der Universität hatte. Drei Studentinnen und zwei Studenten, die an ihren Doktorarbeiten schrieben und wissen wollten, in welcher Traditionslinie der österreichischen Literatur ich mich sehe. Zum Schluss fragten sie, ob ich vom Schreiben leben könne. Ich sagte, ich lebe noch. Wir lachten. Iris legt ihre Hände auf den Tisch, die Handflächen nach oben geöffnet. Hast du keine Bilder für mich? Du warst noch gar nicht in New York, sagt Anton. In New York bin ich bei einem Abendessen neben einer mächtigen Kritikerin gesessen, die sagte, I used to write, but then I realized I had to go to the dentist. Alle konnten es hören. Eine lange Tafel von Übersetzern, Autorinnen und Literaturmenschen brach in Gelächter aus. Und ich fragte mich, ob sie lachten, weil sie so viel verdienten oder um ihre Armut zu verbergen. Man sieht es an den Zähnen, sagt Anton. Konntest du beim Lachen ihre Zähne sehen? Bis in den Schlund hinunter, sagt Iris, aber jetzt bist du an der Reihe. Anton steht auf, geht ins Fotozimmer. An dem Abend in New York unterhielt Iris sich zu später Stunde mit der Kritikerin, die ihr auf dem Bildschirm ihres Smartphones ein Schwarz-Weiß-Foto zeigte. Eine junge Frau in weitem Rock und leuchtend weißer Bluse auf einem Feld. Die obere Hälfte des Bildes war Himmel, Osteuropa, Weizenfelder, die blonden Locken verrieten den Wind. Nie vorher und nie nachher war ich so rasend verliebt, und rasend ist auch der Schmerz gewesen. 30 Jahre ist das her. Unvorstellbar, dass man einmal so leicht gewesen ist. Die Kritikerin ließ den Bildschirm schwarz werden und das Telefon in ihrer Handtasche verschwinden. Meine Taille konnte er mit seinen beiden Händen umfassen. Zugegeben, es waren große Hände. Sie lachte. Die schlimmste Falle, die man uns Frauen je gestellt hat, ist die romantische Liebesbeziehung. Sie halte es mit der Kunst der Verführung, sagte die Kritikerin. Nicht umsonst hätten Frauen zu allen Zeiten der Männerherrschaft Strategiehandbücher geschrieben, unsere Werke über und für den Krieg. Kommst du, ruft Anton aus dem Fotozimmer. Er hat die Abzüge auf dem großen Tisch ausgebreitet. Iris beugt sich darüber, zieht ein Bild näher zu sich heran. Ein Geländer führt auf eine Terrasse vor der strengen Fassade eines Hochhauses, sind in drei geraden Linien Stühle und Tische aneinandergereiht, nur an einem davon sitzt jemand, ein Mädchen. In ihrem Profil finden sich die einzigen gerundeten Linien in dem Bild. Der Schädel unter den streng zurückgekämmten Haaren, der Oberkörper unter dem eng anliegenden schwarzen Pullover, die verschränkten Arme, die Aufschrift über der spiegelnden Fensterfront hinter ihr. Grace. Das Geländer im Vordergrund reicht durch die perspektivische Verkürzung bis zu dem Gesicht des Mädchens, das sie dem Betrachter zugewandt hat. Warum nennst du sie Mädchen? Es ist eine junge Frau. Sie könnte auch älter als jung sein, sagt Iris. Wir sehen von ihrem Gesicht nur, dass es hell ist. Wir könnten uns über alles täuschen und bemerken erst jetzt den leuchtenden Fleck am Rand des Bildes. Zwischen niedrigen Bäumen in großen Betonkisten mit Bänken sitzt eine gebeugte Gestalt in neongelber Warenweste,
eine dunkle Haube auf dem Kopf.

0: von der Kamera abgewandt. Ein Arbeiter, sagt Anton. Auch das weißt du nicht. Doch, ich weiß es, ich war da und bin die Stufen hinaufgegangen. Als sie noch eine junge Journalistin war, wollte die New Yorker Kritikerin eine Geschichte machen über die Hexenjagd von Salem in Neuengland, Ende des 17. Jahrhunderts. Darin spielten ein paar Mädchen die zentrale Rolle. Die neunjährige Tochter eines streng puritanischen Pfarrers als erste, seine elfjährige Nichte als zweite Befallene. Der Teufel wohnt besonders gern bei Puritanern, sagt Anton. Die ersten Angeklagten waren eine Bettlerin, eine alleinstehende alte Frau und Tituba, die Sklavin des Pfarrers, die den Prozess als einzige der drei überlebte. Der Wahn griff auch auf umliegende Gemeinden über und wütete ziemlich genau ein Jahr. Es gibt einen Getreidepilz, sagt Anton, der bei kollektiven Rasereien in der Menschheitsgeschichte eine Rolle gespielt haben dürfte. Mutterkorn, wie passend. Iris betrachtet die Fotografien auf dem Tisch. Schmerzt es dich manchmal, dass du in allem, was du anschaust, sofort die Struktur vor Augen hast? Nein, von der Struktur ausgehend sehe ich mehr.
1: Ja, vielen herzlichen Dank für diese erste Lesestelle. Der Schluss dieser Stelle, das ist auch gleich meine erste Frage. Also es spricht hier Anton, der fotografiert vor allem Architektur, führende Linien, Strukturen. Also von der Struktur ausgehend sehe er mehr. Ich habe mich gefragt, wie man das deuten kann. Ist das der Versuch, eine chaotische Welt zu ordnen? Und würdest du das gleichsetzen oder aber im Widerspruch sehen zum Schreiben?
0: Du meinst Antons Fotografie? Oder diese,
1: ja, genau, und diese seine Vorliebe für Strukturen, für Ordnungen.
0: Ja, ein Versuch, die Welt zu ordnen, wobei der Anton... Also ich sehe es, das ist ein bisschen ambivalent, weil zugleich fotografiert er nur mit defekten Kameras, um fehlerhafte Fotos zu erzeugen, die sich aber seiner Kontrolle entziehen. Also ja. Genau, das ist, er ist nicht das Klischee des Mannes, der sich mit Technik beschäftigt und dadurch die Welt unter seine Kontrolle bringt. Aber er sucht in dem, was sich ihm darbietet, schon nach einer gewissen Klarheit. Und eine Linie ist schon, das vielleicht nicht das Gegenteil, aber man kann es dem gegenüberstellen, was ja auch Iris Wahrnehmung und diesen Text ausmacht, nämlich dieses ineinander übergehen und verschmelzen und ineinander fließen. Und ich habe die beiden sind selbstverständlich konzipiert als so Gegenparts bis zu einem gewissen Grad. Es sind auch zwei verschiedene Arten zu erzählen. Und ich denke schon, dass das Visuelle, also Anton erzählt über die Bilder, ne? Er bekommt ihre Erzählungen, also ihre Sprachzeichnungen gewissermaßen von dem, was sie so sieht in der Welt, und sie bekommt seine Bilder zu sehen. Das sind auch gewissermaßen Erzählungen von dem, was er sieht. Und ein Bild ist eben eine Momentaufnahme, die als solche stillsteht und sich betrachten lässt. Während die Sprache und vor allem das mündliche Sprechen etwas ist, das sich durch das ständige Fortsetzen eigentlich kennzeichnet und eine gewisse Flüchtigkeit hat.
1: Ja, und Iris bringt ja auch immer wieder diese Dynamik hinein, auch schon an dieser Stelle, die du gelesen hast, wo sie sagt, wir können uns in allem täuschen. Mhm. Ja. Und da, du hast es jetzt eh schon angedeutet, auch wie der Text funktioniert, dieses Ineinanderfließen. Der Text fließt ja auch ganz konkret formal. Sie haben, wenn Sie den Text noch nicht gesehen haben, das wahrscheinlich jetzt nicht gehört, aber es gibt keine Punkte, also bis zum Ende des Kapitels, es ist ein Fluss. Wie bist du zu diesem Rhythmus gekommen, also zu diesem Plan, zu diesem Vorhaben? Hat sich das ergeben oder war das von vornherein gesetzt, dass du so arbeiten willst? Und wie war dann der Schreibprozess für dich?
0: Nein, ein Vorhaben war es nicht, überhaupt nicht. Aber das, ich hab nie formale Vorgaben in dem Sinn, sondern es ist der Schreibprozess eher so, dass einfach in diesem Prozess sich eine Gestalt herausbildet, die so meinem Eindruck nach der Text von vornherein hat. Ich muss sie nur herausfinden. Oder es muss sich herausbilden im Schreiben. Also das ist auch für mich, also ich schreibe mit der Hand und das ist ein Wiederschreiben und Wiederschreiben und Wiederschreiben. Und das ist, ja, und dieses, also warum dieses Punkt, also ich habe mir schon was gedacht dabei, so ist es nicht. Es ist einerseits, ist es schon, hat es zu tun, eben weil ich gerade das mündliche Erzählen erwähnt habe, es ist eigentlich ein wirklich ein radikaler Erzähltext, weil es ein radikal mündlicher Text ist. Und das ist mir aufgefallen, als ich vor der ersten Lesung mich damit beschäftigt habe, wie der zu lesen ist, weil ich wusste, dass das nicht so einfach ist bei dem und zuerst mal ratlos war. Das war, also ich musste irgendwie, ich habe dann begriffen, ich muss den völlig anders lesen, als ich alle meine, aus allen meinen Büchern bisher gelesen habe. Und ich glaube, es ist mir bei den ersten zwei Lesungen komplett misslungen. Und dann habe ich erst richtig begriffen in der Tragweite, dass selbst wenn ich den langsam lese und wenn ich Pausen mache, dann sind das keine Punkte. Und wenn ich diese, wenn ich den Stellen, wo ich Pausen mache beim Lesen, Punkte setzen würde, dann wäre dieser Text zerstört. Und klar ist es auch ein Abbild von dieser Gegenwart, durch die Iris sich bewegt. Also dieses ständige Ausgesetztsein auch so viel, so wahnsinnig vielen Medien und so wahnsinnig vielen Stimmen. Also es sind diese vielen Stimmen, ne, in diesem Text. Und auch das überflutet werden, ich weiß nicht, ob es ganz das richtige Wort ist, von visuellen Reizen, von Geräuschen, von Sprache. Und eine gewisse Rastlosigkeit und eine gewisse Unbehaustheit, also das von all dem ist das ein Ausdruck.
1: Genau, darauf wollte ich eben auch hinaus, jetzt diese Rastlosigkeit, natürlich das mündliche Erzählen, aber diese Rastlosigkeit, diesem, nennen wir es mal Erzählmaterial, steht dann eben dieses Bildmaterial gegenüber, Bilder, die auch sehr genau beschrieben werden. Mir ist aufgefallen, dass es unglaublich viele auch Beschreibung von Häusern und Strukturen von Häusern gibt, natürlich ausgehend von den Fotografien, aber auch Iris Beobachtungen gehen immer wieder Straßen entlang, Häuserwänden entlang und gerade eben in geschlossenen Räumen, dann wie sind die strukturiert, wie sind die aufgebaut. Das zieht sich so durch den ganzen Text und ich habe mich da dann auch gefragt, ob die Treppen, die dann immer wieder da auftauchen, auch so irgendwie einen Übergang zwischen Bild und Gespräch darstellen können, beziehungsweise wie das für dich war, jetzt diese Auseinandersetzung mit Räumlichkeiten in deinem Schreiben.
0: Das ist eine sehr schöne Idee mit den Treppen, die ist mir noch nicht gekommen. Naja, es sind natürlich alle diese Räume und diese Zwischenräume und die Treppen auch sind zugleich Übergänge eben von, also zwischen diesen verschiedenen Ebenen und zwischen, es kommen sozusagen verschiedene Stimmen zu sprechen. Das kommt jetzt hier noch nicht so vor, aber in ihrer Auseinandersetzung mit den Hexenverfolgungen und aus diesen Prozessdokumenten, also das sind sehr viele Frauenstimmen, vor allem auch aus vielen Jahrhunderten, die hier zum Sprechen kommen. Und zwischen den Zeiten, weil eben sehr unterschiedliche Epochen vortreten. Und da ist diese Räumlichkeit insofern, glaube ich, wichtig, als schon so geschichtliche Räume und Vorstellungsräume und auch Traumräume und natürlich die Geografie. Also findet ja sehr viel Bewegung statt über den ganzen Erdball. Mhm. All diese Räume werden erzählt, werden sprachlich erzeugt und finden statt und es gibt ganz viel Transiträume.
1: Ich möchte aber noch zurückkommen auf den ganz konkreten Raum, Raum mit Wänden. Das ist dann auch der Ort, wo Menschen eingesperrt werden. Und auch das ist so etwas, was sich leitmotivisch wiederholt. Der Anton mag ja überhaupt nicht in Räumen sein, wo er nicht raus kann. Ich verstehe das vollkommen. Und das führt dann eben auch direkt zurück zu Räumen, wo Menschen eingesperrt waren während der Folter. Der Bogen wird dann gespannt bis zur Pandemie, wo Menschen an Depressionen verfallen, weil sie eingesperrt werden. Das ist vielleicht nur zur Information. Also auch die Pandemie spielt hier eben eine Rolle. Also ist ein Zeitraum, der im Text vorkommt. Möchtest du vielleicht dazu noch was sagen, zu diesem Eingesperrtsein?
0: Klar, das ergibt sich aus der Thematik. Die Hexenverfolgungen sind ja ganz eng mit Gefängnis verbunden und mit Einkerkerung verbunden, was wiederum jetzt sich nicht auf die Hexen beschränkt, sondern einfach mit allen Straftätern oder auch Nicht-Straftätern wurde so verfahren. Und bis hin zur schlimmsten Grausamkeit, das ist was für mich auch wirklich schwer vorstellbar ist, des Einmauerns. Und ich denke jetzt gerade dran, ohne mir das vorher überlegt zu haben, aber die Silvia Federici ist eine Theoretikerin, die ich wahnsinnig interessant finde, und die hat sich auch mit den Hexenverfolgungen beschäftigt. Da ist wichtig der Begriff der Einhegung, weil sie sagt, die Hexenverfolgungen haben begonnen zu einem Zeitpunkt, als das gemeinschaftlich genutzte Land, also die Allmenden, begonnen wurde, das abzuschaffen, was der Kapitalismus jetzt durch die sogenannte Entwicklungszusammenarbeit vollendet. Es hauptsächlich darum geht, Subsistenzlandwirtschaft abzuschaffen. Und das hat damals angefangen, diese gemeinschaftlich genutzten Flächen waren vor allem für die Frauen sehr wichtig. Die Frauen haben sich übrigens auch sehr dagegen gewehrt. Und das wurde blutiger Gewalt, wurde der Widerstand gebrochen. Und sie sieht das, also sie bringt da die Hexenverfolgung in Verbindung mit den Anfängen des Kapitalismus. Und diese Einhegung ist natürlich immer auch diese Einhegung ist geschichtlich betrachtet immer auch eine Einhegung der Frauenkörper. Und interessant finde ich zum Beispiel, oder das ist mir in der Beschäftigung dann so aufgefallen, also ein ganz wesentliches Element bei den Hexenverfolgungen ist der Hexenflug. Es gibt diese fünf Vorwürfe, die musste jede Hexe gestehen, damit sie eine Hexe ist. Das ist die Buhlschaft, das ist der Hexensabbat, das ist der Hexenflug zum Hexensabbat. Und dann gibt es da eben Schilderungen, wie das stattgefunden hat. Und sie mussten ganz genau sagen, wie sie das denn praktisch gemacht haben und ohne erwischt zu werden und so weiter. Und es ist mir dann aus dem so entgegengekommen, wie unbewältigbar das war, diese Vorstellung, dass die Frauen heimlich und ohne, dass man ihnen das verbieten konnte, das Haus verlassen und irgendwo hinfliegen. Und man weiß nicht wohin und der Ehemann weiß nicht wohin. Also das verrät schon sehr viel.
1: Genau darauf wollte ich eben hinaus, dass auch eben in dieser ganzen Thematik des Einsperrens eben auch ein patriarchale Welt beschrieben wird. Das ist gleich im ersten Kapitel eben die romantische Liebesbeziehung, auch das, was die Frau einsperrt, und dass das halt eben gerade zum Thema wird, die Frau, die frei ist, die auch über Wissen verfügt, die ist die, die verfolgt wird, die man nicht kontrollieren kann. Ja, und da sind wir eigentlich dann auch schon bei der Grausamkeit im Text. Eine Frage, die mich laufend beschäftigt hat, ich glaube auch, weil sie mich generell beschäftigt, das ist die Frage, wie Gewalt thematisieren, ohne sie zu reproduzieren. Hat dich das beim Schreiben auch beschäftigt? Ich meine, in diesem Buch geht es auch um Gewalt, es geht um Folter in der Hexenverfolgung, es geht dann auch um Gewalt in der Erotik, wie auch immer man das fassen will. Ich würde ja jetzt aus meiner persönlichen Lektüreerfahrung sagen, es ist sehr gut gelungen, hier die Gewalt nicht zu ästhetisieren. Das wird ja auch an einer Stelle ganz explizit angesprochen, wo Iris bei den Fotografien sagt, aber Anton, du fotografierst hier etwas, das für Gewalt steht, und du ästhetisierst das. Wie ist es dir beim Schreiben da ergangen?
0: Über das habe ich sehr viel nachgedacht. Deswegen wollte ich auch dieses Buch nie schreiben. Und was mir gelungen ist, weiß ich nicht. Ich habe keine theoretische Antwort darauf. Die Antwort, die ich gefunden habe, ist der Text, und das ist ein Versuch. Ich habe sehr bewusst dann, und das war schon was, also da habe ich sehr viel drüber nachgedacht und habe da sehr viel probiert auch und reingenommen und wieder rausgenommen, weil sozusagen, was wirklich auch für mich selber schwer erträglich ist, sind, also ich würde sagen, die expliziten Gewaltszenen in diesem Text, das sind mehr oder weniger Zitate. Also ich habe halt gearbeitet mit diesen Quellen, ich habe gearbeitet mit Dokumenten aus den Hexenprozessen, also mit Verhörprotokollen, mit Aussagen und so und Berichten. Und das war ja alles, dafür gibt es ja ein Rechtssystem und das war ja alles ganz genau festgelegt, wie die Folter zu erfolgen hat und wie da vorzugehen ist und so weiter. Und das zu lesen, also hat mich wirklich an meine Grenzen gebracht. Und ich habe das, es ist nicht viel davon, es ist nicht viel davon und es ist nie eingesetzt zum Zwecke des Schockierens. Also das ist mir wichtig. Aber es soll schon, es soll einerseits schon die Tragweite zum Ausdruck bringen und es soll andererseits zum Ausdruck bringen, und das halte ich für wichtig, diese Überlegtheit in der Gewalt, dass das ein System ist und nicht das, was man im Affekt nennt oder sowas, also diese, weil das auch ein bisschen die Gefahr ist, was die Hexenverfolgungen angeht, also da fällt ja auch, es fällt ja auch immer der Begriff, und das hat schon seine Berechtigung, aber der Hexenpanik. Und dann gibt es dieses Bild, dass da unerklärlicherweise eine ganze Gesellschaft einem Wahnsinn verfallen ist und in Mordlust und Gewaltlust ausgebrochen ist. Und das ist einfach nicht richtig. Und das halte ich für, also da sehe ich das Problem, sich damit der Analyse und der sehr unangenehmen Aufgabe, ich halte es für eine Aufgabe, sich das möglichst genau zu erklären, wie es dazu gekommen ist und wie das stattgefunden hat, sich dem zu entziehen.
1: Ich finde diese Antwort wirklich sehr, sehr wichtig, weil die auch irgendwie gleich meine nächste beantwortet. Der Text ist eben ein analytischer Text, es ist kein emotionaler Text, also Weinen ist Hinterlist oder Schmerz, aber du sparst das ja vollkommen, oder zu einem großen, also eine Emotion, die schon immer wieder zur Sprache kommt, ist die Angst, die auftaucht, die thematisiert wird, aber sonst versuchst du das wirklich auf einer möglichst nüchternen Ebene zu erzählen. Mhm. Also das hat einfach auch damit zu tun, dass das dein Anliegen war, um da nicht irgendwie in einen emotionalisierenden Text zu kippen oder so, sondern dass der auf einer analytischen Ebene bleibt.
0: Also ja, emotionalisierende Texte, ja, das stimmt. Also ich würde schon sagen, dass Gefühle vorkommen, das ist eine schwierige Frage, also woran ich jetzt gedacht habe, ist, es geht ja viel um Beziehungen, es geht um die Beziehung vom Anton und von der Iris, aber es geht auch ganz viel um die Freundschaften von der Iris, und das sind zwei sehr gute Freundinnen und sie hat auch einen guten Freund, den Martin, und das wird einfach erzählt, es wird nicht über die Gefühle geschrieben, das ist es, es wird nicht über die Gefühle geschrieben, aber es wird einfach erzählt, was das für ein Umgang ist, was das für ein Sprechen ist miteinander und auch was es für eine Sorge ist. Also da ist sehr viel Sorge umeinander und das ist mir sehr, sehr wichtig, auch weil das sozusagen nicht nur der Gegenentwurf ist, sondern das, was immer auch bei all diesen Grausamkeiten und bei allen Kriegen und bei all der Gewalt existiert hat, uns gegeben hat. Es ist immer auch geliebt worden, es sind immer auch Kinder zur Welt gekommen und die sind auch geliebt worden und nicht nur grausam behandelt. Und es ist ganz viel füreinander gesorgt worden.
1: Ja, ich habe mir tatsächlich auch den Satz herausgeschrieben, Iris gefragt wird, woran schreibst du? Und dann sagt sie immer über Beziehungen. Und meine Frage wäre ihm gewesen, schreibt Laura Freudenthaler auch immer über Beziehungen? Ich meine, in deinen Texten geht es um so, so viel.
0: Ja, um die Beziehung zur Welt, genauso wie um die intimsten Beziehungen.
1: Und es geht auch um unser Verhältnis, um unsere Beziehung zu Geschichten, die wir uns erzählen, die tradiert werden, auch um so das kollektive Imaginäre, das immer dabei ist, auf ganz verschiedenen Ebenen, die ich hier gar nicht alle aufzählen kann. Was mich besonders interessiert hat, auch vielleicht aus einem persönlichen Interesse heraus, das sind diese karnevalesken Bilder, die immer wieder auftauchen. Also wenn man diesen Text liest, man muss an Bachtin und an seine mittelalterliche Welt denken. Und diese, also das steht auch irgendwo, also das Grausame und das Komische, das so ineinander geht. Ich wusste das auch hier in diesem Text nicht ganz wie deuten. Also ist es dann ein Ventil, ist es einfach so ein Gesamtbild von unserer Welt, wo das immer miteinander einhergeht? Oder wie war das für dich? Oder ist es einfach wirklich diese wilde bachtinische Welt, in der auch oben und unten verkehrt wird und so weiter?
0: Ja, das ist alles drin. Also es greift diese Bilder auf, die wir kennen von mittelalterlichen oder, um mal genau zu sein, frühneuzeitlichen Festen. Und dann, also das andere ist ja übrigens dieses Mutterkorn, dieser Getreidepilz, der da angesprochen wird. Also der war ja auch für diese Verätzdanz-Epidemien vermutlich in vielen Fällen verantwortlich, wo dann plötzlich hunderte von Menschen tanzend, bis sie vor Erschöpfung umfielen, durch die Städte und Lande zogen. Und es hat auch wesentlich damit zu tun, dass einem diese Schilderungen, also wie gesagt, der Hexensabbat ist so wichtig für die Hexenverfolgungen. Und diese Schilderungen, also darauf wurde sehr viel Wert gelegt in den Verhören, dass die Hexen ganz genau schildern mussten, was bei diesem Hexensabbat passiert. Und das hat den Inquisitoren vermutlich eine sehr große Freude und sehr viel Lust bereitet. Und das sind teilweise absurd komische Schilderungen, teilweise verraten sie mehr über die Inquisitoren als über die Hexen. Das wollte ich mit reinnehmen, und dann ist es klar, es ist ein Gegenelement, und es ist immer auch der Ausbruch, und es ist immer die andere Seite der Ekstase. Also es geht ja viel um körperliche Ekstase letztlich. Ja. Ja. Und ich muss jetzt doch noch was dazu sagen, es ist eben, also der Karneval ist immer der Zeitpunkt und diese eine Episode, wo die Machtverhältnisse und die Herrschaftsverhältnisse aufgehoben sind und umgedreht werden dürfen. Ne? Und das ist natürlich sehr wichtig.
1: Ja. Aber ich würde einfach sagen, wir hören noch einmal hinein ins Buch. Du gibst uns noch einen Einblick in das dritte Kapitel.
0: Genau. Ich lese Ihnen noch einen Teil des dritten Kapitels. Das heißt, wir überspringen das zweite, aber das geht. Dazu sage ich nur, dass wir hier Lise begegnen. Das ist diese eine sehr gute Freundin von Iris, die nicht in Wien lebt, sondern in Innsbruck. Deswegen telefonieren die beiden sehr viel, aber in diesem Fall ist sie in Wien. Die Lise, und die Lise hat eine Tochter, die erwachsen wird im Lauf dieses Buches und auszieht. Und diese Tochter wird von Iris und Lise immer das Mädel genannt. Und die Lise ist Musikerin, Komponistin. Iris ist nach Rom eingeladen. Ein Seminar an der Universität. Die Studenten waren beeindruckt, sagt Gian Battista. Die meisten von ihnen sind heute Morgen auch in meiner Vorlesung gewesen. Das freut mich, erwidert Iris. Sie haben sich im Gartensaal der Villa Livia verabredet, sitzen nebeneinander auf dem breiten Hocker in der Mitte. Um alle vier Wände herum laufen die Malereien. Zwischen Obstbäumen, Ästen voller Granatäpfel und Zitronen, kleinen Föhren und Rosenstöcken verliert sich der Blick in der Ferne. Man bräuchte lange, um sämtliche Arten von Vögeln zu zählen, die an den Früchten picken, ihre Brut füttern, im Flug begriffen sind, sich eben niederlassen. Ist es nicht ein Wunder, dass der Mensch imstande ist, eine solche Schönheit zu erschaffen? Gian Battista streicht über Iris Rücken. Und fast 2000 Jahre später freizulegen, abzunehmen und zu konservieren. Dazwischen ein runder Drahtkäfig mit einem Stieglitz darin. Wenn man sich vorstellt, sagt Iris, dass dieser Saal an die 1000 Jahre beinahe unberührt in der Erde überdauert hat. Sie verlassen das Nationalmuseum. Gian Battista hat einen Tisch fürs Abendessen reserviert. Der Gastgarten ist nicht ganz so zauberhaft, aber echt. Iris lacht. Ludovica und ich lassen uns scheiden, sagt Gian Battista nach der Vorspeise. Ich bin überrascht. Iris zündet sich eine Zigarette an. Ich dachte, das sei für dich völlig undenkbar. Es ist undenkbar, aber Ludovica besteht darauf. Wie geht es deiner Tochter damit? Das wird sich wohl erst zeigen. Und nun lass uns nicht mehr davon sprechen. Gian Battista hebt sein Glas. Seit Beginn ihrer Bekanntschaft nimmt Iris jedes Mal, wenn sie in Rom ist, in derselben Pension Quartier. Vom Balkon ihres Zimmers blickt man über die hohe Mauer auf die Baumkronen im Park einer päpstlichen Sommerresidenz. In der Nacht ist es hier so still, dass man bisweilen ein leises Rauschen hört, wenn die Rosenköpfchen in den Baumkronen aufwachen und ihre Flügel bewegen, den Gefährten neben sich wecken, ehe beide wieder zur Ruhe kommen. Von hinten tritt Gianbattista an Iris heran, die am Geländer steht und raucht, legt sein Kinn auf ihre Schulter, sie hält ihm die Zigarette hin, er zieht daran, weil ich ein Sünder bin, weil ich den Lockungen des Weibes nicht zu widerstehen vermag. Also schlecht ist das Weib von Natur. Meine Freundin, hüte deine Zunge. Meine Zunge ist schlüpfrig wie die aller Weiber. Gianbattista legt seine Hände um Iris Mitte. Kannst du nicht bald wiederkommen? Schwierig, ich bin viel unterwegs in nächster Zeit. Kommst du überhaupt zum Schreiben? Schwierig, Iris drückt die Zigarette aus. Bestimmt hast du in jeder Stadt einen Liebhaber. Ich habe nie etwas anderes behauptet, sie lacht. In Neapel wirst du herzliche Grüße von mir bestellen. Gianbattista hat seinem Kollegen dort empfohlen, Iris an sein Institut einzuladen. Gerne wäre er mitgefahren, es lässt sich nicht einrichten. Wo bist du untergebracht? In einer Herberge namens Purgatorio, geführt von einer alten Freundin deines Kollegen, einer Deutschen, die in Paris und Neapel lebt. Der Taxifahrer lässt Iris in einer engen Gasse der Altstadt aussteigen, bahnt sich weiter hupend seinen Weg durch das Menschengewühl. Iris steht vor einem riesigen alten Holztor, in dem sich eine kleine Tür öffnet, eine junge Frau erscheint, die sie durch den Innenhof und das Treppenhaus hinauf ins oberste Stockwerk führt, in das Zimmer, in dem sie schlafen wird, weiter in die Küche. Mit einer Handbewegung lädt sie Iris ein, auf die Terrasse hinauszutreten, wo Iris, geblendet vom Sonnenlicht, eine Silhouette auf sich zukommen sieht. Alexandra, sie gibt ihr die Hand. Iris, sie lacht. Ich sehe noch nichts, meine Augen müssen sich erst an so viel Licht gewöhnen. Sie soll ja einstweilen Platz nehmen, ob sie Wein trinke, fragt Alexandra, geht nach drinnen. Iris beschattet ihre Augen. Über der Terrasse erhebt sich eine Madonnenstatue, die Arme ausgebreitet. Der Blick über die Dächer, dahinter das Meer, dort ist der Vulkan. Der Weißwein erwärmt sich rasch, die mitgebrachte Schokolade schmilzt. Alexandra scheint die Hitze nicht zu spüren, holt mit weiten Gesten hunderte von Jahren heran, die Geschichte dieses Palazzo, die Geschichte der Stadt, immer weiter zurück, immer tiefer hinunter, Schicht um Schicht. Garibaldi, die Spanier, Habsburger, Bourbonen, die Könige von Aragon, das Haus Anjou. Bis spät in die Nacht führt Alexandra Iris durch die Stadt. Hat in den Taschen ihres Mantels mehrere Bünde mit Schlüsseln, die alle Tore zu öffnen scheinen. Siehst du das hier? In einem der ältesten Palazzi der Stadt deutet Alexandra auf niedrige Steinsockel am Rand der breiten, flachen Stufen. Aufstiegshilfen. Man ritt auf Pferden durchs Stiegenhaus. Auch Goethe, der gerade rechtzeitig kam zum Ausbruch des Vesuvs. Alexandra ist süchtig nach Geschichten. Gäste des Purgatorio lädt sie ein, abends zum Aperitif zusammenzukommen. Die wenigsten bleiben bis zum Morgen. Es wird langsam hell. In einer windgeschützten Ecke der Terrasse sitzen Iris und Alexandra auf Pölstern. Manchmal habe ich das Gefühl, sagt Iris, mich in den Geschichten aufzulösen. Es ist eine Frage der Disziplin, sagt Alexandra. Kaltes Wasser, niemals warm duschen. Iris nimmt ihr Gesicht in beide Hände. Wie müde ich bin. Lässt es los. Legt die Hände auf den Küchentisch. Lise streckt einen Arm aus. Hast du nicht einmal ein wenig Ruhe? Sie streicht über Iris Handrücken. Ich freue mich so sehr auf deine Oper, sagt Iris. Lise ist nach Wien gekommen, um einen Kompositionsauftrag zu unterzeichnen. Und wie geht es deinem Mädel? Sie braucht mich nicht mehr, sagt Lise. hat mich vermutlich nie gebraucht. Ich staune über ihr Selbstbewusstsein und darüber, wie sie und ihre Freunde Liebesbeziehungen führen. Die sind gut zueinander, sagt Lise. Ich frage mich, warum haben wir so viel gelitten? Haben wir das damals so empfunden, fragt Iris. Waren wir nicht hoffnungslos naiv, wie deine Tochter und ihre Freunde auch? Sie sind voller Hoffnung, sagt Lise, wie auch wir es waren, ohne es zu wissen. Iris beschäftigt sich nach wie vor mit der Hexenjagd von Salem. Etwas daran lässt mich nicht los. Für viele Geschichten gibt es keinen Beleg, etwa, dass die befallenen Mädchen versucht hätten, von einem Eiklar in einer Schüssel Wasser etwas über ihre künftigen Ehemänner zu erfahren. Als gesichert hingegen darf gelten, dass die Hälfte von ihnen Waisen waren. Man muss sich vor Augen führen, sagt Iris, dass die englischen Siedler beständig gegen die Ureinwohner kämpften. Es waren verlustreiche Kriege. Eines der Mädchen sagte, sie fürchte sich vor den Indianern und vor den Wölfen, aber nicht vor dem Teufel. Mit ihm könne sie sich unterhalten. Was für ein Bild, sagt Iris. Sie steht nackt neben dem Bett, auf dem Anton liegt, daneben Fotos verstreut, eines davon auf seinem Bauch. Du fotografierst Mordgeräte und verleihst ihnen Schönheit. Übertreib nicht, sagt Anton. Das sind mittelalterliche Haubitzen, die seit Jahrhunderten keine Funktion mehr haben. Und du empfindest nichts bei ihrem Anblick. Warum sollte ich? Der Krieg ist das grundlegende Prinzip allen Lebens und der Natur selbst, sagt Anton. Du verwechselst Tod und Zerstörung. Iris steigt aufs Bett, setzt sich rittlings auf Anton, auf die Fotografie. Der Krieg ist deshalb in den Menschen, weil er immer und immer wieder weitergegeben wird. Anton nimmt Iris Becken, hebt es an, schiebt sie weiter nach unten. Es wäre zumindest einen Versuch wert, Frieden zu führen. Auch dafür sind Opfer zu bringen. Bist du wirklich so naiv oder tust du nur so? Iris umfasst mit einer Hand seine Kehle, die andere neben seinem Kopf aufgestützt. Anton nimmt ihre Brustwarzen zwischen seine Finger. Wenn du im Wald einem Wolf begegnest, sie spürt seinen Kehlkopf sich bewegen. Willst du, dass ich dich beschütze oder nicht? Iris verlagert mehr Gewicht in die Hand an Antons Kehle. Es war der Hunger, der die Wölfe aus dem Wald trieb. Seine Finger drücken die Spitzen ihrer Brustwarzen fester. Es waren die kältesten Winter. Sie lässt los, um seine Hände von ihren Brüsten zu reißen. Im selben Moment wirft er sie ab, sie liegt auf dem Bauch, er ist über ihr. Ich verteidige den Krieg nicht. Ich will verstehen und es ärgert mich, wenn du das nicht auseinanderhalten kannst. Iris versucht, ihre Knie aufzustellen. Anton legt sich schwer auf sie. Du weißt doch nicht einmal, sagt er an ihrem Ohr, was eine Haubitze ist. Sie will den Kopf zur Seite drehen, er hält ihre Ohrmuschel zwischen seinen Zähnen, sie hält still. Das Wort leitet sich von Hauptbüchse ab. Daraus wurden bis zu einer Tonne schwere Steinkugeln abgefeuert, denen keine Burgmauer standhielt. Anton schiebt eine Hand unter Iris Becken. Große Geschütze erhielten oft Frauennamen. Die dicke Grete, die scharfe Grete, die faule Katrein, hör auf! Ich fange gerade erst an, ich kriege keine Luft. Und jetzt? Fragt Anton, als sie nebeneinander liegen, ihr Atem sich beruhigt hat. Bist du jetzt friedlich? Iris stützt sich auf. Irgendwie muss er schließlich in die Welt kommen. Der Messias? Fragt Anton. Der Friede, sagt Iris. Damit er ins menschliche Erbgut eingehen kann, wie es mit dem Krieg geschehen ist. Glaubst du das? Das ist keine Frage des Glaubens, sagt Iris. Auch Anton hat sich aufgestützt. Sie betrachtet seinen Hals. Du wirst Male davontragen. Er rückt näher an ihr Gesicht heran. Ich will in der Dunkelheit eine Kamera auf deine Augen richten und in dem Moment abdrücken, in dem ich das Licht einschalte und deine Pupillen sich weiten. Ein Auge muss bedeckt sein, sagt Iris. Auf das andere muss der Strahl einer Taschenlampe fallen. Anton steht auf, geht ins Fotozimmer. Noch einmal, unser Gott, schrieb Samuel Sewall, Richter von Salem, in seinen Versen ans neue Jahrhundert. Schenke uns Wärme, zähme das strenge Klima, beeil dich mit deinem unfehlbaren Licht und ende diese lange, dunkle Nacht. Es ist 2 Uhr, als Anton die Kamera, das Stativ und die Taschenlampe verräumt. Ich fahre nach Hause, sagt Iris, muss noch packen und Dinge erledigen, ehe ich übermorgen in den Zug steige. Melde dich, wenn du zurück bist. Ich werde dich vermissen, umso schöner, wenn du wiederkommst. Vielen Dank.
2: Sie hörten den Mitschnitt einer Lesung mit Laura Freudenthaler, die aus ihrem Roman Iris, der 2026 im Jung & Jung Verlag erschienen ist, gelesen hat. Marina Gollner bedankt sich für ihre Aufmerksamkeit und wünscht noch eine gute Zeit.
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Enrique Santos Discepolo war ein argentinischer Textdichter und Komponist, der am 27. März 1901 in Buenos Aires im Stadtteil Once als jüngster von 5 Söhnen der italienischen Einwandererfamilie eines bekannten neapolitanischen Musikers geboren wurde. Als er 5 Jahre alt war, starb sein Vater und mit 9 Jahren auch seine Mutter. Das Unglück seines Elternhauses erwies sich als prägend für sein gesamtes Leben. So wurde auch sein Satz berühmt: Der Tango ist ein trauriger Gedanke, den man tanzen kann.

Dieser Tango Garigeon de la Merced, Glockenspiel von La Merced aus 1931, handelt von einer verlorenen Liebe. Ich weiß nicht, aus welchem seltsamen Grund ich dich gefunden habe, Glockenspiel von Santiago in La Merced. Mit einem unvergleichlichen Klang, die Stimme meines Weges, eines unheilbar Reisenden, der vergessen will. Das Wunder des Pilgers verbindet Weinen mit deinem Lied, das, wie ich, lebensmüde ist, ohne zu wissen, wo man sterben wird. Du bist in das Geheimnis meines Herzens eingedrungen, weil ich, während ich deinen Klang hörte, ihm einen Namen gegeben habe, ohne es zu wissen. Und so weißt du heute, wer sie ist und wer sie war, die eine, die ich weinend suche und die ich nicht finden werde. Meine alte Zuversicht, ich verlasse dich, Carijon. Es bleibt beim Läuten. Und wenn ich gehe, nehme ich deine Gefühle als Abschiedsgeschenk mit mir.

Das Orchester war unverkennbar Rodolfo Biaggi. Die Lyrik entwarf Enrique Santos Discepolo zusammen mit Alfredo Lepera. Gesungen hat Jorge Ortiz. Discepolos erster Tango, Quevajache, was ist da zu machen, enthält viel zynische Bitterkeit. Eine Frau beschimpft ihren Mann als gutmütigen Versager. Die Uraufführung 1926 in Montevideo war ein glatter Reinfall. In den wilden 20ern, den Roaring Twenties, der Zeitperiode nach dem Ersten Weltkrieg von 1920 bis 1929, enthält der Tango zu viel Pessimismus. Man wollte Sozialkritik nicht hören. Aber dann, in der Weltwirtschaftskrise ab 1929 und dem Militärputsch 1930, begann die infame Dekade bis 1940 mit Massenarbeitslosigkeit, enormer Selbstmordrate, Wahlfälschungen, Repression, systematischer Folterung politischer Häftlinge. In dieser Zeit wurde dieser Tango populär. Zieh endlich Leine auf Nimmerwiedersehen. Ich habe die Nase voll von dir. Mit leeren Magen halte ich's nicht mehr aus. Dazu dein ewiges Gerede. Ich bin's leid. Merkst du nicht, wie du übers Ohr gehauen wirst? Glaubst du denn, du könntest die Welt verbessern, wenn hier nicht einmal Gott etwas anrichten kann? Was willst denn du? Ich bitte dich. Wichtig ist nur, viel Geld zu scheffeln, die Seele zu verkaufen, das Herz zu versteigern, das bisschen Anstand, das dir bleibt, aufzugeben. Kohle, Kohle, Kohle und nochmals Kohle. Nur so kannst du jeden Tag essen. Viel Freunde, Haus und Namen haben, alles, was du willst. Die wahre Liebe ertrank im Suppentopf. Der Wanst ist König, der Zaster Gott. Siehst du denn nicht mein Einfallspinsel, dass der im Recht ist, der mehr Moos hat? Dass die Ehrlichkeit gegen Bargeld verkauft wird und die Moral nur Pfennige wert ist? Dass die Wahrheit auch nur zwei harten Pesos standhält? Du spielst den Moralisten und bist ein Narr, auch ohne Karneval. Spring doch ins Wasser, hör mit der Leier vom Gewissen auf. Du fällst mir auf den Wecker, gib mir ein warmes Essen und behalt deinen Anstand für dich. Kohle, Kohle, Kohle, ich will leben. Was kann ich dafür, wenn du das Leben nicht auf die leichte Schulter nimmst, als Trottel giltst, Kohldampf schiebst, kein Bett besitzt? Was ist da zu machen? Heute sind die Unterschiede tot. Jesus ist nicht mehr wert als der Räuber.

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1: Das war eine Aufnahme aus 1959. Das Orchester war Juan Sánchez Gorrio, gesungen hat Roberto Taibo. Discípulo wollte ursprünglich Lehrer werden, brach jedoch mit 16 Jahren eine Ausbildung ab. Interessiert am Theater konnte er als 16-Jähriger in seiner Heimatstadt als Schauspieler debütieren. Daneben begann er zu schreiben und zu komponieren. Er schrieb zwischen 1918 und 1925 einige Sonaten und Melodien. Dann aber 1926 bis 1944 schrieb er Musik und Texte für mehr als 30 Tangos, die bald zu den bedeutendsten Werken in der Geschichte des Tango zählten. Aus 1929 stammt der Text des berühmten Tangos »Malevache«. Ein Tango, der in der Wüstenfrühzeit der Tango

Sag mir, um Gottes Willen, was hast du mit mir gemacht, dass ich mich so verändert habe und nicht mehr weiß, wer ich bin? Die verwunderten Ganoven schauen mich ganz verständnislos an. Sie sehen, wie ich dabei bin, mein Ansehen als tapferer Bursche zu verlieren, der gestern noch im Kampf geglänzt hat. Siehst du nicht, dass ich in der Klemme sitze, besiegt und gefesselt in deinem Herzen? Ich sah dich im Tango-Schritt vorbeigehen, so überlegen, mit einem Rhythmus, so tief und sinnlich, dass ich nur noch dich anstarren konnte und alles von mir abfiel. Glaube, Mut und der Drang zum Angeben. Nicht mal die Kippe hinterm Ohr hast du mir, dem wilden Ganoven von früher gelassen. Um das Maß voll zu machen, fehlt nur noch, dass ich zur Messe gehe und mich zum Beten hinknie. Gestern, aus Angst zu töten, verdrückte ich mich, statt zu kämpfen. Ich sah mich im Knast oder tot, dachte daran, dich nicht mehr zu sehen und zitterte, wenn ich, der ich niemals weich geworden bin, mich jetzt nachts vor Kummer einschließe, um zu heulen. Sag mir, um Gottes Willen, was hast du mit mir gemacht, dass ich mich so verändert habe und nicht mehr weiß, wer ich bin?«

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1: Das war die gerade für solche Themen unvergleichliche Stimme von Juan Carlos Cáceres. Der Text ist von Enrique Santos Discípulo. Komponiert hat den Tango Juan de Dios Filiberto. 1930, am Beginn der Weltwirtschaftskrise, nimmt Discípulo mit Carlos Gardel einen seiner besten Tangos auf Schallplatte auf. Gira, gira, immer im Kreis herum. Ein sozialkritisches Lied von Einsamkeit und ohne Hoffnung. Wenn dich das Glück, diese Schlampe, angeschmiert und abgewrackt, nach lauter falschen Versprechen endgültig falsch

gelassen hat. Wenn du tief im Schlamassel sitzt, ohne Plan, verzweifelt, wenn du keinen Glauben mehr hast, nicht mal mehr einen an der Sonne getrockneten Mathe-Tee von gestern, wenn du dir die Schuhe zerlatscht beim Umherrennen nach ein paar Groschen für etwas Essbares, dann fühlst du erst richtig die Gleichgültigkeit der Welt, die taub ist und stumm. Du merkst, dass alles Lüge ist. Du merkst, dass nichts Liebe ist. Dass es der Welt ganz egal ist, es dreht sich im Kreis herum, immer im Kreis herum. Wenn dich das Leben zerbricht, wenn Schmerz dich zerfrisst, erwarte niemals eine Hilfe, noch eine Hand, noch einen Gefallen. Wenn die Batterien leer sind von all dem Klingeln, auf die du gedrückt hast, auf der Suche nach einer brüderlichen Brust, an der du umarmt sterben kannst. Wenn man dich liegen lassen, ausgequetscht, genauso wie mich, wenn du merkst, dass man neben dir die Kleidung anprobiert, die du hinterlassen wirst, dann wirst du dich an diesen Trottel erinnern, der eines Tages erschöpft sich hinsetzte, um zu heulen.

San Edmundo Rivera, zum Orchester Anibal Troilo. An der Geschichte des Tango haben die Textdichter einen ebenso bedeutenden Anteil wie die Komponisten, Musiker und Sänger. Di Sepolo war wohl der populärste, noch dazu schrieb er meist auch die Musik zu seiner Lyrik. Eines der bahnbrechendsten Tangos von Di Sepolo ist Cambalache, ein Second-Hand-Laden. Dieser Tango zeigt besonders deutlich seine zynische, pessimistische und anklagende Philosophie. Di Sepolo war ein Moralist, der den sozialen Kontext beobachtete und sich mit barschen Worten über die Skrupellosigkeit seiner Mitmenschen beklagte. Dass die Welt eine Schweinerei war und auch bleibt im Jahr 506 und im Jahr 2000 immer noch, das weiß ich schon. Auch dass es schon immer Diebe, Machiavellis und Betrogene gab, zufriedene und verbitterte, Originale und Imitate. Aber dass das 20. Jahrhundert ein Aufmarsch unverschämter Schlechtigkeit ist, wird schon von keinem mehr verneint. Wir leben und suhlen uns in großer Verwirrung alle in demselben Schlamm. Heute ist es egal, ob man gerecht oder ein Verräter ist, ob ignorant, ein Weiser oder ein Bandit, großzügig oder Betrüger. Alles ist dasselbe, nichts ist besser. Ein Esel zählt gleich viel wie ein großer Professor. Keiner fällt durch, niemand steigt auf. Die Unmoralischen haben uns eingeholt. Wenn einer von Verleumdung lebt und ein anderer aus Ehrgeiz raubt, dann spielt es keine Rolle, ob er ein Priester ist, ein Penner, der König der Rohlinge oder ein Schwarzfahrer. Was für ein Mangel an Respekt, welche Beleidigung der Vernunft. Jeder ist ein Gentleman, jeder ist ein Bandit. Alle sind gleich, der Hochstapler und Millionenbetrüger Stavsky gleich mit Don Bosco und der Hure, Don Chico und Napoleon, Carnera und San Martin. Genau wie in einem respektlosen Schaufenster eines Trödlerladens, wo die Bibel, verwundet von einem Säbel ohne Knauf, weinend an einem Tauchsieder lehnt, genauso ist auch das Leben durcheinander geraten. Trödelladen des 20. Jahrhunderts, fiebernd und problembeladen, wer nicht leidet, der frisst nicht, wer nicht raubt, ist ein Depp, mach einfach weiter, immer drauf, da unten in jenem Ofen sehen wir uns dann wieder. Hör auf zu denken, ob du ehrlich geboren bist, interessiert niemanden. Völlig egal, ob einer Tag und Nacht schuftet wie ein Ochse oder auf Kosten der anderen lebt, ob einer mordet, heilt oder gesetzlos lebt.

Das war die berühmte Stimme von Julio Sosa in einer Aufnahme aus 1958. Das Orchester war Armando Pontier. Disciple schrieb aber auch einfühlsame Tangos voller Empathie und Trauer, wie jenes Lied über das charakteristischste Instrument des Tango, das Bandoneon. Ich machte mich lustig über dich, weil ich dich nicht verstand, auch deinen Schmerz nicht begriff. Ich hatte den Eindruck, dass du deinen grausamen Gesang geklaut hattest, Bandoneon. Erst jetzt verstehe ich voll die Verzweiflung, die dich zum Stöhnen aufwühlt. Du bist eine Raupe, die Schmetterling sein wollte vor dem Sterben. Es war deine Stimme, Bandoneon, deren Stöhnen mir den Schmerz über das Scheitern anvertraute. Und deine Stimme, die die Tiefe des dunklen und gnadenlosen Lebens und dessen ist, der zu fliegen träumte, aber seine Illusion rumschleppt und sie beweint. Genau wie du träumte ich, genau wie du lebte ich, ohne mein Ziel zu erreichen. Bandoneon Seele, Seele, die ich in mir herumschlepp, Stimme des Unglücks und der Liebe. Im Sterben werde ich dich suchen, zum Abschied werde ich dich rufen und dich um Verzeihung bitten. Und wenn ich dich in meinen Armen drücke, dir mein Herz in Stückchen geben.

und auch zu einem der ältesten und berühmtesten Tangos, schrieb Discepolo 1947 zusammen mit Juan Carlos Marambo Catán einen neuen Text. Der ursprüngliche von Angel Villoldo aus 1911 stammende Text wurde wegen seiner obszönen Bordellsprache, El Choclo heißt ja zweideutig der Maiskolben, wurde dieser Text schon lange nicht mehr gesungen. Con este tango. Mit diesem Tango, der spöttisch und compatrito, also etwas aufschneiderisch ist, hat sich der Stolz meiner Vorstadt zwei Flügel festgebunden. Mit diesem Tango wurde der Tango geboren. Und wie ein Schrei verließ er das schmutzige Vorstadtviertel, den Himmel suchend. Sonderbarer Schwur einer Liebe, die zur Kadenz geworden ist. Die Wege geöffnet hat als Licht lediglich die Hoffnung. Mischung aus Zorn, aus Schmerz, aus Liebe, aus Abwesenheit weinend in der Unschuld eines spielerischen Rhythmus. Wegen deiner Wunder aus unheilverkündenden Noten wurde gedankenlos die Baika, Geliebte des Compatrito, und die Grelas, die Nutten, geboren. Der Mond in den Pfützen, Kaschenge in den Hüften und eine wilde Begierde in der Art zu lieben. Wenn ich nach dir rufe, geliebter Tango, fühle ich, wie der Boden des Tanzsalons erbebt und höre das Grollen meiner Vergangenheit. Heute, da ich meine Mutter nicht mehr habe, fühle ich, dass sie auf Zehenspitzen kommt, um mich zu küssen, wenn dein Gesang zum Klang eines Bandoneons geboren wird. Carancanfunfa, ein Tangolehrer in Paris, ist mit deiner Flagge in See gestochen und hat den Pernod Paris mit Puente Alsina gemischt. Du warst Compadre des Verführers und der Frau und zugleich Comadre des Zuhälters und des jungen Mädchens. Wegen dir sind Dandy, Knast, Bettler und Elend zu Stimmen geworden, geboren mit deinem Schicksal. Messe von Röcken, Brennstoff, Schnitt und Messer, das in den Conventijos und in meinem Herzen brannte.

Enrique Santos Discípulo war ein Verzweifelter, einer, der Gott sucht, ein Schmerzerfüllter, der angesichts unverschämter Beliebigkeit das Fehlen von Wertmaßstäben beklagt. Das drückt ganz besonders der berühmte Tango Tormenta aus, Der Sturm, 1939. Ein Tango als verzweifeltes Gebet. Laut heulend zwischen Blitzen, verloren im Ungewitter meiner endlosen Nacht, Gott, suche ich deinen Namen. Ich will nicht, dass ein Blitz mich im Entsetzen blendet. Gib mir Licht, um weiterzumachen. Was ich an deiner Hand lernte, taugt es nichts fürs Leben? Ich fühle meinen Glauben schwanken, da die Schlechten Gott besser leben als ich. Wenn das Leben die Hölle ist und der Anständige in Tränen lebt, zu was ist es dann gut, in deinem Namen zu kämpfen? Aufrichtig, makellos, wozu? Wenn heute die Niedertracht den Weg weist und die Liebe in deinem Namen Gott tötet, was du geküsst hast, dann nützt der dem Bösen, der dir folgt und geht unter, wer dich liebt. Ich will dich nicht verlassen, nur zeig mir ein einziges Mal, dass der Verräter nicht ungestraft lebt, Gott, damit ich dich küsse. Zeig mir eine Blume, die gewachsen ist aus dem Streben, dir zu folgen, Gott, um nicht die Welt zu hassen, die mich verachtet, weil ich nicht gelernt habe zu rauben. Dann werde ich auf meinen Knien und von den Steinen blutend selig bei dir, Herr, sterben.

Ernesto Fama sang zum Orchester Francesco Canaro. Die Verzweiflung der Lieder des Zirbulus aus den Jahren der Weltwirtschaftskrise und des Zweiten Weltkriegs findet sich auch in der Hoffnungslosigkeit der Beziehungen. So sein Lied Canción Desperada, verzweifeltes Lied aus 1945. Ich bin ein verzweifeltes Lied, verrücktes Blatt im Gewitter. Mein Glaube an deine Liebe versank in der Verwirrung und erschütterte mein Herz. Ich bin in mir selbst verloren, blind vor Trauer über eine Illusion, bin eine hartnäckige Frage, die ihren Schmerz um deinen Verrat hinausschreit. Warum wurde ich gelehrt zu lieben, wenn es darum geht, bedeutungslose Träume ins Meer zu werfen? Wenn Liebe ein alter Feind ist, Bestrafungen entzündet und zu weinen lehrt, frage ich, warum? Ja, warum wurde ich gelehrt zu lieben, wenn ich durch meine Liebe zu dir meine Liebe abgetötet habe? Schreckliche Verhöhnung des alten Gebens für nichts, um am Ende eines Abschieds weinend aufzuwachen. Wo war Gott, als du weggingst? Wo war die Sonne, die dich nicht sah? Wie kann eine Frau jemals verstehen, dass ein Mann alles gibt, seine Liebe gibt? Wer lässt sie an andere Schicksale glauben? Wer macht so viele Illusionen zunichte? Ich bin ein verzweifeltes Lied, das seinen Schmerz hinausschreit um ihren Verrat.

Das war eine zeitgenössische Aufnahme des Orchesters Orchestra Tipica Fernandez Fierro aus 2006. Es sang Walter Gino Laborde. Eine Komposition von zentraler Bedeutung für die Geschichte der Stadt Buenos Aires ist Cafetín de Buenos Aires, eine der sogenannten Tangos Fundamentales oder Tangos de Oro, wie die Literatur diese hervorragenden Tangos nennt. Es war einer seiner letzten Tangos, 1948. Als Kind betrachtete ich von außen, wie die Sachen, die man niemals bekommt, mit der Nase am Fenster, diesem kalten Blau, das mir erst später im Leben als mein Selbst erschien. Du warst wie eine Schule aller Fächer und gabst meiner staunenden Jugend die Zigarette, den Glauben an meine Träume und eine Hoffnung auf Liebe. Wie könnte ich dich in dieser Klage vergessen, Café von Buenos Aires? Bist du doch das Einzige im Leben, das meiner Mutter ähnlich war. Aus deiner wunderbaren Mischung von Weltweisen und Selbstmördern lernte ich Philosophie, Würfelspiel, Glücksspiel und die grausame Poesie, nicht mehr an mich zu denken. Du gabst mir in Gold eine Handvoll Freunde, die immer noch meine Stunden erheitern. José mit seiner Fantasterei, Martial, der immer noch glaubt und hofft, und der dünne Abel, der uns verließ, mir aber als Vorbild erhalten geblieben ist. An diesen Tischen, die niemals Fragen stellen, beweinte ich eines Abends die erste Enttäuschung. Wurde ich für den Schmerz geboren, vertrank ich meine Jahre und lieferte mich kampflos aus.

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Die Seppolo gilt heute als einer der bekanntesten Tango-Komponisten und zugleich Textdichter. Er gab dem Tango eine Sichtweise aus Hoffnungslosigkeit und Skepsis, nachdenklich die geheimsten persönlichen Schmerzen widerspiegelt und die Realitäten einer sozialen und politischen Situation. Er klagt über die Abwesenheit von Moral in der Wirtschaftskrise 1929 und er wusste, der Ursprung des Tangos liegt immer auf der Straße. Diese skeptisch-existenzialistische Haltung begleitet das ganze Werk des Seppolos, offensichtlich eine Folge davon, dass, wie er in Caballaggio sagt, die Welt ein Saustall war und immer sein wird, das 20. Jahrhundert insbesondere die Entfaltung unverschämter Schlechtigkeit ist. Der zweite der ganz großen Tango-Poeten war Homero Manzi. Er wurde in Buenos Aires geliebt wie kaum ein zweiter. Er ist im Gegensatz zu seinem Freund Di Seppolo vielleicht der gesanfteste und gefühlvollste aller Tango-Dichter. Zwei gegensätzliche Naturen. Manzi, fantasievoll, zärtlich, fast versponnen. Di Seppolo, realistisch, hart und illusionslos. Homero Manzi starb 1951 in Buenos Aires mit nur 44 Jahren. Sein Freund Di Seppolo ein halbes Jahr später ebenso erst mit 50 Jahren an Krebs. Homero Manzi schuf viele unsterbliche Tangos, darunter auch hinterließ er einen speziellen für seinen Freund Di Seppolo. Di Seppolin, wie ihn seine Freunde nannten. Auf gefrorenem Marmor, krümelnder Marmorsichel und eine absurde Frau, die in einer Ecke ist. Deine Muse blutet und sie frühstückt. Die Dämmerung ist unversöhnlich und hat kein Herz. Letztendlich, wer ist schuld an dem grotesken Leben, das die Seele mit karminrotem Blut befleckt? Wir gehen besser vor dem Morgengrauen raus, bevor wir weinen, alter Di Seppolin. Ich weiß von deiner Langeweile und ich verstehe, was es kostet, glücklich zu sein. Und beim Klang deines Tangos kann ich dich spüren mit deinem enormen Talent und dieser Nase, mit deinen bitteren und versteckten Tränen, mit deiner blassen Clownmaske und mit diesem betrübten Lächeln, das in Versen und Liedern erblüht. Die Menschen kommen zu dir mit ihrem Berg von Kummer und man streichelt dich fast mit einem Zittern. Es schmerzt einen selbst, da man die Narbe des anderen besitzt. Dieser hatte kein Glück und jener hatte keine Liebe. Die Tanzfläche wurde durch den lauten Klang des Orchesters bevölkert. Puppen aus Sägemehl umarmen sich unter dem Scheinwerferlicht. Siehst du nicht, dass sie tanzen? Siehst du nicht, dass sie Party machen? Komm schon, alles tut weh. Alter, Disziplin.

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